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1: 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Guten Abend und herzlich willkommen bei Lora München auf der 92,4 MHz mit der Sendung Perspektiven, und es geht um Kommunalpolitik. Am 8. März dieses Jahres wurden die Kommunalwahlen in Bayern durchgeführt. Auch in München wurde ein neuer Stadtrat, es wurden Bezirksausschüsse und ein neuer Bürgermeister gewählt. Auch wenn letzterer erst in der Stichwahl 2 Wochen später bestimmt wurde. Heute tagt der seit 6 Jahren amtierende Stadtrat zum letzten Mal und der neu gewählte Stadtrat kommt erst am 11. Mai zusammen. Für viele dieser ehrenamtlichen Stadträtinnen hat also heute die letzte Stadtratssitzung stattgefunden. Einige wären gerne noch eine weitere Amtsperiode dabei gewesen, andere haben nicht mehr kandidiert. Eine von ihnen ist Brigitte Wolf. Sie ist seit 24 Jahren ehrenamtliche Stadträtin. Wir wollten mit ihr auf 24 Jahre ehrenamtliche Stadtratsarbeit zurückblicken, einige Wegbegleiterinnen zu Wort kommen lassen und Auszüge aus ihrer letzten Rede in Vertretung des Oberbürgermeisters bringen. An der Technik begleitet uns Vreni. Vielen Dank dafür. Ihnen, liebe Hörerinnen und Hörer, wünschen wir informative Unterhaltung.
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1: 24 Jahre Stadtrat, 4 Wahlperioden, war Brigitte Wolf im Münchner Stadtrat. Eine lange Zeit, in der sich München verändert hat, in der viel passiert ist. Sie war in vielen Jahren nicht das erste Mal bei uns im Lora-Studio, aber dieses Mal hat sie sich doch Zeit für ein längeres, auch persönliches Interview genommen. Starten wir aber mit einem O-Ton vom Münchner Ostermarsch, ihre letzte öffentliche Rede, die sie in Vertretung für den Oberbürgermeister geführt hat.
3: Als nächstes die Brigitte Wolf auf die Bühne bitten. Brigitte Wolf, der gebührt ein besonderes Dankeschön für ihre jahrelange Arbeit für den Münchner Friedensbündnis, und sie ist heute als Stadträtin noch bei uns und sendet uns Grußworte.
4: Ja, schön, dass heute so viele da sind. Liebe Münchnerinnen, liebe Münchner, liebe Friedensaktivistinnen und Aktivisten. Seit über 20 Jahren begleite ich jetzt die Ostermärsche in München, oft als Stellvertreterin des Oberbürgermeisters mit einem Grußwort der Stadt. Im Rückblick auf die ersten Jahre gab es vieles, was auf friedenspolitischen Fortschritt hoffen ließ. Der Beitritt des ehemaligen Oberbürgermeisters Ude zum Bündnis Bürgermeister für den Frieden war da ein kleines Beispiel auf kommunaler Ebene. Aber auch die internationalen Entwicklungen ließen hoffen. Sei es das Verbot von Streuminen und weltweite Kampagnen dagegen, Abrüstungsabkommen, eine stärkere internationale Zusammenarbeit und natürlich auch zuletzt das Inkrafttreten des Atomwaffenverbotsvertrages, den es ja aller gegenläufigen Entwicklungen immer noch gibt auf internationaler Bühne. Es schien so, als habe sich die Welt auf den Weg begeben zu mehr Zusammenarbeit, Solidarität und gemeinsamen Kampf gegen Hunger und Elend in der Welt. Auch die bevorstehende Klimakatastrophe wurde endlich weltweit anerkannt und gemeinsame Strategien dagegen entwickelt. Ein Stichwort dazu war und ist die Agenda 2030 der Vereinten Nationen. Doch, liebe Freunde, diese Hoffnungen haben sich bis heute nicht erfüllt. Im Gegenteil, seit einigen Jahren ist eine Entwicklung auf dem Vormarsch, die nur noch auf den eigenen Vorteil schaut. Nicht nur in den internationalen Beziehungen, sondern auch die Entsolidarisierung in den europäischen Staaten und in der Zivilgesellschaft greift immer weiter um sich. Das Recht des Stärkeren wird immer öfter zur Richtschnur politischen Handelns.
1: Brigitte Wolf sprach in Vertretung des Oberbürgermeisters auf der Kundgebung des Ostermarsch. Die Veranstalterinnen dankten ihr herzlich und überreichten zum Schluss noch Blumen. weil sie sprach nämlich nicht das erste Mal auf dem Ostermarsch. Aber schauen wir doch uns diese Kämpferin für Frieden und soziale Gerechtigkeit genauer an.
0: Brigitte Wolf ist 1962 in Augsburg geboren und aufgewachsen. Dann studierte sie in München Informatik an der TU, das sie 1987 mit Diplom abschloss. Seither ist sie ohne Unterbrechung in der Softwareentwicklung beschäftigt. Sie ist Mitglied von Verdi und war seit 2010 Betriebsrätin. Während dem Studium engagiert sie sich in der Fachschaft Informatik, in außenparlamentischen Bewegungen, der Friedensbewegung, Anti-Atom-Bewegung, Kurdistan-Solidarität und vielem mehr. Seit 1995 Mitglied bei PDS und seit 2007 dann Mitglied der Linken. Im Münchner Stadtrat ist sie seit 2002, anfangs als Einzelkämpferin für die PDS und seit 2008 mit weiteren Genossinnen und Genossen für die Linke. Sie hat das Forum Linke Kommunalpolitik München e.V. mitgegründet und ist dort Vorsitzende. Sie war Mitglied im Planungsausschuss, im Bau- und Stadtentwässerungs- und Finanzausschuss. Und ihre Schwerpunkte im Stadtrat waren Demokratisierung und Dezentralisierung auf kommunaler Ebene, soziale oder rechtliche Ausgrenzung bekämpfen, Widerstand und Kritik aus der Gesellschaft aufgreifen, Stadt- und Regionalplanung sozial gestalten.
1: In dem Forum Linke Kommunalpolitik München e.V. war auch Tino Kremse. Er ist Mitarbeiter von Brigitte Wolf seit 2002. Hören wir ihn kurz.
5: Ich bin Tino Kremse, aktuell Fraktionsgeschäftsführer bei Die Linke, die Partei im Stadtrat. Mit Brigitte arbeite ich fast ein halbes Leben lang zusammen, konkret seit dem 15. März 2004. Mich hat bei Brigitte sehr beeindruckt, dass sie sich selbst nie in den Mittelpunkt gestellt hat. Und das ist ja nun wirklich kein typisches Verhalten für eine Stadträtin oder einen Stadtrat. Wenn ich ein Zitat von Brigitte nennen sollte, das mir persönlich sehr in Erinnerung geblieben ist, dann wäre es: nicht geschimpft, ist genug gelobt. Ein Lob auszusprechen war nicht gerade Brigittes Stärke.
1: Nicht geschimpft ist Lob genug, sagt Tino Krense, Mitarbeiter von Brigitte Wolf von Anfang an. Da interessierte es doch, welcher Mensch eigentlich hinter dieser Aussage steckt. Ich wollte es dann genauer wissen. Hatte ich doch mit ihr schon mehrere Interviews geführt in den letzten Jahren, immer sachlich und sie immer mit gut recherchierten Argumenten. Aber jetzt wollte ich von ihr wissen, wie geht's dir denn eigentlich damit, dass du dann nicht mehr Stadträtin sein wirst?
6: Mir geht's damit gut. Also ich hatte das ja schon vor einigen Jahren dann auch gesagt, beschlossen und angekündigt, dass das meine letzte Amtsperiode sein wird, so dass das von herein klar war. 24 Jahre ist einfach eine sehr, sehr lange Zeit, ja. Und dann hat sich ja auch viel geändert im Rahmen dieser, an der Arbeitsweise, an der Geschwindigkeit, wie man auf was reagieren soll. Hauptsache schnell, egal ob nachgedacht oder nicht, müssen dann irgendwelche Statements erfolgen. Das ist eigentlich nicht meine Arbeitsweise. Und die Themen, die sind ja dann doch immer, hat man das Gefühl, die wiederholen sich alle so alle 10 Jahre wieder.
1: Zum Beispiel?
6: Naja, also der Klassiker ist immer, wenn es mal glatt ist im Winter, das Salzen auf den Straßen. Das sind so Kleinigkeiten, aber das wird dann im Stadtrat mit einem Dringlichkeitsantrag in die Vollversammlung hochgejatzt. So, also Draht, aber sehr beliebt natürlich immer Autos, Parkplätze gegen Radwege und sowas. Das ist jetzt auch nicht wirklich was Neues, wo man sich streitet. Und ja, und die Themen, die ich eigentlich am dringendsten fände in der Stadt, das Mietenthema, die Wohnungskrise, dass es keine bezahlbaren Wohnungen gibt, auch die sozialen Themen, dass die soziale Spaltung in der Stadt immer größer wird, das findet dann selten den Weg in die Vollversammlung über irgendwelche Dringlichkeitsanträge. Und wie gesagt, also mir geht's gut damit. Ich glaube, es ist auch wichtig, dass man selber entscheiden kann, wann man aufhört. Das ist immer ein gutes Gefühl.
1: Du warst ja die ersten 6 Jahre fraktionslos. Genau. Von der PDS reingewählt als einzelne Stadträtin.
6: Genau.
1: Wie war das denn, wenn man so alleine da sitzt? Du kriegst ja die ganzen Vorlagen nur noch, die im Stadtrat durchgewunken werden, oder?
6: Nein, also wenn man als Einzelkämpfer damals, da waren die Sachen auch noch besser. Ich habe zum Beispiel auch als Einzelstadträtin ein kleines Büro gekriegt dort. Das heißt, ich konnte mir auch Unterstützung, wir hatten dann einen Treffpunkt, wir haben dann so ein kleines Forum Linke Kommunalpolitik haben wir das gemacht. Da haben dann Leute mitgearbeitet an einzelnen Themen, so dass ich mir von Dingen, die mir neu waren oder die ich so gar nicht kannte, auch rückversichern konnte. Und ich hatte halt nur die Vollversammlung dann, also keine Ausschusssitze, weil ich wollte damals auch nicht einfach irgendwo unterschlüpfen. Also ich war die einzige Stadträtin von der PDS in ganz Bayern und wollte jetzt mich nicht einfach an die Grünen anhängen oder an die SPD, um dann in irgendeinem Ausschuss zu sitzen, sondern habe das 6 Jahre lang durchgezogen. Aber ich habe mich halt mit allen Themen befasst, die in die Vollversammlung kamen, also aus allen Ausschüssen.
1: Also du hast die Vollversammlung aufgehalten, weil das sonst auch würden ja die Empfehlungen der Ausschüsse nur durchgewunken.
6: Meistens wird das eben in den Ausschüssen diskutiert und dann eben auch mit Änderungsantragen agiert und so weiter. Und ich meine, obwohl wir damals ja alleine waren, glaube ich schon, dass wir einiges erreicht haben, auch eben mit dem Instrument der Anfragen.
1: Und dann bist du in den Stadtrat, in die Vollversammlung und hast einen Antrag gestellt oder?
6: Naja, Anträge und Anfragen konnte man ja immer stellen. Mhm. Ja. Also wenn wir einen Antrag gestellt haben, der wurde dann halt von den Referaten bearbeitet, wie jetzt auch und meistens natürlich abgelehnt. Aber zum Beispiel, wir haben ja auch damals diese Kampagne für ein Sozialticket im MVV gemacht. Das hat auch ein bisschen länger gedauert und da war natürlich die Unterstützung eigentlich auch von den Betroffenen hier und auch den Sozialverbänden ganz wichtig, weil das Sozialreferat hat gesagt, wir haben doch diese super reduzierten Tickets, Tagestickets, das genügt doch, ja. Und wir haben aber gesagt, wir wollen ein Monatsticket, ein preisreduziertes haben, eben in Zusammenarbeit, in Kooperation mit dem katholischen Männerfürsorgeverein und anderen Sozialverbänden haben wir dann ernsthaft eine Kampagne gefahren und gesagt, wenn ihr das jetzt nicht macht, wenn ihr euch da nicht bewegt, dann machen wir da ein Bürgerbegehren dazu. Und das hat dann, ich meine, wie sollten SPD und Grüne sagen, nee, wir wollen kein Sozialticket im MVV, jetzt wenn es da, das hat sie dann doch bewogen, sich zu bewegen, sage ich mal, alle zusammen. Und dann letztendlich wurde das Sozialticket im ganzen MVV-Gebiet, also mit verschiedenen Nuancen, dann auch im Stadtrat einstimmig beschlossen. Oder? Geht ja auch niemand dran. Ja, ja, klar, durch die Einstimmigkeit ist es auch, steht es auch nicht zur Disposition, ja, seither.
1: Und du hast das angeschubst, sozusagen, mit den
6: mit den Betroffenen.
1: Linke,
6: ja, und eigentlich auch den betroffenen Verbänden, ja, damals so. Es gab da so eine ganze Reihe von Leuten, die auch selber aktiv wurden und so.
1: Also konnte man schon auch als Einzelstadträtin was bewegen?
6: Ich finde, auf der kommunalen Ebene ist es tatsächlich möglich, ja. Also wenn man eine gute Idee hat und natürlich dann auch Bündnispartner oder Partnerinnen findet, letztendlich braucht es halt immer im Stadtrat eine Mehrheit. Aber das gelingt schon ab und zu.
1: Auch als alleinige Stadträtin kann man also mit großer Beharrlichkeit was für die Menschen aus München erreichen. Brigitte Wolf hat das Sozialticket auf den Weg gebracht. Das gibt es heute noch. Es ist ein Ticket zur Nutzung öffentlicher Verkehrsmittel durch ökonomisch bedürftige Menschen.
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1: Brigitte Wolf war 24 Jahre Stadträtin in München. Die ersten 6 Jahre war sie ohne Fraktion oder Ausschussgemeinschaft alleine im Stadtrat, damals für die PDS. Aber wie sie uns eben schilderte, konnte sehr wohl auch eine einzelne Stadträtin etwas bewirken. In der nächsten Wahlperiode gab es dann schon 3 Stadträte für die inzwischen gegründete Partei Die Linke. Was hat sich da geändert, wenn man in Ausschüssen mitarbeiten kann? Und welche waren ihr wichtig, wollten wir wissen.
6: Und dann gab es ja relativ bald, waren wir ja dann auch in diesem Prozess mit der WASG. Das war ja noch in der ersten Amtsperiode, wo wir dann eben zur Linkspartei und dann jetzt halt zusammengingen und dann jetzt eben schon seit längerem als die Linke arbeiten. Das war damals die zweite Amtsperiode, 2008 wir waren nicht in Fraktionsstärke, sondern wir waren nur zu dritt. Das war Ausschussgemeinschaft. Also für eine Fraktion hätte ein Vierter gefehlt. Und damals war halt das noch so, dass die Ausschussbesetzungen nach Harry Niemeyer gemacht wurden, nicht nach de Hond. Das heißt, wir in unserem Dreierteam, wir waren auch in allen Ausschüssen vertreten.
1: Und was hat sich da verändert, wo du warst ja im Planungsausschuss von Anfang an dann
6: und im Finanzausschuss.
1: Und genau. Was hat es verändert, wenn man da in diesen Ausschüssen in kleinerer Runde diskutiert hat?
6: Ja, also wenn überhaupt, dann wird halt in diesen Ausschüssen diskutiert, inhaltlich in aller Regel. Ja. In der Vollversammlung ist es wirklich nur ganz selten, dass man da nochmal in der Tiefe oder auch argumentativ aufeinander eingeht. Und in den Ausschüssen ist es schon so. Also erstens kann man da leichter nachfragen. Ja. Also alles, was ich in der Vollversammlung mache, hält ja 80 Leute auf, die es vielleicht nicht interessiert fachlich. Ja. Also die dann irgendwas anderes tun und im Ausschuss da ist man schon noch konzentrierter. Und man kann dann eben auch auf die Referentinnen und die Referenten zugehen oder auf die Mitarbeiter, die es ausgearbeitet haben, wenn irgendwas zu klären wäre und so. Sehr oft ist es auch in den Ausschüssen, dass eine Einstimmigkeit ist, auch bei diesen Themen. Aber das hängt dann meistens damit zusammen, dass ja auch sehr vieles gut läuft in der Stadtverwaltung, ja. Man regt sich oder man erinnert sich meistens nur an das, was schlecht gelaufen ist. Aber zum Beispiel diese Schulbauoffensive, die haben wir ja, ich glaube, das war dies in dieser Amtsperiode spätestens ab 2008 auf den Weg gebracht, ja, mit diesen Bauprogrammen und so weiter und dass man das ausarbeitet und die Bezirksausschüsse einbindet und die Schulfamilie, das läuft ja, also wenn man sich dieses Bauprogramm im Schul- und Kita-Bereich anschaut, dann kann man sagen, das läuft ja ziemlich lautlos einfach aber durch.
1: Jetzt wird doch immer gesagt, Schluss mit den Luxusbauten für Schulen.
6: Ja, das ist dummes Geschwätz. Sorry, egal wer das sagt, das ist einfach Quatsch. Ja, also wir haben das in Ausschüssen das Raumprogramm mehrmals zurückgefahren. Wir haben da gibt's keine goldenen Türklinken oder so. Natürlich baut man, wenn ich baue ich nach dem Stand der Technik.
1: Ein bisschen nachhaltig.
6: Also jetzt sehr viel Holz-Hybrid-Bauten sind es jetzt, ja. Und auch dieses neue Lernmodell, dieses Schulhaus, das braucht halt einfach auch andere Flächenzuschnitte, ja. Also wenn es heißt vergoldete Schulgebäude, dann haben die, glaube ich, diese alten Schulen im Blick, wo du halt Klassenzimmer an Klassenzimmer und einen schmalen Flur hast, gerade dass du dich aneinander vorbeidrücken kannst und so. Und das ist halt nicht das moderne Lernen, ja, sondern du brauchst dann diese Fachschulen und so weiter. Und natürlich sind neue Schulgebäude schön, ja, aber die müssen ja auch, sie sollen ja mindestens 40 Jahre halten, ja. Ich kann ja, also jetzt diese Ganztagesbetreuung, das ist ja jetzt das, was bevorzugt wird und auch propagiert wird, damit die Mütter schön brav oder die Eltern alle beide in die Arbeit gehen können, ja. Und dann kann ich die Kinder ja nicht einfach in so einem Gebäude mit lauter Klassenzimmern und schmalen Fluren einsperren. Die drehen ja alle am Rad. Also die brauchen ja was zum bisschen Abhängen und zum Pause, wo man sich auch in der Pause gut aufhalten kann oder auch mal Gruppenarbeit, Teamarbeit üben kann und lauter so ein Zeugs, ja. Aber dieses Sanierungsprogramm, das ist eigentlich geboren worden im damaligen Bildungsausschuss und das Baureferat setzt es um und setzt es halt aus meiner Sicht sehr gut um. Und das ist halt, das läuft halt auch noch. Mhm. Das wurde jetzt leider jetzt im Rahmen der aktuellen Sparmaßnahmen alles sehr gestreckt. Also viele, viele Bauten, die da noch drin stehen, die dringend saniert werden müssten in den Stadtbezirken, das wird jetzt nach hinten geschoben. Und das sind aber natürlich Sachen, wenn es immer heißt, und die Baukosten gehen durch die Decke. Ja klar, das ist alles auf den Weg gebracht vor 15, 10, 5 Jahren und jetzt wird's gebaut. Jetzt fallen die Baukosten an. eben mit heutigen Baukosten, mit diesem, mit dieser fast Verdoppelung seit 2019. Also Corona hat da riesigen Schub gemacht und jetzt auch natürlich auch der Krieg Ukraine, Russland gegen die Ukraine und jetzt
1: Energiekosten.
6: Die Energiekosten, die gehen ja jetzt gerade noch mal massiv hoch. Über kurz oder lang ist das alles, findet sich das auch in den Baukosten nieder, nicht nur in den Lebensmitteln, sondern auch eben in das, was auf die Straße gebracht werden muss.
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1: Und was hast du bewegen können im Planungsausschuss? Ist dir was so in Erinnerung geblieben, wo du gesagt hast, schön, dass ich da so hartnäckig war?
6: Ja, im Planungsausschuss selber, das war dieser Antrag Weltkulturerbe Olympiazentrum. Das war unser Antrag.
1: Okay.
6: Damals, als ich, also in der nächsten Amtsperiode, wo wir mit der ÖDP zusammen waren. Mhm. Das hat natürlich, wie gesagt, das hat dann auch der Stadtrat, glaube ich, ziemlich einstimmig beschlossen, dass man diesen Weg gehen will. Und das wird ja auch noch dauern. Das ist halt das Problem bei so Planungsthemen. Das sind sehr langlaufende Themen, ja. Also so ein Bebauungsplan, bis der, wenn der mal aufgestellt ist und bis der dann in Geltung kommt und umgesetzt wird und so. Und man sieht es ja jetzt beispielsweise an Freiham. Das begleitet mich ja, seit ich da drin bin, mehr oder weniger, ja, mit den Vorarbeiten. Und das wird auch noch 15, 20 Jahre brauchen, bis es dann wirklich voll besiedelt ist, sage ich mal. Ehrlich gesagt, jetzt gerade bei den Planungsthemen, da bin ich, wir begleiten auch die Münchner Wohnen. Da haben wir ja jetzt schon vieles erreicht, aber eigentlich eher viel Mängel aufgedeckt. Früher GWG und GEWOFAG.
1: Oh, da haben die Linken ja auch mit Unterstützung Chris Schwarzenberger.
6: Genau, das war eigentlich im Wesentlichen sein Verdienst. Und da werden sie ja auch dranbleiben, dass das halt, ja, dass die eben handeln für ihre, die Menschen, die bei ihnen wohnen, ja, und nicht einfach nur so sagen, ja, das ist egal. Also die Entwicklung im Moment im Planungsreferat, die gefällt mir oft nicht, ja. Man redet, klar, man redet viel über Innenstadtkonzept, Klimaanpassungsmaßnahmen, bezahlbares Wohnen. Aber dadurch, dass jetzt im Moment eben die Mittel fehlen, also nicht nur auf städtischer Ebene, sondern auch der Freistaat, der zum Beispiel beim geförderten Wohnungsbau brutal zurückgefahren hat, ist es halt, bleibt es halt oft auf dem Papier. Und die neuen Bebauungspläne, die ja im Wesentlichen im Planungsreferat erarbeitet werden, die sind halt sehr, sehr dicht, ja. Sei es jetzt in Freiham, sei es Neufreimann da in Schwabing oder auch jetzt der Eckgarten, der jetzt kommen soll, die sind wirklich, also dichter, also so innenstadtmäßig bebaut, wenn man das mal gesehen hat. Klar, es hat dann schon irgendwie Freiflächen dazu, aber auch da haben wir ja das, was die Freiflächen, diese Orientierungswerte massiv nach unten gefahren. Also, und das, auch das ist ja dann bei der Klimaanpassungsmaßnahmen ist ja ein Thema. Ja, du brauchst das, so weit sind wir mittlerweile eigentlich, du brauchst Bäume, wenn du Klima anpassen, wenn du die Stadt ans Klima anpassen willst. Ja, Bäume in den Straßen, an den Straßen, eine Bank drunter, dass man sich, wenn es eben überhitzt, auch mal ausruhen kann. Klar, in den Gartenstadtgebieten, selbst in den ehemaligen Gartenstadtgebieten schaut es oft noch besser aus, aber schau dir doch die Innenstadt an und auch eng bebaut Gärtnerplatzviertel oder so. Oft sind ja in den Hinterhöfen noch Bäume gewesen, die wurden dann gefällt für irgendwelche Townhouses, wo auch das Planungsreferat die LBK genehmigt oder genehmigen muss, je nach Sichtweise. Also ich halte es für eine, also da ist es mir ehrlich gesagt nicht gelungen, ein Stück weit gegenzusteuern. Da ist so bauen, bauen, bauen.
10: 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Ich war von 2014 bis 2020 angestellt bei der Ausschussgemeinschaft ÖDP Die Linke und da war Brigitte sozusagen meine Vorgesetzte, auch wenn ich hauptsächlich für die Sonja Haider von der ÖDP gearbeitet habe. Die Zusammenarbeit mit der Brigitte war toll, weil die Brigitte immer extrem vorbereitet war und auch eigentlich so sehr viel Ruhe in die ganze Arbeit gebracht hat. Das fand ich einfach beeindruckend. Und eine schöne Szene, die ich gern erzähle, ich habe sie gefragt nach einer Entscheidung, die in einem Ausschuss getroffen wurde. Und das war aber schon länger her, also ein halbes Jahr oder so. Und dann dachte ich, naja, ich kann ja mal fragen, weil die Brigitte ist im Planungsausschuss. Da kann ich sie ja mal fragen, vielleicht erinnert sie sich noch. Aber da ging Brigitte mit stolz geschwellter Brust zu einem Stapel von Papier, griff irgendwo zwischen rein, zog was raus und sagte, hier Katharina, hier hast du's. Das heißt, sie hat sich die wichtigen Sachen aufgehoben und hatte die auf ihrem Stapel und das war einfach großartig. Und es war eine tolle Art, sozusagen Wissen zu speichern. Dafür bin ich ihr sehr dankbar. Und ich bin der Brigitte sowieso sehr dankbar, weil sie einfach eine großartige Arbeit gemacht hat. Als sie in dieser Zeit, als ich da gearbeitet habe, von einigen gelobt wurde als fleißigste Stadträtin, da kann ich nur sagen, Hut ab, Brigitte, vor deiner Arbeit, die du wirklich mit Bravour gemacht hast. Vielen Dank für deine tolle Arbeit, die du gemacht hast im Stadtrat und auf der wir, die nachfolgenden Stadträtinnen, jetzt aufbauen dürfen. Das ist wirklich toll, wie du das gemacht hast und ich wünsche dir für die Zukunft alles Gute.
11: Das war Katharina Horn. Katharina Horn war damals in der ersten Ausschussgemeinschaftsphase, die zusammen die Linke mit der ÖDP hatte oder eine Fraktion gegründet hatte, war sie Mitarbeiterin.
12: Und du giltst ja, das sagen viele, wo ich jetzt recherchiert habe, als eine unheimlich fleißige Stadträtin. Ich finde dieses Wort fleißig irgendwie immer. Du hast eine gründliche, oder?
13: Ja, aber es hängt schon auch viel Zeit dabei. Ja, also ich muss sagen, die Stadtverwaltung, diese Vorlagen, die man kriegt, die sind meistens sehr gut, ja. Da kann man wirklich, wenn man sie denn liest und nicht nur die Zusammenfassung sich reinzieht oder sich das durch die KI zusammenfassen lässt, kann man wirklich viel lernen aus den verschiedensten Bereichen, ja. Und das hat mir eigentlich auch immer Spaß gemacht, ja. Und natürlich jetzt, dass der Gasteig auf dem Weg ist, aber das hoffe ich zumindest, aber da gibt es schon wieder Kräfte, die das stoppen wollen komplett.
12: Warum?
13: Zu teuer. Und man könne doch im Bestand sanieren, genauso gut und solche Dinge, ja. Und das ist seit 10 Jahren Minimum ist immer da am Diskutieren im Stadtrat auch eben mit diesen Steckbriefen und mit den Analysen und so weiter. Und, ja.
12: Da geht nichts voran, gell? So
13: doch, es ist jetzt eigentlich auf dem Weg über die MRG.
12: Was war MRG?
13: Münchner Raumentwicklungsgesellschaft.
12: Okay.
13: Also wo wir auch relativ erfolgreich waren bisher, ist unser Vorschlag gewesen, dass die Sanierung des Gasteig München durch die Münchner Raumentwicklungsgesellschaft übernommen werden soll. Das ist eine 100% städtische Tochter, also städtische Gesellschaft. Das heißt, der Stadtrat kann auch denen ohne Ausschreibungen Auftrag erteilen. Und nach diesen verschiedensten gescheiterten Versuchen der Gasteig-Sanierung, es gab ja den Wettbewerb, dann war der umstritten, dann hat der Stadtrat gemeint, er sucht einen Unternehmer mit einem Kostendeckel von 450 Millionen, das über eine Ausschreibung, die das zu dem Preis machen, ist natürlich krachend gescheitert, weil da sollte auch die Schadstoffsanierung von denen übernommen werden, wo niemand weiß, was das letztlich wirklich kostet, weil niemand mehr weiß, was man damals dort alles verbaut hat. Und dann war eben unser Vorschlag, das soll die MRG übernehmen. Das ist ja die Gesellschaft, die auch die Messestadt hochgezogen hat mit diesen vielen, vielen Wohnungen dort, einfach als Projektsteuerer. Und das haben sie den Auftrag gekriegt, eben diese Generalsanierung dort auf den Weg zu bringen. Die haben jetzt auch dann eine europaweite Ausschreibung gemacht und haben Ende letzten Jahres im November, haben sich auch mehrere große Firmen gemeldet, die das bereit sind, das zu machen oder sich zumindest mal zu bewerben. Ja. Also es sind am Bau, sind im deutschsprachigen Raum so 3-4, die da in Frage kommen.
12: Okay.
13: Und jetzt bis April, also wir hatten letzthin gerade eine Infoveranstaltung da im Gasteig, im April ist die Deadline, dass die ein erstes Angebot vorlegen sollen, diese Firmen.
12: Das haben wir gerade, genau.
13: Genau. Und zu welchem Preis sie denn diese Sanierung umsetzen wollen oder können. Und dieses Sanierungsthema hat halt die MRG von vornherein ausgeschlossen, diesen Rückbau, also auch Entfernen aller Schadstoffe, sei es für Asbest, irgendwelche Poly-Dingsbums, das organisieren sie im Vorfeld. Also das fängt eben im Herbst jetzt dann an. Dass man alles entkernt quasi und bis auf den Rohbau zurückbaut.
12: Also die ganzen Schadstoffe.
13: Die ganzen Schadstoffe entsorgen, die ganzen Leitungen, die raus müssen und sowas. Jetzt bis April sollen halt die ersten Angebote von diesen Firmen kommen. Da hoffe ich mal, dass auch
12: einige
13: kommen.
12: Wie die denn das Entkernte wieder?
13: Wie das, genau, das, wie sie das neu hin, das ist sozusagen, das Wettbewerbsergebnis hinstellen. Das hat man ja vielleicht noch im Blick mit viel Glas und Blick über die Stadt und die Isar und so. Dann wird im Rest des Jahres wird eine Verhandlungsrunde sein, ob da die MRG bzw. die Stadt und dieses Bauunternehmen zusammenkommen. Und Anfang nächsten Jahres, so ist jetzt die Planung der MRG, muss dann eben beschlossen werden vom Stadtrat nochmal, dass es jetzt richtig losgehen soll. Also so.
12: Und wie schätzt du die Mehrheitsverhältnisse ein jetzt im neuen Stadtrat?
13: Also ich glaube schon, dass die Stadtratsmehrheit an der Generalsanierung festhält. Es kommt irgendwie immer mal wieder so gegen, also von der FDP so Vorschläge, man solle das Ganze
12: abreißen
13: und Luxuswohnungen hinbauen und auch luxusmäßig vertreiben, damit man Geld hat, um dann im Schlachthofviertel, also da an der Großmarkthalle,
12: ja, jetzt ein
13: an der Großmarkthalle was Neues hinbauen soll. Oder andere meinen immer, man könne doch mit so Teilsanierungen auch weiterkommen, so sukzessive, wobei man aber dann an der Gesamtstruktur im Gasteig halt auch nichts ändern könnte, ja. Es gibt ja da nicht nur die Philharmonie, sondern es gibt ja da die Bibliothek, irgendeine Theaterakademie, die Münchner Volkshochschule und noch mehrere Nutzende, die alle damit untergebracht sind, ja. Und weiß man ja zum Teil gar nicht, weil das ist halt, eigentlich ist es ja eine echte Betonburg bisher, ja, finde ich immer. Also, ja, und das, ich hoffe, dass dieser Weg, der jetzt über die MRG, also die Generalsanierung, dass das tatsächlich weiter beschritten wird. Das
12: zeigt sich. Sonst geht's wieder von vorn los.
13: Ja, sonst ist es irgendwann dicht. Sonst haben wir da einfach irgendwann eine Ruine, die vor sich hin bröselt. Weil es heißt ja immer, diese Zwischennutzung, klappt doch alles wunderbar, aber was man vergisst, diese Zwischennutzung, da schießt die Stadt jedes Jahr mehrere Millionen zu, um das Ding am Laufen zu halten, ja. Das ist jetzt nicht so, als würden die das aus eigener Kraft stemmen können, ja.
12: Aber da wirst du am Thema dranbleiben, im Bezirksausschuss.
13: Genau, okay. So ist es. Und das Eröffnungskonzert hat der Kollege von der MRG schon gesagt, 31. Dezember 2034.
12: Hey, yay, yay.
13: Das ist ja richtig schnell, ne?
12: Ja, 8 Jahre. Hallo, Sie sind bei Lora München auf der 92.4. Heute blicken wir zusammen auf die 24-jährige Stadtratsarbeit von Brigitte Wolf. Sie hat die vergangene halbe Stunde einiges erzählt über die Situation, wie sie alleine im Stadtrat am Anfang war, die erste Wahlperiode, wie sie dann in den Ausschüssen, im
11: Planungsausschuss tätig war und sie oft vermissen lässt, dass zu den richtigen Sachen auch was gemacht werden, bezahlbaren Wohnraum zum Beispiel zu schaffen und wie zäh manche Prozesse sind. Nun ist sie auch im Finanzausschuss und da wollten wir uns genauer mit ihr drüber unterhalten. Das und wie war es so im Finanzausschuss?
13: Ja, das fand ich eigentlich. Ich meine, da ist die Hauptarbeit ist ja immer während der Haushaltsphase, ne? Ab von Juli bis Dezember eigentlich, wenn eben die Haushaltseckdatenbeschluss und so weiter ist. Ich fand es auch sehr interessant, ja, weil man halt tatsächlich mitkriegt, wo sind die Probleme in der Stadt und so. Also wie ist der Spruch, ohne Moos nichts los? Das gilt auch für den städtischen Haushalt.
12: Du hast ja auch hast gesagt, sonnige Zeiten gab es nie, aber es gab mal finanzmäßig bessere Zeiten in München als reiche Kommune.
13: Genau, das war, also als ich 2002 reinkam, da war gerade das dritte oder vierte Haushaltskonsolidierungskonzept am Laufen. Von Herrn Wolowitz und unter Christian Ude. Und das lief dann irgendwann aus, als die Einnahmen besser wurden. Ich weiß jetzt nicht mehr genau, 2010 oder 11 oder so. Und 2000, da wurde die Einnahmensituation besser. Und wenn man sich jetzt die Verschuldung der Stadt anschaut, kann man ja sagen, bis 2019 haben wir eigentlich Schulden Abbau gehabt, und zwar massiven, ja. Mhm. Und 2014, als dann der Dieter Reiter das erste Mal dran kam, da gab's gerade mal keine Haushaltskonsolidierung, und da haben natürlich die Referate die ganzen Stellen, die sie die Jahre davor nicht besetzen konnten, aber noch hatten, angefangen nachzubesetzen. Und Aufgaben gab es ja genug. Es sind ja ständig neue dazugekommen.
12: Das war die CSU-Zeit, oder?
13: Das war auch CSU, ja, genau. Und das war auch, ja, vielleicht ging es auch schon ein bisschen vorher los, weiß ich jetzt nicht mehr. Aber und es wurde unter der CSU jedenfalls nicht gestoppt, ja. Da gab's halt verschiedenste Nebenwirkungen. Die Stadtwerke haben halt mal relativ hohe Ausschüttungen gemacht aus irgendwelchen Gründen. Jedenfalls wurden dann eben die Stellen nachbesetzt und eben auch diesen Haufen Programme, Bauprogramme auf den Weg gebracht und so. Und eben, man hat ewig gestritten über die Tram-West-Tangente, die jetzt ja mal so langsam fertig wird. Also der erste Teil ist ja jetzt schon, also wenn man wissen will, wo eigentlich die Zeit in diesen Planungsprozessen hingeht oder warum es manchmal so lang dauert, oft ist auch da die Politik im Spiel. Dass es einfach strittige Projekte sind und wenn sich dann die Mehrheiten im Stadtrat ändern, dann ändert sich wieder die Richtung, dann kommt alles auf Halt und dann fängt man 6 Jahre dann später vielleicht wieder an. Ja, also das ist wirklich ätzend. Genau, und jetzt ist es eben seit 2019, ist halt einfach die Entwicklung, dass die Kosten sprunghaft steigen, also sowohl im investiven Bereich, aber auch jetzt bei dem Personal. Auch da ist ja, ich meine, die Stadt München hat 40.000 Beschäftigte ungefähr in den verschiedensten Bereichen. Also vieles auch in den Schulen, in den Kitas und so. Es sind jetzt nicht lauter Beamte hinten drin, aber es sind halt trotzdem sehr viele Menschen. Und auch da waren ja die...
12: Gab es da nicht dieses Geschenk vom Reiter an die Beschäftigten?
13: Ja, die doppelte Münchenzulage, ja. Genau, das habe ich mal umgerechnet. Dieses Geschenk war da die gleichen Kosten wie 1.000 neue Stellen. Also, und das nimmt natürlich dann niemand mehr zurück, ja, weil jetzt ist es ja auch noch tarifvertraglich abgesichert. Das haben die Gewerkschaften, das hat Verdi dann schon gleich genutzt, ja. Aber es sind jetzt nicht einfach nur, dass es zu viel Beschäftigte gäbe bei der Stadt, sondern es sind ja auch ein Haufen Aufgaben dazugekommen. Ja, ich sage nur Ganztagsbetreuung. Da ist ja auch muss ja sehr viel gebaut und geplant werden. Ja, Recht auf Kitaplätze, genau jetzt und ab 26 die Ganztagesbetreuung und dann auch im Rahmen von diesen Klimaanpassungsmaßnahmen. Auch da ist ja vieles öffentlicher Gesundheitsdienst nach Corona wurde so richtig aufgepäppelt mal wieder. Ja, weil man gesehen hat, wenn wirklich was passiert. Und und die Gewerbesteuer ging aber eben nicht nach oben, sondern die blieb mehr oder weniger auf einem ähnlichen Niveau. Und das geht massiv auseinander, ja. Also, und die Einnahmen der Stadt sind eben schon auf einem hohen Niveau geblieben, aber die Kosten laufen davon.
12: Wenn du jetzt so auf die 24 Jahre zurückblickst, und kannst du ja trotzdem noch einschätzen, was kann denn die Stadt sich überhaupt noch leisten? Wo müssen wir sparen? Oder die Devise mehr Einnahmen über Gewerbesteuer?
13: Also die Stadt ist jetzt nicht verarmt per se, ja, also als Stadt. Man sieht es ja zum Beispiel, wenn das, oder bei vielen ist es auch noch nicht angekommen. Jetzt hat auch die letzte Stadtratsvorsitzende

0: München ist ja diese Spaltung in Arm und Reich, nimmt ja massiv zu. Da gibt es viele Aufgaben, die angeblich freiwillig sind, aber auf die wir nicht verzichten können. Ja, die alten Servicezentren, die Jugendzentren und so, und zwar flächendeckend. Also das sind Dinge, glaube ich, die sollten weiter Priorität haben. Und wenn
1: Frauenberatungsstellen, überhaupt die ganzen sozialen
0: Projekte. Ja, alles, was Soziales ist, glaube ich, zahlt viel mehr ein, jetzt auch auf den sozialen Frieden und auch auf die Lebensfähigkeit und die Lebensqualität in der Stadt. Was wir nicht mehr machen sollten, ist, finde ich, weitere Großbaustellen im Tunnelbau, sei es jetzt der BMW-Tunnel, Schleißheimer Straße. Der ist noch in Planung.
1: Gruselig.
0: Soll mindestens 1 Milliarde kosten, wenn es dazu kommt. Aber auch eben diese ganzen weiteren U-Bauplanungen.
1: U-Bahnen
0: jetzt hier. Zum Beispiel was wir immer für einen Fehler hielten, war die Verlängerung der U5 von Pasing nach Freiham. Da gibt es 2 S-Bahn-Stationen, die natürlich verbessert gehören und dann eben auch gut angebunden. Aber da käme man schon ein ganzes Stück weit, sage ich jetzt mal. Oder eben auch die U9, das ist ja auch so eine Vision. Wenn das Projekt jemals kommt, ist das bestimmt in einem Kostenrahmen von wie die zweite Stammstrecke. Man muss sich mal überlegen, wir haben in den 70er, 80er Jahren und auch in den 90er des letzten Jahrtausends ja sehr viel gebaut. Sei es jetzt Brücken, Tunnel, U-Bahnen, was auch immer. All diese Infrastruktur muss jetzt saniert werden. Und sie muss, weil sonst bricht sie zusammen. Beispiel Donnersberger Brücke. Egal, was das kosten wird, das muss gemacht werden. Ja? Und das muss volkswirtschaftlich gestemmt werden. Und das vergisst man immer, wenn man jetzt sagt, wir haben noch die U9, die U5-Verlängerung und dies und das. Das sind ja alles dann nochmal Riesenprojekte, die in einigen Jahrzehnten auch saniert werden müssen. Und zwar immer wieder.
1: Ja, ja.
0: Also das Olympiadach zum Beispiel ist ein herausragendes Beispiel. Das ist alle 25 Jahre dürfen wir das sanieren. Das wurde saniert, als ich in den Stadtrat kam. Das wurde jetzt wieder saniert und es waren immer, also jetzt waren es dann dreistellige Millionenbeträge in Euro. Ich glaube, vor 20 Jahren waren es noch Mark. Deswegen sage ich, also man muss auch tatsächlich als nicht mehr wachsende Volksgesellschaft oder die auch nachhaltig, wir wollen ja nachhaltig werden, ja, dann können wir ja nicht ununterbrochen so weitermachen, als seien wir auf dem Level 0 und Großprojekte stemmen. Und wenn die Stadt tatsächlich jetzt auch im Sozialbereich handlungsfähig sein will, dann bin ich überzeugt, muss die München die Gewerbesteuer erhöhen. Da hilft einfach nichts. Die Gewerbesteuer hält sich zwar auf einer hohen Höhe, da will ich jetzt gar nicht rummäkeln, aber wenn die Ausgaben so davonlaufen und man eben nicht so reingrätschen kann, du kannst eben nicht einen Schulbau einfach einstellen und sagen, jetzt lassen wir mal die Ruine da Ruine sein. Das ist ja auch sehr teuer.
1: Und es würde ja auch die 6 DAX-Konzerne, die hier in München sitzen.
0: Ja, wir hatten eine Anfrage gemacht. Genau, 70% der Gewerbebetriebe zahlen überhaupt keine Gewerbesteuer, weil sie unter der Freigrenze sind. Also, und die 300 größten zahlen irgendwie ein Drittel davon. Also, wir haben da wirklich, es wird die großen, beziehungsweise die sehr profitablen Gewerbebetriebe, würde das treffen und nicht den kleinen Lebensmittelhändler nebenan oder so. Wenn jetzt ein Gewerbe wenig oder kaum Gewinn abwirft, zahlt er auch nichts. Zahlt sowieso keine Gewerbesteuer, ja.
1: Ja, also so schaut's aus. Jetzt hast du 2 Perioden unter Bürgermeister Ude, 2 unter Reiter. Gab's da Unterschiede, wie die so die Stadt gelenkt haben?
0: Also der Christian Ude war, sag ich mal, natürlich rhetorisch besser, aber das ist ja das eine, das ist ja typabhängig, ja. Das kann man ja jetzt lieber zum Vorwurf machen, dass er sich da nicht ähnlich. Aber er hatte auch mehr Respekt, sag ich mal, vor seinen Mitarbeitern und auch vor dem Stadtrat als solches. da beim Dieter Reiter zumindest jetzt in der

0: also jetzt in den letzten paar Jahren, sag ich mal, zu Beginn war das nicht so auffällig, aber in den letzten paar Jahren hatte ich schon oft das Gefühl, also dass er nicht mehr hinter seinen Referenten steht, mal mehr, mal weniger, und die dann eben auch in aller Öffentlichkeit runterputzt oder auch die Arbeit seiner ganzen Stadtverwaltung runterputzt. Ich meine, dabei ist er der Chef, ja. Also an dem Stadtrat hat er sowieso nicht mehr wirklich Interesse gehabt, ja. Also eigentlich ist ja der Planungsausschuss ist ja einer der sogenannten Königsausschüsse, den hat immer der Oberbürgermeister geleitet, den normalerweise. Aber der Reiter war...
1: Kam er nicht mehr.
0: Kam nicht mehr, ja.
1: Okay, und jetzt der neue Dominik Krause?
0: Ja, das kriege ich ja jetzt nicht mehr mit. Also das.
1: Hättest du es gern noch erlebt?
0: Nee. Also klar wäre es interessant, wird es interessant werden, aber das kann man ja von außen auch mitkriegen. Aber ich bin immer noch froh, dass ich gesagt habe, 24 Jahre, das reicht dann auch.
1: Jetzt, wie viel Zeit hast du in diese Stadtratsarbeit investiert?
0: Das ist mindestens ein Halbtagsjob in München, wenn man es gescheit machen will.
1: Also hast du das gescheit gemacht?
0: Ja, das
1: trotzdem du ZuarbeiterInnen hattest.
0: Trotzdem. Das ist eigentlich das auf der kommunalen Ebene. Es ist nie fertig. Also wenn man noch, man könnte immer noch ein Thema aufbringen, ansprechbar sein, Antrag stellen. Also irgendwann muss man halt einfach aufhören, ja, weil sonst bleibt nichts anderes übrig.
2: 24 Jahre Brigitte Wolf im Münchner Stadtrat, da geht natürlich eine Ära zu Ende. Und die Brigitte hat alle Höhen und Tiefen der Linken und der Vorgänger hier in München erlebt. Und ich würde mal sagen, ohne Brigitte Wolf wäre die Linke in München nicht da, wo sie heute ist. Und da können wir einfach nur dankbar sein. Ich bin wahnsinnig dankbar, dass ich die letzten 7 Jahre für Brigitte hier im Stadtrat arbeiten durfte und habe sie erlebt als eine wahnsinnige, fleißige Stadträtin, die sich so tief in die Themen eingearbeitet hat und sich hohen Respekt bei allen verschafft hat dadurch. Und woran ich mich vor allem orientieren möchte, was mir hängen geblieben ist, ist ihre Art, sich nicht zu verbiegen, so zu bleiben, wie sie ist, und sich das nicht zu Kopf steigen zu lassen, wenn man Stadtrat oder Stadträtin ist. Und das über 24 Jahre, da gehört schon einiges dazu und imponiert mir wahnsinnig, dass sie auch diese ganzen Annehmlichkeiten, die in Stadtratstätigkeit so mit sich bringt, wo man überall eingeladen wird, konsequent abgelehnt hat und sie selbst geblieben ist. Dafür sage ich Danke und freue mich noch auf die letzten Wochen und werde natürlich auch im Nachgang die Unterstützung von der Brigitte und das Wissen in Anspruch nehmen.
1: Wir hörten Chris Schwarzenberger, der ebenfalls Mitarbeiter von Brigitte Wolf in den letzten Jahren war. Und dann warst du die letzten 6 Jahre auch noch im Bezirksausschuss Auheithausen, genau. Da wo deine Heimat ist, seit vielen, vielen Jahren.
0: Genau.
1: Ja. Und da bleibst du auch.
0: Ja, da sind wir nochmal. Wir sind als Linke jetzt in 24 von 25 Stadtbezirken angetreten und in allen sind jetzt auch die Leute im Bezirk, Leute in dem Bezirksausschuss, die wir entsenden können. Und wir sind auch in Auheithausen sind wir jetzt zu dritt. Also wir hatten da wirklich.
1: Also da kannst du dich jetzt richtig voll reinhängen, weil so viel Zeit wirst du vorher nicht gehabt haben.
0: Die Bezirksausschüsse sind tatsächlich mehr so Feierabendgremien. Ne? Das kann man auch neben dem Beruf gut machen, aber es ist schon auch Arbeit. Und wenn man mehr Zeit hat, kann man mehr machen.
1: Und du wirst schon rausfinden, dass man auch was Sinnvolles erreichen kann. Kann man ja nicht immer als Bezirksausschuss, aber es gibt schon auch Wege.
0: Ja, es gibt schon auch Wege. Man kann an Themen zum Beispiel dranbleiben, zum Beispiel am Kegelhof, unsere Jugendfreizeitstätte in der Au, die jetzt eben nicht saniert wird wegen
1: Geldern
0: die Stadtkämmerei sperrt, sage ich jetzt mal an der Stelle. Und das ist natürlich, wenn man kann auch andere Themen aus dem Stadtviertel dann auch auf die städtische Ebene heben und sowas. Das ist schon so als Eingangsthema ganz gut.
1: Bleibt trotzdem noch einiges an freier Zeit. Was wirst du machen?
0: Naja, ich habe ja noch einen anderen Job. Und dann bin ich im Münchner Forum engagiere ich mich, bei Before bin ich und ja, also es gibt genug zu tun. Dann haben wir ja, bin ich ja in einem Genossenschaftshaus, da gibt es ja auch immer Dinge, wo man sich engagieren kann, wenn man möchte. Ich glaube nicht, dass mir langweilig wird.
1: Ja, danke. Das war jetzt sehr aufschlussreich nochmal.
0: Ich habe ja noch einen anderen Job, ich bin ja noch in der IT beschäftigt. Das muss ich ja, da konnte ich ja immer Zeiten vom Stadtrat da kontieren. Die muss ich jetzt selber leisten, sozusagen. Und dann engagiere ich mich im Forum, Münchner Forum, genau.
1: Schön, die können Nachwuchs
0: Forum für Stadtentwicklung,
1: gebrauchen.
0: Genau da, ja gut, so nachwüchsig bin ich jetzt nicht mehr, aber im Münchner Forum engagiere ich mich, bei Before bin ich und ja, also es gibt genug zu tun. Dann haben wir ja, bin ich ja in einem Genossenschaftshaus, da gibt es ja auch immer Dinge, wo man sich engagieren kann, wenn man möchte. Ich glaube nicht, dass mir langweilig wird.
1: Ja, danke. Das war jetzt sehr aufschlussreich nochmal.
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1: Somit kommen wir zum Ende der Sendung. Die vergangene Stunde hörten Sie die seit heute ehemalige Stadträtin Brigitte Wolf. Sie war vor 2 Wochen bei Lora im Studio und hat uns ein langes Interview gegeben. Sie war 24 Jahre lang erst für die PDS und später für die Partei Die Linke im Münchner Stadtrat und ist noch im Bezirksausschuss Au-Haidhausen tätig. Somit kommen wir zum Ende der Sendung. Die vergangene Stunde hörten Sie die seit heute ehemalige Stadträtin Brigitte Wolf. Sie war vor 2 Wochen bei Lora im Studio und hat uns ein langes Interview gegeben. Sie war 24 Jahre lang erst für die PDS und später für die Partei Die Linke im Münchner Stadtrat und ist noch im Bezirksausschuss Au-Haidhausen tätig. Sie gab uns einen Einblick über die zum Teil sehr langwierigen Prozesse in unseren demokratisch gewählten Gremien und berichtete von Erfolgen, aber auch von sehr zähen Prozessen, die durch die Veränderungen der Mehrheitsverhältnisse aufgehalten werden und zum Beispiel 6 Jahre später erst weiterverfolgt werden können, wenn sich die Mehrheitsverhältnisse wieder geändert haben. Dann allerdings zu ganz anderen enorm gestiegenen Kosten. Mit Spannung erwarten wir nun die Gestaltung des Gasteig, des E-Gartens und die Fertigstellung der Westtangente und vieler anderer Projekte, die Brigitte Wolf seit Jahren in der Planung mitverfolgt hat. Brigitte Wolf danken wir recht herzlich für das Interview und für ihre jahrelange sachorientierte und akribische Arbeit im Stadtrat und wünschen ihr für die Zukunft alles Gute. Ebenfalls danken wir den ehemaligen Mitarbeiterinnen für ihre Statements, dem Chris Schwarzenberger, Katharina Horn und Tino Grenze. Verantwortlich für diese Sendung war Martina Helbing. Dank auch an Vreni, die die Technik wie immer klasse betreut. Und Ihnen, liebe Zuhörerinnen, danken wir, dass Sie dabei waren und hoffen, dass Ihnen die Sendung gefallen hat. 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Hier geht's gleich weiter mit den Spätnachrichten. Vielen Dank fürs Zuhören und weiterhin gute Unterhaltung mit Radio LoRa. Bleiben Sie dran. 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
2: Herzlich willkommen zu den Antifa-Nachrichten für den 30. April 2026. In den Kurzmeldungen werfen wir heute einen Blick auf neu veröffentlichte Informationen zu einem Netzwerktreffen der radikalen Rechten im Jahr 2023. Es geht unter anderem auch um Kontrollen an der deutsch-luxemburgischen Grenze, die von dem Verwaltungsgericht Koblenz für rechtswidrig erklärt wurde. Wie und warum, das erfahrt ihr gleich. Wie jede Woche erinnern wir zudem den Opfern rechter Gewalt. Danach erhaltet ihr hier unsere antifaschistischen Veranstaltungstipps. Aber jetzt erstmal zu den Kurzmeldungen. Los geht's! Die mobile Opferberatung hat für das Jahr 2025 229 rechte, rassistische, antisemitische und queerfeindliche Angriffe mit 307 direkte Betroffenen dokumentiert. Davon registriert sind insgesamt 135 Körperverletzungsdelikte, 82 Bedrohungen bzw. Nötigungen, 7 Brandstiftungen sowie 5 massive Sachbeschädigungen. Das Ausmaß rechter Gewalt in Sachsen-Anhalt im Jahr 2025 im bundesdeutschen Vergleich bleibt damit auf einem besorgniserregenden hohen Niveau. Einen besonders hohen Anstieg wurde bei Angriffen gegen politischen GegnerInnen verzeichnet, um ein Drittel im Vergleich zum Vorjahr. Dabei hatte sich die Zahl bereits in 2024 im Vergleich zum Vorjahr fast verdreifacht. Die Angriffe galten häufig AktivistInnen, sogenannte alternativ aussehenden Personen und in 3 Fällen JournalistInnen. Außerdem gab es ein großes Ausmaß rassistisch motivierter Gewalt mit 57% der Taten. 185 Personen waren direkt betroffen. Die mobile Opferberatung ordnet dies als Resonanztaten nach dem mörderischen Anschlag eines Mannes aus Saudi-Arabien auf den Magdeburger Weihnachtsmarkt im Dezember 2024 ein. So hat die mobile Opferberatung in den ersten 2 Monaten des Jahres 2025 einen sprunghafter Anstieg von vor allem antimuslimischen Rassismus in Magdeburg registriert. Darunter waren auch mehrere Angriffe auf migrantische Geschäfte. Hinzu kommt die unberechenbare rechte Gewalt durch die Neonazi-Gruppe Deutsche Jugend zuerst. Besonders viele Fälle von Gewalt gingen dabei von einem 23-jährigen Neonazi aus. Die Polizei blieb ihm bezüglich auffallend lange passiv. Mittlerweile befindet sich der Neonazi aber in Untersuchungshaft. Hinzu kommt ein gesellschaftliches Klima, in dem viele Angegriffene statt Solidarität und Mitgefühl zu erleben zunehmend mit Abwehr, Gleichgültigkeit und einer Normalisierung rechter Narrative konfrontiert sind. Die mobile Opferberatung zeigt sich vor dem Hintergrund der bevorstehenden Landtagswahl in Sachsen-Anhalt besorgt und befürchtet eine Zuspitzung. Auch die angekündigte Umstrukturierung des Bundesprogramms Demokratie leben könnte in Zukunft einen brachialen Abbau demokratischer Infrastruktur in Sachsen-Anhalt bedeuten. Vor dem Landgericht Magdeburg läuft zurzeit ein Prozess wegen versuchten Totschlags gegen einen Neonazi. Er hätte im September einen Magdeburger zunächst mit einem Faustschlag und Pfefferspray und dann mit einem Messer angegriffen. Der Betroffene, ein mittlerweile 81-jähriger Magdeburger, benötigt seitdem einen Rollator. Des Weiteren mussten Teile seiner Lunge entfernt werden. Der Neonazi griff den Mann wohl an, nachdem dieser sich über das Verkleben von Stickern des Dritten Weges beschwerte. Laut Gutachten ist der mutmaßliche Täter psychisch krank und alkoholkrank. Tatsrecherchen zeigen, dass der mutmaßliche Täter aktenbekannter Neonazi ist. Er war Teil fast aller relevanten Parteien der Neonazi-Szene, wie zum Beispiel der NPD, fiel mehrfach wegen Körperverletzungen auf und wurde 2009 zu 15 Jahren Haft wegen Mordes an seiner Mitbewohnerin verurteilt. Zur Tatzeit des Messerangriffs in Magdeburg stand er noch unter Führungsaufsicht. Der Burschenbrandanschlag in Gießen vor 3 Jahren kommt vor Gericht. Laut SZ hat die Gießener Staatsanwaltschaft nach 3 Jahren nun 2 ehemalige studentische Burschenschafter wegen versuchter Brandstiftung und Hausfriedensbruchs angeklagt. Diese sollen versucht haben, einen Bus auf dem Hof des linken Kulturzentrums AK 44 anzuzünden. Bewohner des Kulturzentrums entdecken die 2 Männer noch rechtzeitig und verhindern einen Brandausbruch. Einer der beiden Burschenschafter konnte noch in der Nacht des Anschlags festgenommen werden. Der zweite Täter konnte aufgrund von Zeugenaussagen kurz darauf gefasst werden. Sicher sei der Süddeutschen Zeitung zufolge, dass einer der beiden Täter zum Tatzeitpunkt der Gießener Burschenschaft Germania in der pflichtschlagenden allgemeinen deutschen Burschenschaft angehörte. Der Mann, der bei der Tat fotografiert wurde, trug dabei wohl eine dreifarbige Schärpe der Verbindung. Der Täter floh im Anschluss an die Tat zu der benachbarten Landsmannschaft Darmstadt-Jagießen im Coburger Konvent. Die Landsmannschaft erregte zuletzt Aufsehen für Veröffentlichungen ihres Mitglieds Nils Wegner für die deutschen Burschenschaft. In der Baden-Württemberger Ortschenau soll Anfang Mai ein rechtsradikales Treffen stattfinden, zu dem auch Neonazis aus dem Ausland anreisen werden. Das berichtete die autonome Antifa Freiburg. Geplant sei auf Schloss Ortenberg ein rechtsradikales Treffen, und zwar vom 1. bis 3. Mai unter dem Titel First General Assembly. Dahinter steht das rechtsradikale Projekt Ave Europa, eine paneuropäische Bewegung, die die EU beseitigen und ein Gebilde vereinigter Nationalstaaten errichten will. Sie streben eine militärisch starke Festung Europas mit geschlossenen Grenzen an sowie eine marktliberale Deregulierung. Der vor wenigen Wochen bereits wieder zurückgetretene Vorstandssprecher hat öffentlich auf eine Infiltrierung des Vereins durch rechtsradikale Kräfte und auf eine Radikalisierung hingewiesen, die einen antidemokratischen und identitären Ethnokulturalismus nach den Vorstellungen Martin Sellners vertritt. Angekündigt sind 140 rechtsradikale Teilnehmende aus ganz Europa. Gegen das Treffen positioniert sich vor Ort die zivilgesellschaftliche Initiative Aufstehen gegen Rassismus Offenburg. In Torgau haben sich am Samstag, dem 25. April, rund 150 Menschen zu einer Putin-freundlichen Kundgebung versammelt, bei der verschwörungsgläubige AnhängerInnen einer Schweizer Sekte und altlinke AntiimperialistInnen zusammenkamen. Das berichtete Bell Tower News. Zu der Versammlung unter dem Titel Torgau für Frieden hatte der AfD-Bundestagsabgeordnete Rainer Rotfuß aufgerufen. Auf der Kundgebung waren unter anderem Symbole der in Leipzig gegründeten Verein Druschba zu sehen, die trotz formaler Auflösung weiterhin Russlandreisen organisieren und dabei Unterstützung aus der russischen Botschaft in Berlin erfahren. Parallel, aber nur wenige Meter weiter, fand in der Stadt eine offizielle Gedenkveranstaltung zum sogenannten Elbe Day statt, an der auch der russische Botschafter Sergei Nechayev teilnahm. Der Elbe Day ist ein Gedenktag an den Zweiten Weltkrieg und erinnert an den Tag, an dem amerikanische und sowjetische Truppen sich am 25. April 1945 begegnet sind. Korrektiv hat nochmal mehr Details zum berühmt gewordenen Treffen in Potsdam im November 2023 veröffentlicht. So seien damals bei dem Netzwerktreffen der radikalen Rechten, bei dem auch Personen aus der AfD anwesend waren, völkische Inhalte verbreitet worden sein. Ein dort abgespieltes Gedicht hat Korrektiv auf ihrer Webseite veröffentlicht. Das Gedicht ist vom Nationalsozialisten und Autor Konrad Windisch aus Österreich und besteht aus eindeutig nationalsozialistischen Referenzen. Ein neuer Online-Kanal mit dem Namen Rot und Real gibt sich links und marxistisch, steht aber laut Recherchen des Redaktionsnetzwerks Deutschland in enger Verbindung zu rechtsradikalen Akteuren und Russland. Mehrere Politiker des BSW liefern Inhalte für den Kanal oder arbeiten mit ihm zusammen. Hinter Rot und Real stehen unter anderem Personen aus dem Umfeld des rechtsradikalen Compact Magazins, darunter ein ehemaliger Mitarbeiter des russischen Staatssenders RT.de. Interviews von Demonstrationen werden teils auf Rot und Real und auf Kompakt veröffentlicht. Der Kanal verschleiert seine Betreiber und verbreitet Inhalte, die sich gegen die NATO richten und Russland und den Iran positiv darstellen. Trotzdem gibt es im BSW scheinbar Offenheit für solche Kooperationen. Zwei niedersächsische Politiker traten in Videos des Kanals auf. Netzwerkanalysen zeigen außerdem, dass Rot und Real regelmäßig von pro-russischen Kanälen verbreitet wird, teils mit Verbindungen zum russischen Geheimdienst. Der Prozessbeginn gegen 5 Pro-Palästina-Aktivisten am Landgericht Stuttgart ist nach tumultartigen Szenen im Gerichtssaal abgebrochen worden. Zuschauer jubelten, klatschten und riefen Parolen, als die Angeklagten in Handschellen hereingeführt wurden. Die Verteidiger widersetzten sich der Richterin, stellten zahlreiche Anträge und verließen schließlich aus Prozess den Saal. Hintergrund ist ein Streit um die Sitzordnung. Am Nachmittag eskalierte die Situation weiter, als die Verteidiger demonstrativ Plätze hinter dem Sicherheitsglas der Angeklagten einnahmen. Daraufhin brach das Gericht die Verhandlungen ab. Sie soll in einer Woche fortgesetzt werden. Den Angeklagten wird Sachbeschädigung, Hausfriedensbruch und Mitgliedschaft in einer kriminellen Vereinigung vorgeworfen. Sie sollen letztes Jahr in das israelische Rüstungsunternehmen Elbit in Ulm eingebrochen sein und einen Sachschaden angerichtet haben von rund 1 Million Euro. Die Gruppe der Angeklagten nennt sich Ulm 5 und wird dem Netzwerk Palestine Action Germany zugerechnet. Das Verwaltungsgericht Koblenz hat Kontrollen an der deutsch-luxemburgischen Grenze für rechtswidrig erklärt. Geklagt hatte der Juraprofessor Dominik Brodowski, der letztes Jahr bei einer Kontrolle im Bus überprüft worden war. Laut dem Schengener Grenzkodex sind innerhalb des Schengen-Raums Grenzenkontrollen nur in Ausnahmefällen erlaubt. Seit dem Amtsantritt von Alexander Dobrindt von der CSU als Bundesinnenminister hatte dieser Grenzkontrollen an den deutschen Grenzen angeordnet, um angeblich gegen unerlaubte Einreisen vorzugehen. Das Gericht entschied, dass die Bundesregierung die Notwendigkeit der Maßnahme nicht ausreichend begründet habe. Es fehle eine Tatsachengrundlage für eine ernsthafte Bedrohung der öffentlichen Sicherheit. Das Urteil gilt zunächst nur für den konkreten Fall. Das Bundesministerium kündigte Berufung an und will die Kontrollen fortsetzen. Kläger Brodowski begrüßte das Urteil als starkes Signal für offene Binnengrenzen in Europa. An dieser Stelle erinnern wir an die Opfer rechter Gewalt. Diese Erinnerung führen wir auch in den kommenden Wochen weiter. Über das ganze Jahr hinweg möchten wir an all jene Menschen erinnern, von denen man weiß, dass sie seit 1990 durch rechte Gewalt zu Tode gekommen sind. Informationen übernehmen wir dazu unter anderem von der Amadeo-Antonio-Stiftung, dem Buch Rechte Kontinuitäten von Harry Weibel und von Opferberatungsstellen und weiteren antifaschistischen Gruppen und Initiativen.
3: Wir erinnern an Nguyen Van Thu. Nguyen Van Thu wurde am 24. April 1992 in Berlin-Marzahn ermordet. Auslöser war ein Angriff weißer deutscher Jugendliche auf VietnamesInnen, die vor einem Supermarkt Verkaufsstände betrieben. Nguyen Van Thu stellte die Angreifer zur Rede und wurde ohne Vorwarnung von einem der Jugendlichen mit einem Messer erstochen. Der 21-jährige Täter sagte vor Gericht aus, sich der rechtsradikalen ehemaligen Deutschen Volksunion zugehörig zu fühlen. Das Gericht erkannte politische Motive und sprach von einem Fall von Selbstjustiz vor dem Hintergrund fremdenfeindlicher Ressentiments. Der Täter wurde wegen Körperverletzung mit Todesfolge zu 4 Jahren und 6 Monaten Haft verurteilt. Nguyen Van Thu ist eines der ersten bekannten Todesopfer rechter Gewalt in der Bundesrepublik Deutschland seit der Wiedervereinigung. Nguyen Van Thu ist als Opfer rechter Gewalt anerkannt. Wir erinnern an Peter Konrad. In Werder an der Havel griffen am 25. April 1992 Skinheads und Hooligans der rechten Hertha BSC-Fangruppierung Wannseefront den 31-jährigen Peter Konrad an. Peter Konrad besuchte an diesem Abend mit seinen Geschwistern und Freunden das Baumblütenfest in Werder. Es ist anzunehmen, dass die Täter sie aufgrund eines Emblems auf Peter Konrads Jacke als Mitglieder eines Motorradclubs und damit unliebsamen Gruppe identifizierten und daher gezielt attackierten. Die Täter lauerten ihm auf und versetzten ihm tödliche Tritte. Peter Konrad konnte reanimiert werden, erwachte jedoch nicht mehr aus dem Koma. Am 4. Mai 1992 starb er an seinen schweren Verletzungen. Nur ein Tatverdächtiger wird festgenommen. Er wird lediglich wegen Körperverletzung mit Todesfolge zu 4 Jahren Haft verurteilt. Ein rechtes Motiv wird vom Gericht nicht erkannt. Mehrere ZeugInnen berichten indes, dass die Täter anhand ihrer Kleidung deutlich als rechte Skinheads und Hooligans zu erkennen gewesen seien. Die Täter hatten außerdem zuvor schon gezielt alternativ aussehende FestbesucherInnen angegriffen und Jagd auf einen schwarzen Deutschen gemacht. Wir erinnern an Michelle Kiesewetter. Am 25. April 2007 wurde Michelle Kiesewetter vom sogenannten nationalistischen Untergrund in Heilbronn ermordet. Die 22-jährige Polizistin war mit ihren Kollegen an der Theresienwiese im Einsatz und machte gerade eine Pause, als sie von hinten durch einen Schuss in den Kopf ermordet wurde. Ihr Kollege überlebte schwer verletzt. Die Dienstwaffen wurden entwendet, ein anderes Motiv konnte von der Polizei nicht festgestellt werden. Die TäterInnen wurden von der Polizei nicht aufgespürt. In die Neonazi-Szene wurde nicht ermittelt. Erst nach der Selbstenttarnung des sogenannten nationalsozialistischen Untergrund im Jahr 2011 wurden die Dienstwaffen in einem ausgebrannten Wohnmobil neben zwei Leichen den TäterInnen gefunden. Am 11. Juli 2018 verhängte das Oberlandesgericht München eine lebenslange Haftstrafe für die Täterin. Die in Anführungszeichen Helfer wurden zu Haftstrafen von 2, 2,5, 3 und 10 Jahren verurteilt. Michelle Kiesewetter ist als Todesopfer rechter Gewalt anerkannt. Wir erinnern an Peter Siebert. Peter Siebert wurde in der Nacht zum 26. April 2008 von seinem 22-jährigen Nachbarn in Memmingen in Bayern mit einem Bajonett in seiner Wohnung erstochen. Zuvor gab es wiederholt Konflikte zwischen den Nachbarn. Peter Siebert beschwerte sich über laute rechte Musik und kritisierte seinen Nachbarn für seine menschenverachtende Gesinnung. Im Dezember 2008 wurde der Täter, ein polizeibekannter Neonazi, vor Gericht gestellt und zu 8 Jahren und 3 Monaten Haft verurteilt. In dem Prozess, der nur einen Tag dauerte, wurde die Tat vom Landgericht Memmingen weder als Mord eingestuft, noch wurde eine rechte Motivation anerkannt. Die Anerkennung des rechten Tatmotivs hätte zu einer weit höheren Strafe geführt. Peter Siebert taucht bis heute nicht in der offiziellen Statistik der Todesopfer rechter Gewalt auf. Wir erinnern an William Tounou Mbopta. Der Kameruner William Tounou Mbopta begab sich im April 2019 auf eigene Initiative in die Universitätsklinik Hamburg-Eppendorf. Am 21. April 2019 wurde der 34-jährige Kameruner vor der Klinik sitzend von Security-Mitarbeitern brutal fixiert und zusammengeschlagen, weil er die Einnahme eines Medikamentes verweigert habe. Durch die Gewalt der Sicherheitskräfte verlor William Tounou Mbopta das Bewusstsein. Er musste reanimiert und anschließend in ein künstliches Koma versetzt werden. 5 Tage später verstarb Tounou Mbopta an Herzversagen. Ein Ermittlungsverfahren gegen 3 Mitarbeiter des Sicherheitsdienstes und der behandelnden Ärztin wegen Verdachts der Körperverletzung mit Todesfolge wurde eingeleitet, jedoch 2020 wegen mangelnden Tatverdachts eingestellt. Die Hinterbliebenen von Tounou Mbopta warfen der Universitätsklinik Rassismus vor und auch ein Mitarbeiter berichtete über Rassismus unter den Security-Mitarbeitern. Der Staatsanwaltschaft zufolge gab es im Rahmen des Vorfalls keine Hinweise auf Rassismus. Tounou Mbopta wird nicht als Opfer rechter Gewalt anerkannt. Wir erinnern an Matthias Lüders. Der 23-jährige Matthias Lüders wurde am 24. April 1993 bei einem Überfall von etwa 50 rechten Skinheads auf eine Diskothek in Obhausen in Sachsen-Anhalt schwer verletzt. Der 23-jährige verstarb infolge seiner schweren Kopfverletzung am 27. April 1993. Der 23-Jährige verstarb infolge seiner schweren Kopfverletzung am 27. April 1993. Im Prozess gegen einen 20-jährigen Neonazi stellte das Landgericht Halle fest, dass die Diskothek zum Zeitpunkt der Tat als linker Treffpunkt bekannt gewesen sei. Der blitzartige Angriff sei eine Racheaktion der rechtsradikalen Skinheads gewesen. Der Polizei wird vom Landgericht vorgeworfen, sie sei vorab informiert gewesen. Im Februar 1994 verurteilte das Gericht den Neonazi wegen Körperverletzung mit Todesfolge zu einer Jugendstrafe von 3,5 Jahren. Erst im Mai 2012, nach der Selbstenttarnung des sogenannten NSU, wurde Matthias Lüders von der Landesregierung Sachsen-Anhalt als Todesopfer rechter Gewalt anerkannt. Wir erinnern an Sandro Bayer. Am 29. April 1993 wird der 15-jährige Sandro Bayer durch die 3 damaligen Mitglieder der später dem NS-Black-Metal zugeordneten Band Absurd in einer Blockhütte in einem Wald erdrosselt. Zuvor lockten die 3 Jugendlichen Sebastian S., Hendrik M., Andreas K. und den 15-jährigen Schüler Sandro Bayer zu einem im Wald befindlichen Kriegerdenkmal auf dem Rondell Sondershausen. Der Mord bewirkte, dass die Band im rechtsradikalen Teil der Black-Metal-Szene Kultstatus erlangte. Aus den Jugendstrafen wurden die Bandmitglieder 1998 auf Bewährung entlassen. Sandro Bayer ist nicht als Opfer rechter Gewalt anerkannt. Wir erinnern an eine unbekannte Frau. Am 20. April 1994, am Jahrestag Hitlers Geburtstags, wurde ein mutmaßlich rassistisch motivierter Brandanschlag auf ein Wohnhaus in Göttingen verübt. Eine 20-jährige türkische Frau wurde dabei so schwer verletzt, dass sie am 29. April 1994 in der Universitätsklinik Göttingen an ihren Verletzungen verstarb. Ihr 2 Jahre altes Kind wurde schwer verletzt. Sie sind nicht als Opfer rechter Gewalt anerkannt. Wir erinnern an Helmut Sackers. Helmut Sackers wurde am 29. April im Jahr 2000 von einem 29-jährigen Rechtsradikalen im Treppenhaus eines Plattenbaus in Halberstadt in Sachsen-Anhalt erstochen. Zuvor hatte der 60-jährige Helmut Sackers die Polizei gerufen, da er die Neonazi-Musik seines Nachbars nicht dulden wollte. Helmut Sackers verblutete im Treppenhaus. Bei der Wohnungsdurchsuchung des Täters fand die Polizei mehr als 80 rechtsradikale CDs, Videos mit Aufrufen zum Mord an politischen Gegnern und 90 neonazistische Propagandahefte. Vor dem Landgericht Halle sagte der Täter aus, er hätte aus Notwehr gehandelt und wurde sowohl im ersten als auch im zweiten Verfahren freigesprochen. Bei den 4 Messerstichen gegen den 60-jährigen Helmut Sackers habe es sich um einen, Zitat, intensiven Notwehrexzess, Zitat Ende, gehandelt, so der Richter. Mit diesem Urteil wurde Helmut Sackers nicht nur eine Mitschuld unterstellt, er wurde sogar zum Täter stigmatisiert. Die Staatsanwaltschaft hatte 6,5 Jahre Haft für den Täter wegen gefährlicher Körperverletzung mit Todesfolge gefordert. Helmut Sackers taucht bis heute nicht in der offiziellen Statistik der Todesopfer rechter Gewalt auf. Wir erinnern an Phan Van Thoan. Phan Van Thoan wurde am 31. Januar 1997 am Bahnhof von Fredersdorf in Brandenburg von 2 Rechtsradikalen schwerst misshandelt. Ihm wurden mehrere Halswirbel gebrochen und schwere Kopfverletzungen zugefügt. Er überlebte zunächst, starb aber 3 Monate später am 30. April 1997 in einer Rehabilitationsklinik durch einen akuten Herz-Kreislauf-Stillstand, der eindeutig auf die Tat zurückgeführt werden kann. Die Staatsanwaltschaft Frankfurt-Oder klagte den 30 Jahre alten Täter wegen Mordes an und bescheinigte ihm, Zitat, Ausländerhass, Zitat Ende, als Motiv. Im Prozess am Landgericht Frankfurt-Oder äußerte der Schläger auch offen rassistische und vietnamesinnenfeindliche Parolen. Dennoch war die Tat nach Ansicht der 5. Strafkammer, Zitat, nicht von Ausländerfeindlichkeit getragen, Zitat Ende. Der Angeklagte wurde wegen Totschlags zu 9,5 Jahren Haft verurteilt, sein Komplize erhielt 1 Jahr auf Bewährung wegen gefährlicher Körperverletzung. Phan Van Thoan ist nicht als Opfer rechter Gewalt anerkannt.
2: Zum Abschluss der Antifa-Nachrichten hier noch ein paar Veranstaltungshinweise.
4: Am Samstag gibt es in Leipzig eine Release-Party mit Buchvorstellungen. Das Buch Jüdische Identitäten und Antisemitismus im Punk von Tobias Johann wird um 18 Uhr im Conner Island in der Coburger Straße 3 vorgestellt. Darauf folgt ein Konzert mit Kaputt Krauts, Amen 81 und DVMP. Am Samstag gibt es dann in Leipzig noch eine Ortsbegehung vom KZ-Außenlager Leipzig-Schönau. Um 11 Uhr geht es los an der Straßenbahnhaltestelle Parkallee. Leipzig war dabei ein wichtiges Zentrum von Rüstungsindustrie und in diesem Zug gab es während dem Nationalsozialismus ein Außenlager, wo ausländische zivile Zwangsarbeiterinnen und Kriegsgefangene eingesetzt wurden. Im KZ-Außenlager Leipzig-Schönau waren ab Sommer 1944 etwa 500 ungarische JudInnen interniert. Die Frauen und Mädchen mussten in der Flugzeugproduktion der ATG arbeiten. Das Lager unterstand bis Kriegsende als Außenlager dem KZ Buchenwald. Die Ortsbegehung geht diesem Phänomen der Zwangsarbeit nach und Teilnehmende kriegen einen Einblick in Lebens- und Arbeitsalltag der Häftlinge, auch anhand von exemplarischen Biografien und Anschauungsmaterial. Die Ortsbegehung ist organisiert von der Gedenkstätte für Zwangsarbeit. Los geht's um 11 Uhr in der Straßenbahnhaltestelle Parkallee in Leipzig am Samstag, den 2. Mai. Am Tag drauf, am Sonntag, gibt es um 15 Uhr einen Workshop zur Ersten Hilfe auf Demonstration und Aktion im Rabet in der Konradstraße 27 in Leipzig im Kontext des anarchistischen Parkfestes. Und am Mittwoch, dem 6. Mai, findet in Leipzig eine Veranstaltung zur Aktualität von Antisemitismus in Verschwörungstheorien statt. Dazu gibt es einen Vortrag über Kontinuitätslinien von Antisemitismus und damit verbundenen antisemitischen Verschwörungstheorien bis in die Gegenwart mit Blick auf Form und Motive dieser Erscheinung. Ziel ist es, eine kritische Einordnung der Verarbeitung und damit auch der Darstellung der Tradierung antisemitischer Stereotype und Narrative in aktuellen Verschwörungstheorien zu leisten. Der Vortrag wird gegeben von Friederike Henjes, die derzeit zu antisemitischen Verschwörungstheorien auch promoviert. Der Vortrag findet statt im Treffitz-Bauhaus A in der Gustav-Freitag-Straße 43-45 in Leipzig und beginnt am Mittwoch, dem 6. Mai um 17.15 Uhr. In Dessau findet am 2. Mai der CSD statt unter der Schirmherrschaft von Verdi. Damit möchte Verdi ein Zeichen gegen Diskriminierung queerer Menschen am Arbeitsplatz setzen. Die Demonstration zum Christopher Street Day dient in diesem Jahr auch als einen Appell für Demokratie, Menschenwürde und gleiche Rechte für alle. In Berlin gibt es heute Abend, am 30. April um 20.30 Uhr, ein Konzert Punk in den Mai am Schlesischen Tor. Es spielen die Ausreden aus Berlin und Kater Tina aus Berlin. Am 3. Mai wird in Berlin in der Brotfabrik ein Film gezeigt, The Gospel of Revolution im Originalton mit Untertiteln. Es ist eine kurze Geschichte der Befreiungstheologie in Lateinamerika, denn in den 1960er Jahren breiteten sich in ganz Lateinamerika revolutionäre Bewegungen gegen Diktatoren und Regierungen aus. Die Befreiungstheologie, eine Richtung der christlichen Theologie, inspirierte dabei Millionen von ChristInnen dazu, sich den Revolutionen anzuschließen. Die Dokumentation begleitet einen belgischen Pastor, der sich in der Befreiungstheologie engagiert und nimmt die Zuschauenden mit auf eine Reise in die revolutionären Bewegungen in El Salvador, Brasilien, Nicaragua und Mexiko. The Gospel of Revolution zu sehen am Sonntag, den 3. Mai um 17 Uhr in der Brotfabrik in Berlin am Caligari-Platz 1. Über die christlich-fundamentalistische Glaubensgemeinschaften berichtet eine Aussteigerin von ihrem eigenen Erleben des Keuschheitswahns und des Verständnisses von Sexualität als Sünde und dem System dahinter. Die Autorin von dem Buch Feucht und Fromm präsentiert ihre intensiv recherchierte Spurensuche und deckt die perfiden Methoden einer Ideologie auf, die nicht nur in konservativ-religiösen Kontexten ihre Wirkungen entfaltet. Die Veranstaltung findet statt am Dienstag, dem 5. Mai, beginnt um 19 Uhr im Bildungswerk Berlin der Heinrich-Böll-Stiftung am Oliveierplatz 16. Das Ganze unter dem Titel Die toxische Purity Culture, Bericht einer Aussteigerin.
2: Das waren die Antifa-Nachrichten für den 30. April 2026.
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2: In einer Schule inmitten der Euroregion Elbe-Labbe führten sie zweisprachigen Unterricht ein. Geografie, Geschichte, Mathematik, Physik und sogar Sport und Englisch, sowohl auf Tschechisch als auch auf Deutsch. Ein gemischtes Lehrerinnenkollektiv, tschechische und deutsche Lehrer. Wunderbare Sache, könntest du als Außenstehende denken, nur weiter so. Dabei ist dieser Fall gerade ein Beispiel dafür, woraus das, was wir uns ausdenken und tun, gerade nicht entspringen sollte. Hinter der Entstehung dieses Projektes steht in keinem Fall die Überzeugung von der mit Sinn gefüllten Sache, sondern ordentlich verwaltete Abhakedenke, Kühlerrechner und Computerinnen. Fantasieloses sich Ausrechnen der Vorteile und Suchen von Schlupflöchern in den Förderprogrammen der Europäischen Union. Unsere Schule muss sich durch irgendetwas hervortun. Wir müssen Schüler und Schülerinnen dazu bewegen, unter unserem Dach ihre hübschen, klugen Köpfe dafür hinzuhalten, dass wir hier mindestens nochmal so lange so weitermachen können. Also erfinden wir was, das es so hier noch nicht gibt. Erst danach klopfen wir uns gegenseitig auf die Schultern und stellen das Ganze öffentlich als selbstloses Musterprojekt vor, das im Zuge der grenzüberschreitenden Verbesserung der böhmisch-sächsischen Lebensqualität gar nicht mehr wegzudenken wäre. Umknödelung von ausgenudelten Langeweileverbleibungen, Denken von Bewilligung zu Bewilligung, übelst nötige Güte. Ach du meine liebe Sockenstopperin, die de Anstoßschlücke aus den Finkennäppen trinken und singen lässt, wenn der Top aber nu ein Loch hat. Erschöpfte Einfälle, umgeschwenkte Stimmungsbilder, abgeänderte Meinungen, ausrangierte Ablichtungsgerätschaften, ausgeruste Essenkehrerinnen, die den Kehricht zurück in die Schornsteine fegen, Steine aus Storn, Fitz im Putz, schöner Scherdisch im Kehricht. Mal ehrlich. Abarbeiten springender Punkte mit einfachem Aufatmen, weit weg vom Wirken im wahrsten Sinn des Wortes. Es ist nötig, diese Dinge klar zu sehen und für sich selbst zu benennen. Spruchreif ist ja immer irgendwas. Und gerade wenn du dich in einer dir im ursprünglichen Sinn so viel gebenden Umgebung, wie es die Universität ist, bewegst, so solltest du dich nach jeder zweiten Vorlesung fragen, was du jetzt gerade gemacht hast und was du hier überhaupt tust und in welchem Sinne eigentlich. Eine ständige Gefahr liegt nämlich darin, wie sich unsere Tätigkeiten leicht von der einen zur anderen Seite verschieben. Eine Tätigkeit, die ursprünglich dem ehrlichen Wunsch des Menschen, etwas Sinnvolles zu tun, entsprang, kann sich im tagtäglichen Betrieb abnutzen und zur übelst nötigen Güte werden, ohne dass dies dem so tätigen Menschen in seiner Eingefleischtheit bewusst werden könnte. Die Gewohnheit erlaubt ihm nicht mehr, die Brille zu wechseln, und sie mit einem schwachen Taschentuch zu säubern, ist eine ganz gegenstandslose Kosmetik. Also davor Vorsicht. Es ist genau jene Vorsicht, welche den Menschen in der Menschheit immer wieder aufs Neue zu der uralten Frage führt. Hat das Sinn? Und wenn nicht, was denn dann? Warum sind wir hier? Und welchen Zweck des Aufenthalts sollen wir melden? Wenn ich im Kopf noch klar bin, sehe ich darin schon den Sinn? Oder ist es nötig, noch irgendwohin zu müssen, Wege zu haben? Reicht es, dass es uns allen irgendwie geht? Gut, wenn wir auf Arbeit gehen, weniger gut, wenn wir nur zu Hause rumsitzen, gefühlsmäßig durchhängen, mit unserer Zeit nichts anzufangen wissen? Oder muss uns das alles auch noch extra was angehen, wenn wir uns nett voneinander verabschieden, mit diesem unserem, na dann machen Sie's gut und einen schönen Tag bei besserem Wetter noch und hauen Sie mir das, was Sie mir noch sagen wollten, einfach mit in die Mail, da haben Sie zwar immer noch keine Antwort, aber da haben Sie's wenigstens erstmal vom Tisch. Die zweite Möglichkeit, dass sich übelst nötige Güte in ehrliche Tätigkeit verwandelt, ist zwar nicht ausgeschlossen, trotzdem sollten wir uns auf sie nicht allzu sehr verlassen.

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1: 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Es ist wieder Februar. Wieder haben wir den gegenwärtig größten Nazi-Aufmarsch in Europa vor der Tür. Und damit auch unseren Widerspruch, der Jahr für Jahr wächst. Und voriges Jahr, 2011, gab es gegen diesen sogar heftigere polizeiliche Eingriffe als gegen den Nazi-Aufmarsch selbst, welcher paradoxerweise wiederum als berechtigter Bestandteil des demokratischen Zusammenlebens gilt. Aber darüber gibt es andere Aufsätze. Es geht mir jetzt nur um die Bretter, die wir ein paar Tage zuvor gemeinsam hineingetragen haben, denn im Studio unten sind große Glasfenster und die gilt es nach Meinung der AktivistInnen und außen zu vernageln, denn diesen, unseren Widerspruch, senden wir live und leibhaftig von 18 bis 23 Uhr und jemandem von der Gegenseite könnte es doch einfallen, direkt den Kern dieses Widerspruchs anzufallen und uns über die Glasfront anzugreifen, vielleicht nur mit einem Grundsteinchen von Unverständnis und gegenseitiger faxendicke Bespaßung. Zufälligerweise war ich an jenem Tag, als die Bretter an der Tagesordnung waren, im Studio. Ich bereitete eine weitere Sendung für das tschechische Kulturmagazin vor und schnippelte lustvoll im digitalen Niemandsland herum. Das mache ich dort regelmäßig und unentgeltlich. Freiwillige Tätigkeit, wie wir sie ins Lehrbuch schreiben könnten. Die Bretter trugen wir zu viert rein. Ich, ein anderer Freiwilliger, der dort eine Musiksendung macht, und noch zwei Kollegen, die in diesem freien Radio eine halbe Stelle haben, bezahlte Arbeit. Nun beginnen zu zählen, abzurechnen und danach alles zu bewerten. Die zwei tragen die Bretter für Geld und wir zwei für Umme. Unsinn. Sobald wir diese blöden Bretter zusammen in den Händen halten, sind wir augenblicklich gleich dran. Die Bretter interessieren diese unsere Berechnungen nicht. Die Glasfront guckt das Ganze auch nicht schief an. Es ist wirklich egal. Wir sind hier vier und wir sind uns gleich. Zwischen uns ist nur Zeit und Tätigkeit. Das ist alles. Ein anderer Zeitraum, Freital, offene Mikrofonnacht, jeden ersten Dienstag im Monat. Handeln, keinesfalls abhandeln von erlernten Abrechenbarkeiten. Ich trete auf, bin Schauspieler. Ich bekomme dafür keinen Cent. Ich schaue mir auch die Auftritte der anderen an. Ich bin Zuschauer. Ich bezahle dafür keinen Cent. Wieder Austausch von Zeit. Nichts weiter. Die Kosten für den Betrieb dieses Zeitraums, Miete, Strom, Wasser, bringen wir auf, indem wir zusammen dafür sammeln. Jede Teilnehmerin beteiligt sich nach ihren gegenwärtigen Möglichkeiten. Als gesamtgesellschaftliches Modell ist diese Art des unmittelbaren Gebens und Nehmens wohl derart einfach, dass es uns riesige Probleme bereitet, es womöglich auch nur in kleinen Proberäumen zu verwirklichen. Als müssten wir die Glasfront, die in Wirklichkeit noch gar nicht beschädigt ist,

0: als reparieren, als würden wir selbst dort Steine sehen, wo noch mit recht unschädlichem, stinknormalem Schmutz geworfen wird. Wir verkaufen ja nur noch Informationen, fiel ein Gedanke, gut möglich der abschweifendste, im Nachhaschig-Schwatz damals im Juli. Die große Demonstration für die Einführung des bedingungslosen Grundeinkommens rückte da schon näher, sie sollte im September 2013 in Berlin stattfinden. Aber wir bräuchten von allem weniger, müssten die Mengen reduzieren, die Masse verschlanken, den Raum weiten, gerade jene kostbare Zwischenzeit freisetzen, anstatt uns ständig frei zu machen oder uns im Versuch um Auflockerung letztendlich bis zur Unkenntlichkeit zusammenzuziehen und immer wieder exzellent zwischen zwei Spalten zu zwängen. Ja, wir sind selbst heruntergezogene Ordner auf den Speicherplätzen unserer zusammengesammelten und verkomprimierten Informationen und bemühen uns pfleglich, diese mit fremden Passwörtern zu öffnen, um endlich das über uns lesen zu können, was uns in den bis ins Unendliche abgespielten Präsentationen vielleicht noch zur vollendeten Selbstreflexion fehlt. Eine dieser verkauften oder weitergekaubelten Informationen lautet: Einem italienischen lebenslangen Lokführer genügte die erste Woche in Rente, um komplett alle Fahrpläne zu vergessen, die er 40 Jahre im Kopf hatte, auswendig kannte und konnte. Er war ein fröhlicher Mensch, der es verstand, sich über jeden neuen Tag zu freuen. Seine gute Laune war ansteckend. Einfach ein Mensch, der das Leben mit großem B liebte. Der Haken an seiner Sache war nur, wie sich sein Sohn, ein in Berlin lebender italienischer Journalist und Übersetzer, erinnerte, dass dieser Mensch auf Arbeit musste. Immer, wenn er abends oder früh in der Tasche auf dem Sprung zur Schicht stand, wurde seine Stimmung eine todernste Angelegenheit. Und die Situation seines Abgangs auf Arbeit erinnerte an ein Begräbnis. Alles Leben war aus ihm gewichen, wie ihm ausgewichen. Sobald er aber von Arbeit zurückkam und Feierabend hatte, so war er gleich wieder der fröhliche Mensch, mit dem du die Debotten auf jedem Parkett durchtanzen kannst. Erst die Rente holte ihn aus dieser Pflichtprozedur, wie jeder jeden Tag auf Arbeit zu gehen, raus und entließ ihn in die Freiheit. Für wirkliches Leben wohl zu spät. Das ganze Leben lang unterbrach er im Grunde andauernd sein eigenes Leben, um seine Pflicht als ordentlicher Bürger und Steuerzahler zu erfüllen. Dabei fiel ihm überhaupt nicht ein, dass das auch noch irgendwie anders sein könnte. Auf Arbeit zu gehen, wenn auch mit dem größten Widerwillen, das sah er einfach noch als nicht wegzudiskutierende, unumstößliche Tatsache an. Erst sein Sohn begab sich auf anstößige Gedanken, wählte für sich einen anderen Weg, befreite sich aus dem vorgekratzten tabellarischen Lebenslauf schon während seiner besten Jahre, entgleich sich er mit großen Zugeständnissen und Abstrichen. Ich bin froh, dass ich zu dieser Information rein zufällig wie in einer großen Abschweifung gekommen bin, und manchmal gebe ich sie weiter. Zu anderen Informationen komme ich wiederum überhaupt nicht, weil ich in deren Richtung eben nicht abschweife. Verkäuferinnen und Kaubler von Informationen sind wir auf die eine oder andere Art und Weise alle. Deshalb ist es nötig, damit sehr vorsichtig umzugehen. Wir können uns mit Informationspaketen gegenseitig beliefern, sie in einer Tour öffnen, den Inhalt ein paar Sekunden in der Hand halten, ihn in den Papierkorb werfen und ohne groß dran zu knaubeln mit neuem Inhalt überschmieren. Oder wir können uns nur leicht einzelnen Sachen zuwenden, sorgfältig oder nach Gefühl auswählen und uns Raum für eigene Zugaben und Individuelles weiterreichen lassen. Die Allzugänglichkeit von allem nimmt uns selten dämlich, nämlich die Kostbarkeit der Dinge. Wir entdecken nicht, sondern die Suchmaschine spuckt uns die Ergebnisse aus. Wir befinden uns in einem riesigen Umkopierungs- und Rumschickprozess, in welchem uns sämtliche globale Verweise überfüllen. Nur unser eigener erreicht uns nun nicht mehr. Wir sind woanders. Immer irgendwo anders. Die Nachhandarbeitsgesellschaft gründet sich auf Kommunikations- und Informationswettbewerb. Und die Entwicklung der Medien bestimmt gewissermaßen, wie wir mit unserer Zeit umgehen. Mund-zu-Mund-Kultur, dann der Buchstabe, dann der Buchdruck, dann das Internet und der Blutdruck. Mediale Pfeiler in der Entwicklung von Kommunikation und Information, uns die Richtung vorgebend, Wegweiser mit erhobenem Zeigefinger, bewegliche Pfeile der Daumen-Hoch-Kultur. Der nächste Schritt in diesem zweifelhaften Fortschritt ist das unausschaltbare Internet in der intelligenten Tasche, das uns bei jeder Entscheidung ins Gehirn piept und uns den Bauch vergiftet. Leben auf Ab- und Zuruf, mit Beifall aus Rotz und Wasser. Es nervt! Außerhalb dieser Wettbewerbe zu leben, ist selbstverständlich möglich. Das Internet ist für dich schließlich nur eine Möglichkeit, keine Notwendigkeit. Aber so ein Leben außerhalb der großen schwarzen Spinne, weg vom nicht gehörten Hast-du-nie-gesehen-Schuss, ist ein ziemlich teurer Spaß. Die Möglichkeiten der anderen mittels Internet sind nämlich ausreichend angriffslustig. Außerhalb der Wettbewerbe zu sein, bedeutet in schwerer Freiheit zu leben. Überleben um jeden Preis. Als guter Herr friss oder stirb, zwing dir's rein oder scheiß drauf. Die Eigendynamik des Systems, die sich eigentlich nur aus dem kollektiven Verrichten menschlicher Bedürfnisse zusammensetzt, welches wiederum aus unzähligen individuellen sich Anpassens zusammengewürfelt ist, die Eigendynamik des Systems ist leider stärker als die freie Entscheidung und Verantwortung des Individuums.
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0: Zugleich wurde trotz oder gerade wegen der vielen Möglichkeiten, die sich in Wenningen den Bürger innen und außen boten, Selbsterfahrungsgruppen nachgefragt. Das konnte Katrin gut nachvollziehen. Sie selbst hatte die gesellschaftlichen Umbrüche der letzten Jahre als junge Frau zum einen mit Begeisterung, zum anderen aber auch mit zunehmender Irritation erlebt. Woran sollte sie sich noch orientieren? Viel Vertrautes war verloren gegangen. Sie war froh, wenigstens vor Ort einigermaßen klar zu sehen, wohin die Reise gehen könnte. Vor ein paar Jahren hatte sie sich noch ganz allein mit ihrer Unsicherheit gefühlt. Daher hatte sie sich schließlich auch auf den Weg zu sich selber gemacht, ihr Heil in Selbsterfahrungen gesucht, die sie mit anderen teilen konnte und ihr inneren Halt gaben. Heute bot sie selbst Kurse zum konstruktiven Erfahrungsaustausch an. In den Gruppen wurden die Themen der Zeit diskutiert und darüber nachgedacht, wie es denn wohl anders gehen könne in dieser Welt als mit Konsum und oberflächlicher Bedürfnisbefriedigung. Zurzeit stand das Thema Hilfe annehmen und Hilfe geben ganz oben auf der Interessenliste. Nicht wenige Menschen konnten sich überhaupt nicht vorstellen, für andere eine Hilfe zu sein, erst recht nicht, dass ihre spezifischen Fähigkeiten und Kenntnisse für andere von unschätzbarem Wert seien. Diese Art der Selbstbeschränkung aufzulösen, war ein wichtiger Teil ihrer Arbeit geworden und es war auch möglich, dabei etwas zu erreichen. Oft war der falsche Bezugsrahmen, den sich die Menschen setzten, ein Hindernis dabei. Wem es gelang, den Blick nicht gleich auf ganz Wenningen zu richten, schon gar nicht auf die Region oder sogar die Welt als Ganzes, sondern sich allein fragte, was kann ich in meiner Nachbarschaft bewirken, erhielt für das eigene Tun einen neuen Bezugsrahmen. Viele erkannten, welche Fähigkeiten sie anbieten konnten und auch, welche Fähigkeiten sie von anderen benötigten. Doch immer wieder stellten die Menschen neue Anforderungen an sich. Das reicht doch nicht aus. Ich möchte aber die ganze Gemeinde im Blick haben. Wenn wir uns nicht um die globale Klimaerwärmung kümmern, dann macht das doch alles keinen Sinn. Mit diesen Überforderungen hatte sie selbst lange kämpfen müssen. Sie war inzwischen davon überzeugt, dass für das Entstehen von Selbstermächtigung der Bezugsrahmen nicht relevant ist. Es ist für viele Menschen hilfreich, wenn sie sich deutlich machen, dass es völlig ausreicht, sich um ihre nähere Umgebung zu kümmern, also die engste Nachbarschaft, das kleine Umfeld, die Beziehung vor der Haustüre. Der Blick auf einen größeren Raum ergibt sich bei vielen Menschen von alleine. Bei anderen nicht, aber das bedeutet nicht, dass sie keinen wichtigen Beitrag für die Veränderung der sozialen und kulturellen Wenninger Wirklichkeit beisteuern. Und wenn diese Klippe genommen ist, taucht die nächste auch schon auf. Die, die es gelernt haben, ihre Fähigkeiten anzubieten, sind leider nicht automatisch in der Lage, die von anderen angebotenen Fähigkeiten anzunehmen. Hier wird verrechnet, abgewogen und bewertet. Die Menschen häufen Schulden an in ihren Köpfen und machen sich abhängig und unfrei. Das ist schon beim Tauschen der Fall. Das Beschenktwerden löst logischerweise noch mehr Schwierigkeiten aus. Diese Seminare machten Katrin große Freude. Oft durfte sie erleben, wie Teilnehmer innen und außen sich öffneten und dadurch selbst ermächtigten. Durch das Zusammenleben und Miteinanderarbeiten hatte sich auch in ihrer Lebensgemeinschaft etwas verändert. Entgegen ihren Ängsten vor der Vereinnahmung im Zusammenleben ergaben sich ungeahnte Freiräume. Sie hatte immer gefürchtet, dass das gemeinschaftliche Leben mit anderen ihre Freiheit einschränken würde. Nun erfuhr sie tagtäglich, dass es genau andersherum war. Sie hatten alle mehr Freiheit gewonnen. Es öffneten sich Handlungsmöglichkeiten und Gestaltungsspielräume, die sie vorher einzeln gar nicht kannten und hatten. Und auch ihre Vorbehalte gegenüber einer zwanghaften Kollektivierung, gegenüber Vereinnahmungen und Zumutungen, die sich aus dem gemeinsamen Leben ergeben würden, hatten sich nicht bestätigt. Vielmehr schien es ihr, als ob das Zusammenleben weder ein klares Wir noch ein klares Ich bedeutet, sondern irgendwie dazwischen lag. Es umfasste beides. Es war wie ein Cocktail aus verschiedenen Zutaten, aus den individuellen Eigenschaften und Fähigkeiten der Einzelnen und aus dem, was durch das gemeinsame Leben geschah und aus dem Vielen, was durch eine Gemeinschaft erst zum Blühen kommt. Dabei entstand ein Kräftefeld, das nur schwer zu beschreiben war. Wie auch immer, es fühlte sich einfach toll an.
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0: Einen wunderschönen guten Abend. Es ist der 2. Juli bei uns, für euch ist der 4. Juli. Wir nehmen die ganze Sendung nämlich auf und es ist heiß. Ich weiß nicht, ob es daran liegt, dass draußen Temperaturen von so 37 Grad sind oder ob es an meinen Gästen liegt, weil heute habe ich das Verbastelt-Kollektiv zu Gast. Hallo ihr drei.
1: Moini.
2: Hallo.
0: Ihr werdet heute ein paar Interviews mit dem Kollektiv hören, für alle, die sie nicht kennen. Ihr werdet sie noch kennenlernen. Und wir haben auch heute eine bunte Musikauswahl, nicht nur Drum & Bass. Mit Drum & Bass geht's gleich los. Wir haben heute auch ein Psytrance-Set für euch dabei. Ihr hört Coloradio auf UKW 99,3 und 98,4 MHz oder auf DAB+. Vielleicht hört ihr uns aber auch im Livestream. Wir sind Mollywood Radio. Ich bin der Max und führe euch heute durch den Abend. Dann hören wir jetzt als erstes Set. Ja, was hören wir da eigentlich?
1: DJ Oshi mit Drum & Bass.
0: Okay, also es geht gewohnt erstmal los für euch. Ich wünsche euch jetzt viel Spaß mit dem ersten Set. Bis dann!

Da sind wir wieder. Das war doch ein Set. Wenn ihr euch jetzt noch nicht warm ist, dann weiß ich auch nicht. Das war DJ Oschi und ihr hört Mollywood Radio auf Coloradio UKW 99,3 und 98,4 Megahertz.

0: und Natur kennenlernen, wenn ihr wollt.
1: Also wenn ihr Lust auf ein bisschen Magie habt, schreibt es euch in den Kalender rein. Wir werden auf alle Dates auch nochmal am Ende hinweisen bei unserem Veranstaltungsradar. Bis dahin haben wir noch ein bisschen Zeit zu reden. Ihr habt jetzt schon Entfaltung als Stichwort gesagt und auch, dass es so, es gibt so keine Ort, ihr habt eher eine Area. Ich wurde auch, als ich die Promo gemacht habe, nochmal darauf hingewiesen von dir, Emmy, dass ich bitte nicht einfach nur Psytrance reinschreiben soll und Techno, sondern dass ihr euch auch als sehr fluides Kollektiv, was Musik angeht, versteht. Was macht denn ihr musikalisch?
0: Alles. Also, ja, im Grunde tatsächlich ganz, ganz viel von Drum and Bass über Techno, Psytrance, ja, also ganz verschiedene Genres, auch dann ein bisschen spezifischer, Acid-Techno, Tribe, genau, wir wollen halt einfach gerne viele Leute in der Region abholen, die Lust auf elektronische Musik haben, die vielleicht nicht ganz so kommerziell in Clubs läuft. Genau, deswegen machen wir einfach ganz viel und hatten, glaube ich, auch so ein bisschen Bedenken, dass es vielleicht ein bisschen zu fluide sein könnte, die verschiedenen Musikrichtungen. Aber tatsächlich hat sich das bei den letzten Partys eigentlich ganz gut gezeigt, dass die Leute schon auch Bock haben auf Vielfältigkeit musikalisch.
2: Und vor allen Dingen auch immer ein großer Anbetracht der Vielfältigkeit, nicht bloß in der Musik, sondern natürlich auch in den Menschen. Weil das war schlussendlich auch ein sehr großer Entscheidungspunkt in unserer Findung, dass wir festgestellt haben, dass es sehr wenige diskriminierungsfreie Räume im Hinterland gibt, im ostsächsischen Hinterland. Und da ist natürlich klar, dass eine Musikvielfalt bestehen muss, um möglichst viele Menschen abzuholen, um möglichst vielen Menschen eine Möglichkeit zu geben, sich selbst entfalten zu können, mitmachen zu können und auch einfach Party machen zu können, ohne Diskriminierung.
1: Also seht ihr das auch so ein bisschen als eure Aufgabe an, dort in dem ländlichen Bereich, in dem ihr ja hauptsächlich da aktiv seid, dort auch alternative Räume zu bieten?
2: Ja, definitiv, ganz klar.
0: Ja, auf jeden Fall Raum für Subkultur und mit dem Anspruch eben ein möglichst safer Space zu sein.
1: Habt ihr denn das Gefühl, dass das dort stark verbreitet ist, solche Konzepte von, wie du gesagt hast, diskriminierungsfreien Räumen, Awareness?
0: Das ist schwer zu sagen. Also es gibt ein paar andere Kollektive noch in dem Dunstkreis, nicht ganz in der Region, aber ein bisschen außerhalb. Ja, ich glaube, so diese klassischen, oder was heißt klassisch, die Awareness-Konzepte, die wir und vielleicht andere Dresdner Clubs anwenden, ich glaube, die finden noch nicht so viel Anwendung in der Region.
2: In anderen Bereichen, vielleicht in anderen Musikgenres vielleicht. Also es gibt ja durchaus schon eine stabile Gegenbewegung zu kommerziellen Veranstaltungen. Das ist ja dann meistens aber im Rockbereich. Also ich denke da zum Beispiel an das Eminem Zitter und Bunten Hund oder das Basta in Görlitz, die Hospi in Görlitz, die Klinik in Löbau, das Steinhaus in Bautzen. Also es gibt schon wichtige Orte, aber explizit in der elektronischen Musikrichtung gibt es eben relativ wenige Orte. Da gibt es normale Discos, da kannst du Glück haben, wenn du heile rauskommst, wenn du mal eine andere Meinung bist oder eine andere Hautfarbe hast oder eine andere sexuelle Orientierung. Aber ja, da sehen wir uns ein Stück weit, um das aufzuarbeiten, um das zu verbessern, um solche Räume explizit zu schaffen.
1: Ja, es fängt ja auch schon bei paritätischen Lineups an. Also ich bin wieder bei Instagram auf verschiedene Veranstaltungen in der Region dort gestolpert und die starren halt wirklich massive, männlich gelesene Schränke an, die da alle irgendeine Art von Musik auflegen. Wie seht denn ihr das? Achtet ihr darauf, dass ihr diverse Lineups euch mit auf die Partys stellt?
3: So gut wie es geht.
1: Ja. Was heißt das denn?
3: Naja, also ich meine, man versucht ja dann doch auch immer irgendwie besonders auch zu gucken, ob es irgendwie im Dresdner Bereich auch DJs gibt, die Lust haben, auch mal ein bisschen rauszukommen. Aber ja, ist, denke ich, vor allem auch für die Dresdner Szene auch immer ein bisschen schwierig, vor allem wenn man dann doch ein bisschen unterwegs ist zur Anreise und wenn man dann doch kein Auto hat, dann ist das immer noch ein bisschen weiter unterwegs.
1: Wie lange fährt man denn?
0: Also zum Bunker fährt man eine Stunde, genau, und wir versuchen natürlich auch DJs aus der Region zu uns einzuladen, aber es ist natürlich jetzt einfach nicht so ein unglaublich großes Repertoire an DJs, insbesondere weiblichen oder queeren DJs in der Region, die man da einladen kann, aber genau, wir achten auf jeden Fall drauf, dass das Line-Up so gut wir es irgendwie schaffen, möglichst divers ist.
1: Okay, das ist auf jeden Fall eine coole Sache, gerade dort in dem Bereich, wo man, denke ich, eher weniger so eine Diversität irgendwie hat. Wir haben jetzt also schon drüber geredet, wo habt ihr euch gegründet, wann habt ihr euch gegründet, auch ein bisschen warum jetzt tatsächlich. Und ich habe noch gar keine Vorstellung, wie viele Seiten ihr insgesamt eigentlich.

0: vernünftig?
1: Zu wenige.
2: Ja, das ist genau, das dachte ich mir auch gerade.
0: Also sind jetzt alle hier im Raum, die Teil des Kollektivs sind, oder sind da noch mehr,
2: nicht
0: die
2: ganz
0: da hinter den Kulissen nicht arbeiten, ganz, wie du es so schön gesagt hast?
2: Ich glaube, jetzt muss ich im Gedanken ganz kurz durchzählen, es fehlen jetzt gerade noch 3 Mitglieder. Ja, mir wurde direkt die Zahl hochgezogen. Ich habe es aber vorher geschafft, im Kopf durchzurechnen. Danke der Nachfrage, Emmy. Genau, es fehlen jetzt noch 3 Leute. Wir sind insgesamt also zu 7. Genau, wir sind auch immer gerne für neue Mitglieder offen.
0: Ja. Warum sagt ihr denn, das ist zu wenig? Also 7 Leute? Habt ihr das Gefühl, da geht noch mehr? Oder habt ihr Ideen, wo ihr noch mehr Leute bräuchtet, um die umzusetzen? Oder was sind so die größten Herausforderungen? Also ihr seid ja auch vor allem in der Veranstaltungsplanung drin. Was sind dort so Knackpunkte, wo ihr sagt, boah, das ist wirklich, es ist immer schön, aber es ist auch ganz schön anstrengend?
2: Auch wieder alles, oder?
1: Ja, naja, also es geht ja los mit dem Aufbau, beziehungsweise der ganzen Vororga und dem Aufbau dann während der Party. Na, es braucht Menschen, die für die Technik ansprechbar sind, wenn möglich auch 2 Menschen, die da ansprechbar sind, dann sind wir ja 3 DJs im Kollektiv. Das heißt, wir haben auch die Situation, wenn dann doch mal jemand ganz spontan ausfällt und man keinen Ersatz kriegt, dass dann jemand von uns einspringt, dann hat man wieder weniger Leute, die supporten können. Dann einer aus dem Kollektiv, der immer Hut auf ist für das Awareness-Team, das wir aber allerdings extern dann haben, was auch nochmal Ressourcen bindet. Leute, die für die Bezahlung und Koordination der DJs zuständig sind und einfach für allgemeine Anfragen. Also es ist dann am Ende schon so bei den Partys, dass dann eigentlich man selten mal eine freie Minute hat, plus halt Auf- und Abbau. Und das zieht dann ganz schön Ressourcen, wenn man die ganze Zeit irgendwie am Start ist, ohne jetzt zu sagen, man kann sich irgendwie super gut aufteilen, wenn man irgendwie viele Leute in der Hinterhand hat, würde ich jetzt mal so sagen.
3: Und dann überschneidet sich ja auch nie immer ganz irgendwie, wenn die Leute mal arbeiten müssen oder man sich sagt, hier, man nimmt sich mal frei, was dann auch nie bei allen klappt. Also es reicht ja schon, dass da dann irgendwie 2 Leute mal ausfallen.
0: Das ist halt auch alles einfacher, wenn man irgendwie in der Großstadt lebt und dort auch wirkt, ne? Dann fährt man eben mal kurz 15 Minuten ins Industriegelände, macht irgendwas und geht dann wieder ins Bett. Muss ich denn irgendwie aus der Region kommen, wenn ich jetzt Lust bekommen habe, bei euch mitzumachen, ein bisschen was Alternatives mit zu gestalten dort, kommen denn alle von euch von da? Wie ist das denn?
1: Wir sind bunt verstreut. Ganz, ganz, einige wohnen noch in der Region, andere wohnen eher im Dresdner Raum. Also das ist auf jeden Fall ganz bunt verstreut und vieles lässt sich ja auch remote irgendwie machen. Vieles an Orga, Booking und so weiter und so fort. Genau, also das ist, sollte kein Hinderungsgrund sein, wenn man Bock hat.
0: Genau, darauf wollte ich hinaus. Also wenn ihr Lust bekommen habt, da irgendwas mit zu planen, zu veranstalten, dann schreibt die lieben Menschen hier doch gerne an. Wie erreiche ich euch denn? Wo finde ich euch? Oder kann euch auch adden?
1: Wir heißen einfach nur Verbastelt-Kollektiv. Ohne Unterstrich und Schnickschnack.
2: Aber mit Doppel-S bitte.
1: Ja, genau, mit Doppel-S.
3: Und auf Instagram übrigens. Und wir suchen auch immer noch händeringend nach ein paar DJs. Zumindest wollen wir auch die Newcomer-Szene in unserem schönen Sachsen hier supporten. Also wenn du Lust hast, jetzt noch neu in der Szene bist, Bock auf was bisschen Abwechslungsreiches hast, dann kannst du dich gerne bei uns melden. Wie gesagt, Emmy meinte schon, dass wir auf Instagram erreichbar sind. Ich habe ja auch mal jung angefangen, beziehungsweise bin ich immer noch jung. Ich bin erst seit 2 Jahren in der Szene drin, was DJing angeht. Es war am Anfang auch nicht leicht, Gigs zu finden, aber man muss sich einfach mal rumfragen, sich bekannt machen und wir sind immer offen für Neues.
0: Cool.
2: Alle nicken zustimmend.
0: Das ist immer ein bisschen merkwürdig mit so vielen Mikrofonen.
2: Ja, wer redet als nächstes?
0: Ja, ihr seid auch heute der Rekord. Also wir hatten noch nie so viele gleichzeitig sprechende Personen hier im Studio.
2: Man fühlt sich wohl, auch mit mehreren Menschen.
0: Aber es ist wirklich warm.
2: Ja.
0: Okay. Wir haben noch ein zweites Set heute für euch. Hm. Ja, was hören wir denn jetzt als zweites Set?
1: Wir hören Dark Psy. Also es geht gut finster und schnell los. Aber also anschnallen und holt euch ein kaltes Getränk.
0: Und für alle, die nicht wissen, was Dark Psy ist, wir kommen nachher nochmal ins Gespräch über die verschiedenen Spielarten des Psytrance. Ich bin da nämlich auch ein bisschen ahnungslos. Ich wünsche euch jetzt ganz viel Spaß mit Subscura und ihrem Set.

0: Herzlich willkommen zurück, jetzt nach diesem mal etwas anderen Set, stilistisch gesehen. Ja, ihr habt richtig gehört, das war kein Drum and Bass. Danke euch für euer cooles Set.
1: Bitteschön.
2: Danke.
3: Ja, bitte.
0: Und ihr hört übrigens immer noch Coloradio, Mollywood Radio auf UKW 99,3 und 98,4 MHz oder auf DAB+. Oder ihr hört uns im Livestream auf coloradio.org oder net. Ich bin mir gerade unsicher. Im World Wide Webs. Und wir haben heute Verbastelt zu Gast, das Verbastelt-Kollektiv. Und wir sind schon vorhin mal kurz darauf eingegangen, dass ihr auch noch Leute rekrutieren würdet und auch dringend noch Leute braucht, die vielleicht noch mit anpacken. Warum denn eigentlich?
2: Ja, das ist gar nicht so einfach zu beantworten.
0: Oder wen sucht ihr denn?
2: Wir suchen Menschen, die auf jeden Fall viel Lust haben, so eine Veranstaltung oder ein generelles Kollektivleben, ein Soundsystem, wenn man es so nennen möchte, mitzugestalten und in allen Prozessen mitzuwirken, denn wir sind tatsächlich komplett self-made, von der Lichttechnik zum Mapping, zu Bauen von Boxen, zu Veranstaltungen organisieren, für ein Miteinander, in der Crew, wir machen alles selber und dafür suchen wir immer gerne Unterstützung, dafür ist jeder und jede willkommen. Seid dabei.
1: Und wichtig ist auch, dass man gar kein spezifisches Vorwissen haben muss. Also wir haben uns da alle selbst eingearbeitet und sind auch gerne bereit, mitzuhelfen, zu erklären, wissen auch nicht alles, gucken uns Videos an, fragen Leute. Also fühlt euch nicht abgeschreckt, wenn ihr nicht im Bereich Tontechnik bewandert seid.
0: Also ihr seid ein richtiges Self-Made-Kollektiv sozusagen, ne? Das stemmt ja alles alleine. Und das ist für 7 Leute doch echt beachtlich, ne? Dort ein bisschen außerhalb Veranstaltungen durchzuführen. Und 3 DJs seid ihr bis jetzt, ne? Die fest im Kollektiv verankert sind. Ja, mit denen möchte ich jetzt noch ein bisschen ins Gespräch kommen. Die sind nämlich heute alle hier. Ja, ich habe auch ein kleines Spiel vorbereitet, mit dem ich einsteigen würde. Ich benötige aber einen Auserwählten oder eine Auserwählte. Am besten jemand von den beiden Trans DJs oder wir können es auch teilen. Ich sage euch mal kurz, was ich mit euch vorhabe. Das Spiel heißt, falls ihr unsere Sendung schon mal gehört habt, A oder B. Ich mache das immer ganz gerne. Ihr sollt das schnelle Denken mal aktivieren. Ich stelle euch eine Frage, eine Oder-Frage, zum Beispiel Hund oder Katze.
1: Katze.
0: Genau, so funktioniert das Spiel. Also das war's schon. Ich würde sagen, wir machen das einfach abwechselnd. Dass ihr beide abwechselnd eine Frage beantwortet. Ich habe es ein bisschen, sorry Oskar, ich habe es ein bisschen auch auf Trans abgefertigt. Deswegen legen wir los. Früh aufstehen oder lang schlafen?
1: Lang schlafen.
0: Tanzen oder reden?
2: Tanzen.
0: Rasieren oder wachsen?
1: Was? Gar nichts.
0: Rasieren wachsen oder wachsen? Genau, ja, das ist nämlich bewusst zweideutig. Party oder Barabend?
2: Party.
1: Ausrufezeichen.
0: Bunker oder Bunker?
2: Bunker.
0: Hohendubrau oder Dresden?
1: Ui.
2: Na, Hohendubrau, was denn sonst?
0: Dresden oder Leipzig?
1: Dresden.
0: Dresden oder Chemnitz?
1: Dresden.
0: Psytrance oder Dark Psy?
1: Dark Psy.
0: Psycore oder Hightech?
1: Hightech.
0: Tribal oder Goa Trance?
2: Ja, Tribal. Tribal doch, ja, ja, ja.
0: Full On oder Night Full On?
1: Night Full On.
0: Headliner oder Locals?
1: Locals.
0: Waldbeben oder Waldbaden?
1: Waldbeben!
0: Psilocybin oder Tetrahydrocannabinol? Psilocybin oder Tetrahydrocannabinol?
1: Lysergsäure.
0: Psilocybin oder Tetrahydrocannabinol?
2: Na dann, Psilocybin.
0: Sync oder kein Sync?
1: Ich glaube, die richtige Antwort wäre kein Sync.
0: B2B oder alleine?
1: B2B?
0: 160 oder 140?
2: 160.
0: Kick oder Snare?
2: Kick. Kick.
0: 8-Minuten-Tracks oder 2-Minuten-Tracks?
1: 8.
2: 2.
0: Bootlegs oder keine Bootlegs?
1: Keine.
0: Opening oder Graveyard?
1: Graveyard.
0: Stadt oder Land?
1: Land.
0: Meer oder Berge?
1: Meer.
0: Meer oder weniger?
1: Meer.
0: Psytrance oder Hip-Hop?
1: Psytrance.
0: Psytrance oder Techno?
1: Psytrance.
0: Psytrance oder Drum and Bass?
2: Drum and Bass.
0: Sektor oder Paula?
1: Sektor.
0: Ja. Sekt oder Paulaner?
1: Paulaner.
0: Hefeweizen oder Pilz?
2: Ja, Pilz. Pilz.
0: Nutella mit Butter oder Nutella ohne Butter?
2: Mit, definitiv.
0: Auto oder Bus?
1: Bus.
0: Roller oder Skateboard?
2: Ja, Roller? Roller doch.
0: Sommer oder Winter?
1: Sommer.
0: Daydance oder Nachtrave?
1: Nachtrave.
0: Späti oder Supermarkt?
2: Späti.
0: Späti oder Tanke?
1: Späti.
0: Tanken oder trinken?
2: Trinken.
0: Powerset oder Tunes ausspielen?
1: Powerset.
0: Double oder Triple?
1: Triple.
0: TikTok oder Instagram?
1: Insta.
0: Ü30 oder U30?
1: U30 noch?
0: U-Bahn oder Tram?
2: Tram.
0: Trampelfahrt oder Straße?
2: Trampelfahrt.
0: Halt, stopp, alles bleibt so, wie es ist oder Neues probieren?
1: Neues.
0: Freitag oder Samstag?
2: Freitag.
0: Sommer oder Winter?
1: Sommer.
0: Verbasteln oder verbimmeln?
2: Verbasteln!
0: Es ist wunderschön. Ich danke euch, dass ihr das kleine Spiel mitgemacht habt. Ü30 oder U30 beziehen alle immer auf sich selbst. Man kann ja auch sagen, was ist schöner oder so. Aber alle sagen immer, ich bin U30, was soll ich fragen? Ja? Aber spannend. Das ist eine kleine Sozialstudie von mir. So, wir haben es jetzt schon gehört. Wir haben hier einige bunte Psytrance-Lesarten hier gerade gehört, von denen ich keine Ahnung habe. Und wir haben hier zwei DJs, die sich damit super auskennen. Stellt euch nochmal ganz kurz vor, wie lauten eure DJ-Namen, seit wann macht ihr das und was spielt ihr so?
2: Zusammen sind wir Subscura, auch relativ frisch noch. Und ja, in erster Linie eigentlich Psytrance, Dark Psy und alles, was dazwischen liegt.
1: Genau, also manchmal fangen wir auch an mit Full-On, um mal einen dieser Begriffe aufzugreifen. Das ist ein kleines bisschen langsamer, nicht ganz so düster, aber wir mögen es schon gerne sehr düster und eher schnell. Genau, und wir machen das jetzt seit, also unseren ersten Auftritt hatten wir im Februar dieses Jahres.
0: Ja. Was ist denn der BPM-Bereich, in dem ihr euch so am wohlsten fühlt?
1: 140 bis 160, würde ich mal sagen.
2: Ja. Ja.
0: Und da gebe ich die Frage gleich mal an Oskar, weil der hier nämlich auch steht. Was ist denn dein BPM-Bereich?
3: Ja, also mein BPM-Bereich ist natürlich 174 BPM. Das ist natürlich mein Favorite.
0: Dann auch an dich nochmal die Frage, wie kennt man dich als DJ? Wir haben es jetzt schon ein paar Mal gehört. Was spielst du so für Musik am liebsten? Und ja.
3: Genau. Los. Ja, ich spiele am liebsten tatsächlich Drum and Bass. Ich persönlich finde die Musikrichtung einfach viel abwechslungsreicher als so manch anderes Geballer, so mäßig. Du hast viele Vocals, du hast geile Bässe, du hast geile Kicks, du hast eine Snare dabei. Ich finde das einfach so toll. Du kannst so viel damit spielen quasi. Und das mache ich halt super gerne. Und die Leute, die mir da immer zuhören, die geben mir viel Lob. Und das baut mich auch so ein bisschen auf, weiterzumachen, da wo ich halt gerade stehe quasi. Ja, und ich finde, aus Drum and Bass kann man halt super viel machen. Genau.
0: Also ich finde es ganz spannend, dass es ein bisschen klingt, als würdest du jetzt hier ein Streitgespräch anfangen wollen.
1: Und ich wollte mich direkt verteidigen.
0: Ich bin ja als Moderator sehr unparteiisch, aber ich finde, der Oskar hat richtig recht.
3: Ja, das finde ich toll. Dankeschön, Max.
2: Ist auch lustig, dass das so aufgeteilt ist auf Tischseiten.
0: Also wir stehen hier wirklich gerade an einem eckigen Tisch, der zwei Fronten aufmacht und wir stehen wirklich intuitiv, richtig. Weil ihr wisst, auch wir beim Hollywood sind natürlich Verfechter des Drum and Bass, weil wir auch mal gerne eine Snare haben. Naja, okay. Ihr macht das jetzt ungefähr, was habt ihr gesagt, ein Jahr, ne? Oder zumindest das erste Mal am Controller stehen, Dreivierteljahr?
1: Ja, so ungefähr. Ja.
0: Was hat euch denn dazu bewegt, gemeinsam aufzutreten? Ihr habt jetzt noch gar nicht gesagt, wie ihr individuell heißt, ne?
1: Ich glaube, das liegt daran, dass wir noch nie individuell gespielt haben, so wirklich. Also eigentlich heiße ich Subscura, nicht, Quatsch,
0: weißt du, wir sind schon so verschmolzen. Schon nur, einfach nur noch eins.
1: Obscura. Und du?
2: Genau, und ich eigentlich Subwise.
1: Genau, aber wir haben uns beide, glaube ich, noch nicht so richtig irgendwie rangetastet, obwohl wir da beide schon Lust drauf hatten. Und ich habe das öfter schon erlebt bei Partys, dass ich die Musik zwar cool fand, aber Psytrance ist in Dresden sowieso nicht allzu repräsentiert. Und dann war mir die Musik auch immer ein bisschen zu nicht düster genug. Also ganz viel Mantren, Gedudel und 130 BPM und ich mag es gerne finster. Läuft auch manchmal, aber dann meistens erst ab um 5 oder so. Und dann dachte ich mir, wenn ich es haben will, kann ich es ja auch selber machen. Und diese Initialzündung, sich zu trauen, das auch so richtig vor Publikum und so weiter, das kam dann dadurch, dass wir uns gegenseitig motiviert haben und gesagt haben, okay, wir machen das zusammen, dann ist es irgendwie nicht mehr so schlimm, dann ist die Last auf zwei Schultern verteilt oder die Sorge oder was auch immer. Und das hat uns irgendwie Mut gegeben, sich das dann zu trauen, und hat sich aber auch herausgestellt, es ist mehr als nur sich die Angst zu nehmen, sondern wir inspirieren uns ganz viel und jeder hat ständig Ideen, die er einbringt, und dadurch entsteht irgendwie mehr, als es alleine entstehen würde.
0: Ja. Das ist auch spannend, du hast jetzt eigentlich auch die Antwort auf, warum habt ihr eigentlich angefangen, dieses Genre zu bedienen, vorweggenommen, wenn es nichts gibt, dann macht man es einfach selber.
1: Ja? Ja.
0: Oskar, wie ist das bei dir? Warum bist du alleine? Nee, also warum hast du angefangen, ausgerechnet Drum Bass zu spielen?
3: Ja.
0: Und wie ging das eigentlich los bei dir?
3: Los ging es bei mir tatsächlich auch im Bunker in St. Förstgen. Die hatten einmal eine tolle Osterveranstaltung gehabt, da war der Bunker leider noch nicht offen gewesen. Und da hat auch ein toller DJ Drum and Bass gespielt, und die Musikrichtung, die kannte ich noch nicht wirklich. Ich habe mal dazugegangen, ein bisschen reingehört mit einem Kumpel, und ich fand das richtig geil, das hat mich richtig abgehoben. Und ja, dann habe ich angefangen, selber mal ein bisschen Mucke zu hören, so mäßig, aber das war mir immer noch nicht viel genug. Also ich wollte immer mehr, ich wollte noch ein bisschen, ja, den richtigen Punch finden, und dann dachte ich mir, gut, fängst du einfach mal selber an, weil ich auch viele Videos von so angesagteren DJs gesehen habe, wie die das so gemacht haben, als Inspiration quasi. Und dann hat sich alles so, ja, gefunden bei mir. Ich habe mir einen Controller gekauft, einen Laptop, habe dann ein bisschen angefangen, was zu produzieren, also nicht zu produzieren, zu mixen quasi. Ja, ich fand schon immer toll.
0: Und wenn man sich jetzt anhören möchte, was ihr so spielt, habt ihr Sets irgendwo hochgeladen? Kann man euch irgendwo finden, wenn man euch jetzt vielleicht buchen möchte, weil man denkt, ihr seid total sympathische Menschen, die auch total tolle Musik spielen?
3: Ja, also mich findet man natürlich auf Instagram, da heiße ich DJ-Oschi, und auf Soundcloud lade ich auch immer mal ein paar Sets hoch, wenn ich jetzt mal irgendwelche Gigs hatte, da heiße ich auch DJ Oschi zusammengeschrieben, anstatt dem I ein Ausrufezeichen hinten, für die kleine Abwechslung, genau, ja, da kann man auch mal meine Tracks und meine Sets hören.
1: Ja, genau. Bei Insta heiße ich Emmy-Obscura und Ilja heißt Ilja-Subwise. Also uns gibt es noch nicht, weil wir noch nicht so bekannt sind, aber man kann uns separat anschreiben und hat dann das Doppelpack. Und wie wir bei Soundcloud heißen, weiß ich gerade gar nicht.
4: Auch einfach nur Subscura.
1: Subscura. Sucht uns bei Soundcloud. Wir haben ein Set, aber wir planen, das zweite ganz bald hochzuladen.
4: Work in progress.
1: Es ist schon existent.
0: Ihr müsst doch gar nicht unbedingt suchen. Wie immer werden wir, wenn wir die Sendung auf Soundcloud hochladen, euch alle Artists, sowohl die Socials als auch Soundcloud, verlinken. Da könnt ihr also reinklicken und mal schauen. Ja, wo hört man euch denn in nächster Zeit? Habt ihr ein paar Gigs, wo man sich euch anschauen kann, anhören kann?
1: Waldbeben.
3: Genau, Waldbeben. Da bin ich auch wieder vertreten.
0: Wollt ihr noch mal ganz kurz was über das Waldbeben erzählen? Ich hatte ja selber schon, ich kam selber schon in den Genuss, dort mal zu sein und auch zu spielen zu dürfen. Ist wirklich eine wunderschöne Location, der Bunker. Also dieses magische Feenland, was du da beschrieben hast, das kommt schon gut hin. Was ist denn das für eine Veranstaltung?
4: Na, angefangen hat es ja eigentlich als die erste Verbastelt-Veranstaltung, als nur quasi einen Abend bis frühs, bis es wieder hell wird, und das hat sich dann aber irgendwie rauskristallisiert, dass wir das Ganze dann doch gerne auch ein kleines bisschen länger machen wollten und dann dieses Jahr quasi von Freitag bis Sonntag früh
1: roundabout. Genau. Ja. Und geplant ist dann halt im besten Falle, dass es so ein bisschen zwei Stages gibt, eine ja, mit so ein bisschen schnellerer Musik, Drum and Bass, Techno, Psytrance, und ein Floor, der eher so ein bisschen ruhiger ist. Natürlich hängt das auch immer so ein bisschen von unseren Kapazitäten ab mit der Planung und wie viele Leute sich dann doch noch von extern beteiligen. Wir wollen auch gerne vielleicht den einen oder anderen Workshop anbieten. Es wird eventuell auch so Jonglage und Flow Art zum Mitmachen geben, ein Firespace eventuell. Ja, und das Gelände ist einfach super schön zum Campen und Abhängen, Feiern. Vielleicht gibt es sogar Open Decks, müssen wir mal gucken. Folgt uns bei Instagram, dann seid ihr up to date.
0: Da sind wir auch direkt beim Thema Veranstaltung. Ich würde mich jetzt schon mal von euch verabschieden und in der letzten Minute gebe ich euch jetzt noch ein bisschen durch, welche Veranstaltungen euch im Juli und auch teilweise im August und September erwarten. Danke, dass ihr da wart. Hat mir sehr viel Freude gemacht, mit euch ins Gespräch zu kommen. Man sieht sich dann auf dem Veranstaltung wie dem Waldbeben sicher wieder.
1: Danke, dass wir da sein durften.
3: Mach's gut. Bis dahin.
0: Tschüss. Gut, unser Veranstaltungsradar vom 4.7. bis 6.7., also startend heute, das Fakte Village in Hermsdorf. Am 12.7. dann nächste Woche die Rolling Disco, dieses Mal nicht in der Koralle, sondern im Clubgarten im Sektor. Am 18. Juli ist DCT wieder in der Station.
5: Ich bin seit einigen Jahren beim Lebenshilfeschwimmen.
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2: Ja, also ich glaube, wir sind bei Radio 3 Perlen der Popkultur von Over bis Underground. 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
3: Leg mal das Handy kurz weg, damit ich hier offen bist für die Ansagen. Wir finden dein Ticket gleich schon. Was, Radio 3? Kennt ihr diese Sendung denn noch?
0: Wir waren ja so ewig weg.
3: Wir waren sehr lange weg. Ich weiß gar nicht, wann die letzte Sendung war. März? Glaube ich nie. Nicole war ja auch viel weg.
2: Ich hatte zum Karfreitag hier Sendung gemacht.
3: Ui, ganz alleine, Live-Sendung?
2: Traurige Selbstgespräche. Das war so eine schöne Sendung, die gibt es auch noch nachzuhören auf Mixcloud. Aber da hatte ich eben diesen Struggle hier, diesen technischen.
3: Und ich konnte nur
2: eine Schallplatte, weil ich meine Systeme vergessen habe, konnte ich nur mit dem einen System hier arbeiten, weil das andere war auch irgendwie im Arsch. Dann konnte ich hier nichts abspielen, sondern nur aus dem Winamp. Also musste ich mir lokale Musik holen, die passte zu meinem Motto. Traurige Selbstgespräche. Also es war für mich technisch sehr herausfordernd, aber ich habe es natürlich hingekriegt.
3: Sehr gut. Schön, dass du heute wieder an der Technik stehst. Hat ja einwandfrei geklappt, der Start hier ins rundlaufende Programm hier bei Perlen der Popkultur von Over bis Underground.
0: Es ist so ungewohnt, dass es so hell ist.
3: Ja,
2: genau, also wir sind ja heute zu dritt im Studio.
3: Ja, Radio 3.
2: Das ist Hugo, das ist Frido und das bin ich, die Nigel. Ich habe vergessen, immer mich vorzustellen.
3: Ja, du hast schon das patriarchale Muster internalisiert.
2: Ja, voll.
3: Und weil du kein Kerl bist, stellst du dich sozusagen selber nie vor. Das wird ab jetzt geändert.
0: Bitte sag nicht Kerl.
3: Das heißt, wir können sozusagen... Wir können ja das aufholen, indem wir uns in Zukunft alle einfach als Nigel vorstellen. Ja. Und so, das ich machen wir so. Hallo, ich bin auch Nigel. Und das machen wir so lange, bis du aufgeholt hast.
2: Okay.
3: Cool.
2: Gut.
3: Wie geht's dir denn? Du siehst müde aus.
2: Danke der Nachfrage, ich bin müde.
3: Ah ja.
0: Was eine Überraschung.
2: Ich war gestern in der Chemiefabrik auf einem richtig coolen Konzert.
3: Oh, warte, ich will raten. War gestern... Nee, war es nie. Dann weiß ich es nie.
2: Also gestern in der Chemiefabrik haben gespielt einmal Weird Bloom, eine Band aus, ich weiß gar nicht, wo die her waren, Frankreich oder so. Die haben so Klemm-Disco-Rock-Punk gemacht. Also das
3: Klemm-Disco-Rock-Punk, wow.
2: Richtig geil.
3: Klingt gut.
2: Außer, dass der Gitarrist dann irgendwann sein Hemd ausgezogen hat. Das ist wieder so ein Ding gewesen. Leute, es ist so lustig. Die gehen auf die Bühne, haben irgendwie so ein Plastikhemd an, also so Polyester, ach, wo du halt so schon siehst, das ist eklig, da will man nicht drin sein. So, dann ist der erste Knopf auf nach zwei Songs, dann ist der zweite Knopf auf, plötzlich ist das Hemd, also da ist das jetzt so, hängt das so offen da und dann kannst du dir schon ausmalen, dass das auch nicht mehr lange dauert, bis die Person das auch auszieht. Das war ein kleiner Downer für mich, aber ansonsten haben die richtig gute Stimmung gemacht. Der Typ ist heute 40 geworden. Da habe ich natürlich gleich mit ihm mitgefühlt, weil wir werden ja auch bald 40, nicht mehr lange hin. Und was wollte ich jetzt sagen? Achso, als Vorband haben die wunderbaren Telesatan gespielt aus Leipzig. Da sind ja Mitglieder von Beschissen, von Emas Lessi, unterschiedlichste. Blablabla,
3: eine wilde Mischung.
2: Eine total geile, auch geile Band. Sehr empfehlenswert. Und die haben übrigens auch Hund von Baskerville gecovert. Und der Schlagzeug

0: hatte ein T-Shirt von diesem Sojasoßenhersteller Kikkoman an. Und da habe ich den gefragt, ob er davon gesponsert wird. Wurde er nicht. Und die haben außerdem dieses tolle Video vertont. Wochenende saufen.
1: Schön. Danke für diese ausführliche Konzertkritik, obwohl noch gar nicht klar ist, worum die Sendung heute hier geht. Aber das ist egal. Hauptsache erstmal raus damit.
2: Ranten.
1: Ranten. Warte mal, was heißt ranten?
2: Abranten. Bewerten?
0: Ich glaube, so Rant ist so, wenn man so über was sich auslässt.
1: Lästert. Ja, lästern, glaube ich. Ne? Achso, abwerten im Sinne von runtermachen. Ich dachte, eine Bewertung abgeben. Kannst du nochmal bitte für die Menschen, die es nie wissen oder verpasst haben, nochmal kurz erläutern, warum du das scheiße findest, wenn da sozusagen das T-Shirt ausgezogen wird?
0: Naja, weil im Prinzip ja das auch ein bisschen unfair ist gegenüber Frauen, weil würden die das jetzt machen oder weiblich gelesene Menschen, vielleicht also Menschen mit Brüsten, würden die das machen, würde das halt ganz anders auch auf die Leute wirken und die würden dann eher sexualisiert werden. Und so Typen machen es halt, es ist so eine, auch eine zur Schaustellung von Männlichkeit, finde ich. Also so dieses, yo, geil, oh, ich schwitze so geil, ich muss mich ausziehen, ich halte es nicht aus in meinem Shirt. Okay, aber wir halten es ja auch aus, also warum du nicht? So, dann gibt es die Menschen, die sagen, hä, dann zieht euch doch auch aus. Ist auch kompletter Bullshit zu sagen so, dass man sich als weibliche Person dann einfach ausziehen kann, ohne irgendwie eine Art von Diskriminierung, Sexualisierung zu erfahren, aber ja. Das ist einfach so ein Aufreger, aber ich finde, wenn jemand mit mir darüber diskutiert, dann höre ich mir die Argumente an und finde dann auch so, kann bestimmt gewisse Aspekte auch verstehen, ne? Aber so in dem Moment, wo jemand auf der Bühne steht und das halt einfach macht, wo man die Chance nicht hat, dann dazu was zu sagen, ist das ein bisschen doof.
1: Danke. Wie stehst du dazu?
2: Habe ich noch keine Erfahrung dazu. Hm.
0: Gehst du auf Konzerte?
2: Nein.
1: Bisher noch nicht. Jetzt habe ich vergessen, was ich sagen wollte. Danke erstmal dafür, für die Erläuterung. Das Lied, was wir gehört haben, war jetzt aber weder Telesatan noch Weird Blumenkohl oder was du gesagt hast.
0: Was war das?
2: Das war Good Kid.
1: Good Kid.
2: Wall.
1: Wall.
2: Wall.
1: Wall.
2: Wall.
1: Wall.
0: Wie der Wal? Timmy?
1: Timmy the Wall. Oh, da haben wir das nächste Thema. Das schreibe ich mir gleich auf hier. Timmy. Ich habe ja gar nichts mitgekriegt über den Wal. Aber das können wir ja später bereden nach dem nächsten Lied, oder? Oder gibt es heute keine Lieder mehr?
0: Das ist ein großes Politikum der Wal.
1: Aha.
2: The Whale.
0: Weil da gerade schon wieder sich die gesamte Frust und Hass auf die Politik entlädt. Ob an einem Wahl. Das ist halt.
1: Dabei hat er keine Wahl. Ja,
0: und der klar. Will eigentlich nur. Vielleicht will der auch einfach nur sterben und niemand lässt ihn in Ruhe.
1: Ja. Ja. Kommen wir gleich dazu, weil da muss man sich mental kurz vorbereiten auf das Thema. Das kann man nicht einfach so spontan droppen. Deswegen, was war denn dieses Good Kid? Wo kommen die denn her und warum hast du es ausgewählt?
2: Ich habe die, ich spiele ja Geometry Dash. Das ist so ein Stein, der bewegt sich auf einer Fläche und mit Tippen springt man. Und ich habe ein Level gespielt, durchgespielt, wo das als Hintergrundmusik war.
0: Das kommt aber die ganze Zeit dann.
2: Wenn man stirbt, fängt nicht? Man wieder von vorne
0: nervt
2: an.
0: Nervt das nicht irgendwann?
2: Nö, ich mag ja das Lied.
1: Ach was, das Lied kommt die ganze Zeit, wenn man in diesem Level ist. Das erinnert an Tetris. Da sind ja auch Leute verrückt geworden. Ah ja, und warum durftest du das erste Lied auswählen?
2: Weil ich Schnick, Schnack, Schnuck gewonnen hatte.
1: Geil, finde ich gut hier. Dann ist jetzt Nigel als die nette Verliererin dran.
0: Okay.
1: Cool.
0: Eigentlich, mir fällt auf, dass meine Musikwahl heute so sinnlos ist, weil ich hätte ja Weird Blumen spielen können, Telesatan hätte ich spielen können, Freddy Fischer, der heute Abend im Gartenlokal Fortschritt spielt.
1: Tja, kommt schon der nächste Kulturtipp hier.
0: Oh, das wäre so cool, eigentlich den zu spielen. Naja, vielleicht mache ich das noch.
1: Cool.
2: Aber du hörst ihn ja, dann musst du ja nicht zweimal hören.
0: Na, aber die Leute sollen ja wissen, was das für ein...
2: Was sie verpassen.
0: Ja.
1: Ja.
0: Aber dann hören wir jetzt René Costi mit dem Song Ostinato Bass und danach kann ich ja erklären, was Ostinato ist.
1: Abgemacht.

0: Yo, Austin Adubas, René Costi. Genau, Ostinato, was ist das eigentlich?
1: Ich habe eine Frage.
0: Ja?
1: Was ist Ostinato?
2: Danke für diesen Einwand.
1: Ich weiß, was die NATO ist, aber was Ostinato ist, ist das die NATO im Osten?
0: Also, das ist im Prinzip, ich muss mal bei Wikipedia bitte kurz spicken.
1: Während die Mikros offen sind.
0: Es kommt von Lateinisch. Obstinatus, hartnäckig, eigensinnig und ist in der Musik eine sich stetig wiederholende musikalische Figur, sei es eine Melodie, ein bestimmter Rhythmus oder ein anderes musikalisches Element. Und das war hier ganz klar der Bass.
1: Wie hieß das Lied?
0: Ostinato Bass.
1: Ah ja.
2: Ah.
0: Also macht das Ostinat Sinn. Hier ist der Bass.
1: Der Bass.
0: Und der Basti. Die Quellen reichen bis ins Hochmittelalter zurück, also von diesen, dass das eben angewendet wurde oder eingesetzt. Und ich hatte das bei mir im im Schlagzeugunterricht auch mal.
1: Ah ja.
0: Gibt es auch im Schlagzeug.
1: Weil.
2: Wie heißt das Lied?
1: Ostinato Bass. Weil das kennt man ja eigentlich aus einigen Songs, dass es einfach was gibt, was sich die ganze Zeit wiederholt. Ich wusste jetzt aber nie, dass es ein extra Wort dafür gibt. Wieder was gelernt, also sozusagen, danke. Aber muss man das Ostinato nennen oder kann man es auch einfach Loop nennen? Oder kann ich es auch einfach Riff nennen, dass du durchgeht?
0: Loop ist ja eher viel allgemeiner gefasst und ich glaube Ostinat, das ist halt...
2: Loop kann alles sein.
0: Ist wirklich dann...
2: Musik.
0: Spezifisch auf die, also Rhythmus oder Melodie oder so bezogen.
1: Aber rein theoretisch brauche ich es trotzdem nur einmal spielen und dann kann ich es ja loopen für den Rest des Songs.
2: Ja, genau, aber der das Loop ist dann Ostinat.
0: Die Möglichkeit, das dann abzuspielen.
2: Du Ostinatierst.
0: Genau,
1: Ostinatierst. Aber von Oszillieren kommt das nie, ne?
0: Nee, Obstinatus habe ich doch gerade gesagt.
1: Das stimmt. Ich habe dir auch zugehört. Das war Latein. Und es hat bis ins Mittelalter Hochmittelalter runter. Hat's hoch
0: vor allem gereicht. Bekannt geworden im Generalbass-Zeitalter.
1: Das Generalbass-Zeitalter.
0: Wann das war? Weiß ich.
2: Ich finde auch spannend, wie du nicht den großen Computer vor dir benutzt.
1: Tja, das Medienzeitalter. Alle haben ihre
0: Beginn
1: kleinen Taschenrechner mit dabei.
0: Beginn des 17. bis etwa Mitte des 18. Jahrhunderts.
1: Was, und da war das Generalbass-Zeitalter?
0: Nee, Barockmusik.
1: Ach, Barock. Ach so. Aber Barock kommt ja auch von Bass. Wenn du mit Bass Rockmusik spielst, dann ist das ein Barock. Wirklich?
2: Ja.
1: Dann lacht
2: und wenn man diesen Song 800 vor Christus hörst, bist du eine Legende.
0: Ey, wisst ihr, was ich heute früh festgestellt habe beim Podcast hören? Dass ja Jesus, der ist ja nie auferstanden. Die warten ja immer noch. Man wartet ja immer noch. Man sagt immer, der ist am Ostermontag aufgestanden. Aber das ist er ja gar nicht. Die haben ja gewartet. Der kam ja nicht wieder. Der wurde gekreuzigt und dann kam er nicht wieder.
2: Ich dachte, er ist auferstanden.
0: Ja.
1: Ja, ist er doch.
0: Dachte ich doch, oh. Ich habe aber heute, also in dem Podcast haben die gesagt, dass sie auf den gewartet haben.
1: Und wer denn? Wer ist denn die?
0: Die Anhänger von dieser Sekte.
1: Ja. Welche Sekte denn?
0: Das war eine Sekte am Anfang.
1: Du meinst die Christen?
2: Ja, das war eine Sekte.
1: Ja, meinetwegen kann man ja auch so sagen. Aber, aber klar, der ist doch auferstanden. Der hat da den Stein zur Seite gerollt und ist in den Himmel geschwuppt.
2: Ja, erst hat er noch alle...
0: Da muss ich gerade, habe ich was falsch verstanden.
1: Was hat er alle?
2: Erst hat er mit allen abgekumpelt und erzählt, die sollen Sachen erzählen.
1: Naja, kam ja irgendwann nochmal wieder.
2: Ach so.
1: Also der kam nochmal wieder, ist sein Jüngern erschienen, hat gesagt, macht euch keine Sorgen, ich bin im Himmel und alles ist in Ordnung. Und jetzt verbreitet die frohe Botschaft und das war ja entweder Pfingsten oder Christi Himmelfahrt.
2: Aber ich glaube,
1: das ist diese Christi Himmelfahrt.
2: Christi Himmelfahrt ist er ja nach oben.
1: Naja, genau.
2: Und kam nicht wieder.
1: Richtig. Und da ist er... Also, ich bin kein Bibelexperte. Das sagst du jetzt mal von mir. Na, du doch auch nie.
2: Ja, aber ich habe christlichen in der Familie. Mehrere.
1: Okay, ja, du hast mehr christlichen in der Grund als ich. Das stimmt.
0: Du kannst bestimmt dazu am meisten sagen.
1: Auf jeden Fall wäre es mir noch wichtig, dass man auferstanden und nicht aufgestanden sagt. Auch als Atheist wäre das vielleicht ein Unterschied, den ich ganz gut fände. Aber ansonsten.
0: Um aufzuerstehen, musst du ja aufstehen.
1: Nö. Wenn du im Liegen durch die Gegend schwebst, also in der Waagerechten, dann brauchst du nie aufstehen. Dann brauchst du bloß aufgestehen.
0: Du machst dir auch die Welt, wie sie dir gefällt.
1: Genau. Es war ja eh das friedlichste Osterfest aller Zeit. hat eine berühmte Orange aus dem Weißen Haus gesagt. Genau, aber wir werden ja hier selten politisch bei uns in der Sendung, aber heute wird's mal so. Timmy der Wahl kam jetzt immer noch nie zur Sprache, vielleicht kommt's ja dann doch nach dem nächsten Lied.
2: Ja, was ist denn das nächste Lied?
1: Ich hab ein bisschen...
2: Ich würde gern.
1: Du bist aber gar nicht dran, du kleiner Furz. Das war gemein, ja, das tut mir leid. Gemein. Ach komm, ihr seid auch immer gemein zu mir. Bist du überhaupt? Nee. würde gerne anfangen mit einem Lied, was ich morgen zur Eddies Geburtstagsparty nicht spielen werde. Rausgeflogen aus der Liste, der tollen Liste der Musikbingo-Liste. Wir machen morgen Musikbingo-Night, weißt du das?
0: Ich habe alles vorbereitet.
1: Du bist großartig, vielen herzlichen Dank. Genau, wenn ihr auch kommen wollt, dann ruft einfach an und dann sagen wir euch, wo ihr hinkommen könnt. Das ist nämlich eine geile Party, wird das. Genau, und was nicht kommen wird, ist Red Eyes in Tears von Black Rebel Motorcycle Club vom selbstbetitelten Album aus dem Jahr, ich weiß gar nicht, wann ist das eigentlich, 98 oder so, glaube ich. Oder später. Und jetzt darfst du es abspielen.
0: 2001.
1: Naja, ist doch fast dasselbe. 98, 2001. Wo ist da der Unterschied? Es gibt übrigens ein kleines Intro, deswegen kann man hier noch drüber.
0: Das erste Lied vom Album,
1: ne? Nee, das zweite. Das erste ist Love Burns. Gut. Danke.
0: Alles klar.

0: So. Black Rebel Motorcycle Club, eine wunderbare Band, wie ich finde, mit schöner Musik, aber leider auch sehr männlich besetzt. Wir spielen morgen Musikbingo auf einer Privatfahrtsche von dem Eddie, der ist nämlich 40 geworden. Wenn ihr auch kommen wollt, ruft einfach an, dann sagen wir euch, wo es ist. Das würden wir jetzt bloß nie über das ganze Radio wieder droppen. Das wäre ein bisschen gemein, aber er hat auch gesagt, wenn es liebe Leute gibt, darf man die gerne mitbringen. Und dann habe ich mal wieder festgestellt, dass meine Liste tatsächlich sehr männlich dominiert ist. Deswegen hoffe ich, dass Caro und Nigel genügend weibliche Acts mit dabei haben. Das ist echt, wenn man nur Musik auswählt, die ihm gefällt, dann ist es doch wieder überraschend, wie oft dann männliche Menschen da drin vorkommen.
1: Ich habe kein einziges Lied, wo zumindest eine Frau singt.
0: Genau, und da kann man durchaus sagen, also das ist vielleicht weniger deine Schuld, weil du halt einfach irgendwie nach Gehör gehst, aber ich glaube, es ist schon so, dass du, weil du ein Junge bist, halt auch mehr mit Musik in Kontakt kommst, wo die Sänger halt männlich sind. So, ne? Das ist schon... Ich finde es nie so geil. Das ist jetzt kein Vorwurf an dich. Vielleicht ändert sich's ja noch mal ein bisschen. Werden wir sehen. Genau. Du gehst ja in die Schule.
1: Ja.
0: Sehr gut. Die Osterferien sind vorbei.
1: Leider.
0: Wieso leider?
1: Weiß nicht. Es war schön, einfach.
0: Was hast du denn in den Ferien gemacht?
1: Zu sein.
0: Was hast du denn in den Ferien gemacht?
1: Gespielt.
0: Was?
1: Minecraft und Geometry Dash.
0: Also nichts Richtiges, sondern nur digital?
1: Richtig.
0: Nee.
1: Doch.
0: Ich komme aus einem Zeitalter, wo das verschwendete Zeit ist, weil du sozusagen nicht deine Hände in Schlamm getunkt hast.
1: Ja, aber auch veraltet.
0: Das ist veraltet auf jeden Fall.
1: Ich gehe ja zur Schule auch nicht über 10 Berge.
0: Ich bin auch nicht über 10 Berge in die Schule gegangen. Ich musste über den Marktplatz, dann war ich da. Also Lust, denk dir ein anderes Beispiel aus, warum die Zeiten anders sind.
1: Ich spiele halt den ganzen Tag.
0: Okay, ich bin früher zu, wenn ich mich mit Menschen treffen wollte, bin ich hingegangen und habe geklingelt und gefragt, ob die runterkommen.
1: Ja, mache ich nicht mehr.
0: Nee, das macht keiner aus deiner Generation
1: wahrscheinlich. Ich treffe mich ja nicht mehr mit jemandem.
0: Du treffst dich nicht mehr mit jemandem?
1: Ja.
0: Na, warum eigentlich nie? Außerdem stimmt das ja gar nicht. Manchmal hängt ihr doch nach der Schule noch ein bisschen ab. Aber das ist was anderes, oder was? Das ist nicht richtig Treffen.
1: Passt noch irgendwie Schule.
0: Also, aha, okay.
1: Nee, nicht ganz, aber...
0: Na und manchmal hat man auch, also ich weniger, weil ich immer Angst vorm Telefonieren hatte, aber manchmal hat man auch bei Leuten zu Hause noch angerufen und hat gesagt, ey, kommst du mit raus? Kennst du das? Nee, ne, das gibt's alles nie mehr. Hast du deine Hände schon mal in Schlamm gewälzt und im Sandkasten gespielt? Richtig dumme Fragen hier. Das hast du gemacht?
1: Das hat mir.
0: Okay. Ich wollte aber eigentlich eher auf was anderes hinaus. Und zwar gibt's bei dir an der Schule ja gerade ein Experiment. Willst du es selber erzählen?
1: Nö, mach.
0: Nö, erzähl du mal.
2: Mach du mal.
0: Na los, erzähl mal. Was ist gerade bei euch los?
1: Aber das ist dein Punkt.
0: Das stimmt, aber du sollst ja antworten. Na, ihr habt handyfreie Pausen.
1: Hm.
0: Na, erzähl mal.
1: Ja, halt keine Handys.
0: Na, und wo kommt das her?
1: Weil wir schon mal ein Experiment so gemacht haben vor einem Jahr.
2: Ja. Ist das geglückt? Was ist
1: keine Ahnung. Ich weiß nicht,
2: haben die sich besser konzentrieren können, die Kids?
1: Ich habe mich genauso gleich konzentrieren können.
2: Okay.
0: Aber es ist ja jetzt nun mal so, dass es irgendwelche Institutionen an eurer Schule gesagt haben, okay, das hat Erfolg geführt, deswegen machen wir das jetzt nochmal.
2: Ist das dann jetzt...
1: Kann ich nicht verstehen.
0: Du kannst das nicht verstehen. Nein, warum kannst du das nicht verstehen?
1: Weil wir uns genauso viel unterhalten wie mit dem Handy.
0: Mhm.
1: Und es auch nicht unpersönlicher ist mit dem Handy.
0: Also du würdest sagen, es gibt gar keinen Unterschied jetzt sozusagen zu vorher.
1: Ich konzentriere mich gleich. Deswegen... Kann ich es nicht ganz verstehen.
0: Mhm. Und gibt es denn Menschen in deiner näheren Umgebung, die gesagt haben, die finden das gut, weil sie schon einen Unterschied merken?
1: Nein.
0: Niemand?
1: Nein.
0: Es gibt keine einzige Person, die sagt, die finde das gut?
1: Die ich in meinem näheren Umfeld
0: nicht. Ja, ich meine schon, genau. Und aber gibt es Leute, die sagen, dass es doof finden?
1: Ja.
0: Alle anderen oder was? Ja. Das heißt, wenn ihr könntet, würdet ihr es sofort wieder abschaffen? Ja. Spannend. Wie lange geht das noch? Eine Woche, ne?
1: Mhm.
0: Naja. Dann wünsche ich viel Erfolg beim Nähdurchdrehen. Was hast du vorgestern gesagt? Das ist total doof, weil ihr jetzt anfangt, euch über Politik zu unterhalten. Mhm. Was, worüber habt ihr euch denn unterhalten?
1: Naja, so über die derzeitliche politische Lage.
0: Mhm. Und was genau, was habt ihr da erörtert oder bequatscht?
1: Halt das, worum es gerade geht. Irankrieg, Ukraine-Krieg.
0: Na und was redet ihr da so? Da sagt der eine, ach Mensch, der Ukraine-Krieg, und dann sagt der andere, ja Mensch, der Ukraine-Krieg, oder geht's richtig ins Streiten rein, weil der eine sagt, das ist total doof und der andere sagt, hey, nee, ist das super?
1: Nö, wir unterhalten uns so drüber, dass es nicht toll ist.
0: Mhm.
1: Ja.
0: Und du findest das aber doof, sich über Politik zu unterhalten?
1: Ich will mich noch nicht über Politik unterhalten.
0: Naja, du würdest gerne einfach deinen Alltag haben, in die Schule gehen, ja, und ansonsten ein Jugendlicher sein, der sich über die Weltlage nie Gedanken machen muss. Okay, das heißt, sobald ihr die Handys an der Hand habt, unterhaltet ihr euch nicht mehr über Politik. Das funktioniert aber auch nie ganz, oder? Es gibt doch trotzdem die Nachrichten dann reingespült aufs Telefon, oder nicht?
1: Ja, aber wir gucken ja nicht aktiv Nachrichten übers Handy.
0: Okay. Ich finde schon spannend, dass sozusagen, zumindest so wie du das sagst, jetzt wo die Telefone in den Pausen nie vorhanden sind, dann wird sich angefangen, über Politik zu unterhalten. Hm. Ihr könnt euch ja auch unter andere Sachen unterhalten, oder? Sport, Spiele.
1: Das war das, was jetzt in 3 Tagen dabei rumkam.
0: Ja, okay, krass. Na, danke für die Erzählung auf jeden Fall. Was hältst du von handyfreien Pausen? Mal davon abgesehen, dass du lange nicht mehr in der Schule warst.
2: Naja, wenn es zum Beispiel dann alternativ Sachen gäbe, die man dann in der Pause machen könnte.
1: Die gibt's
2: also
1: ja
2: so
1: aber auch
2: Vorschläge,
1: nicht.
2: Na, so für irgendwelche Aktivitäten oder so. Aber Pause ist Pause. Man soll ja chillen in der Pause. Also es ist schon wieder Quatsch, irgendwelche Aktivitäten sich zu überlegen.
0: Na gut, aber das mit den Räumen hast du gar nicht so unrecht, ne? Also es gab heute auch Deutschlandfunk Kultur im Gespräch hier 12 Uhr dann auch die Frage wegen Social Media Verbot für unter 16-Jährige, und die Person, die da war, hat gesagt, sie ist eine starke Befürworterin dafür. Und da kam auch kurz der Punkt, dass gesagt wurde, naja, aber es müsste halt, es müssten erstmal analoge Plätze geschafft werden, wo Jugendliche und Kinder sein können. Und wenn wir uns die derzeitige gesellschaftliche Lage angucken, gibt es ja eher einen Rückbau oder eine Nichtförderung von analogen Plätzen, wo Menschen einfach nur sein können. So, und deswegen verstehe ich den Punkt zu sagen, naja, dann müsste erstmal eine Alternative geschaffen werden. Ja.
2: So ein Snuselraum.
0: Ein Snuselraum. Was würdest du dir denn wünschen? Was fändest du denn eine gute Pausen? Beschäftigung oder?
1: Ich fand das Spiel eine gute Pausebeschäftigung.
0: Okay, also du würdest jetzt einfach wieder so zurückhaben wollen, wie es vorher war.
1: Ja. Ah, ja.
0: Okay. Danke.
2: Danke.
0: Dann ist Frido tatsächlich auch für sein Durchhalten in diesem löchrigen Interview, ne, wenn man hier gegrillt wird vom Moderator, jetzt in der Lage, sich das nächste Lied zu wünschen. Was hättest du gern?
1: Ich hätte gern Lane Boy von 21 Pilots.
0: Warum?
1: Weil es mein Lieblingslied von denen ist.
0: Na gut.

0: hör auf damit.
1: Sind wir hier auf Radio? Timmy der Wahl, unser nächstes Thema. Vorher machen wir aber die Veranstaltungstipps, um hier das Thema noch weiter rauszuschieben. Hast du Veranstaltungstipps?
0: Na, heute Freddy Fischer im Gartenlokal Fortschritt, ansonsten ist noch Polymagie, aber da ist bestimmt wahrscheinlich ausverkauft auch.
1: Das weiß ich gar nicht, ob es ausverkauft ist, da können wir mal nachforschen, bis wenn dann das nächste Lied läuft. Genau.
0: Dann,
1: Filmfest Dresden ist auch gerade derzeit.
0: Filmfest, da kann man übrigens auch am Schlossplatz kann man für umsonst Filme gucken. Da kommt so ausgewählte Kurzfilme laufen dort und da wird auch immer so moderiert. Also da, wo ich jetzt da war, wurde auch moderiert und mit den Filmschaffenden selber gesprochen. Es gab also sozusagen kurze Interviews. Es gibt eine Tombola und jedes Los gewinnt und es gibt so kleine und große Gewinne.
1: Ui.
0: Die kleinen Gewinne, da habe ich mir jetzt zum Beispiel so eine kleine Probetüte Kaffee ausgesucht und bei dem großen Gewinn habe ich mir einen 10-Euro-Gutschein für Crosspizza ausgewählt.
1: Ui.
0: Da gibt es aber zum Beispiel auch einen Luma-Gutschein für diesen Massagesessel. Dann gibt es so Prinz Postkartensets, bla bla. Also es ist jedes Los gewinnt und es kostet 2 Euro.
1: Aber was für Prints? Also so, Siebdruckposter oder was?
0: Print.
2: Ja, okay. Print.
1: Also nicht Prints. Keine Prinzen. Wo? Am Schlossplatz?
0: Genau, am Schlossplatz.
1: Weil vorhin wurde gesagt, an der Hofkirche, aber das ist wahrscheinlich
0: nee,
1: dasselbe.
0: Nee, das ist doch die Hofkirche, oder?
1: Na, dann ist doch gut. Nee, du hast das auch nicht mit der Hofkirche gesagt. Andere Menschen in meinem Leben.
0: Andere Menschen in deinem Leben.
1: Okay, genau. Ich finde es spannend, dass sowohl das Polymagie als auch das Filmfest in derselben Woche sind. Da ist Rischbambule eigentlich. Da kommen sozusagen Filmmenschen und Musikmenschen ordentlich auf ihre Kosten. Am Sonntag spielt Trackcloud im Beatpool, glaube ich. Aber das können wir ja auch gleich nochmal nachforschen.
0: Ja.
1: Die kann ich auf jeden Fall empfehlen, aber ich weiß noch nie. Sonntag ist meine Konzertlaune immer ein bisschen
0: aber geil,
1: gering.
0: Stimmt. Vielleicht gehe ich Sonntag einfach noch zum Polymagie, zu Crackcloud.
1: Hier wieder werden die Augen groß.
0: Crackcloud, weil im Zentralwerk ist ja auch Primitive Man und Rosa C.
1: Ach,
0: im Foyer.
1: Jetzt am Sonntag?
0: Ja, aber Crackcloud, keine Ahnung, wann die mal wieder kommen.
1: Da habe ich dich auf eine Idee gebracht. Wir gucken gleich mal, ob es ausverkauft ist oder ob es noch Tickets gibt. Es gibt ja da, man kann sich Tickets auch für einen Abend nur holen, aber in der Regel ist es ja so, dass man sich dann eher ein Ticket fürs ganze Festival holt. Egal, das forschen wir gleich nochmal nach. Bis dahin, du darfst dir tatsächlich ein Lied wünschen. Toll.
0: Ja, damit alle wissen, was hier mit Freddy Fischer gemeint ist.
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0: Der heute Abend hier seine tolle Romantic Disco Music spielen wird. Also ich finde es cool, weil selbst wenn man jetzt nicht so kitschig unterwegs ist, ist das so, man geht dahin, das ist so ein bisschen so Balsam für die Seele. Es ist so, der singt so schöne Romantic Lyrics, aber auch ein bisschen Disco Lyrics. Also es ist so viel dabei und wir hören jetzt Disco Kugel. Oder?
1: Gerne.
0: Vielleicht?
1: Nee, doch, gerne.
0: Machen wir so.
1: Ja, mach doch an jetzt.
0: Okay.
1: Aber nee, immer abstoppen.

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0: Denkst du an mich?
1: Lovehead aus Lovehead aus dem Burgenland. Drei junge Frauen, die sich gefunden haben und zusammen Musik machen. Gerade ganz frisch auf Tournee gewesen. Und ich wünsche ihnen viel Spaß, dass sie das machen können, was sie machen wollen, ohne sich unbedingt gleich von der Musikindustrie durch den Reißwolf dreschen zu lassen, weil die sind ja immer ganz schnell damit zu sagen, das wird jetzt hier das nächste große Ding, die pushen wir mal. Deswegen hoffe ich, dass es ihnen gut geht und sie das hinkriegen, was sie wollen.
0: Timmy! Okay.
1: Timmy. Ich habe ja gar nichts mitgekriegt. Ich weiß gar nicht, wann das losging. Es war ja schon doch vor einigen Wochen irgendwie. Ach, da waren wir bei meiner Mama zum 60. Geburtstag, das Wochenende in Sebnitz, in dem schönen Sebnitz. Und dann kam man wieder und dann hat man, hieß es irgendwie in den Nachrichten mit diesem Wahl. Ja, was gibt's denn da jetzt dazu zu sagen?
0: Ich hab nichts. Na, das Ding ist, dass so ausgeartet, weil eigentlich hat's ja nur damit angefangen, die haben ja einmal versucht, den zu befreien und da wurden richtig krasse Geschütze aufgefahren, also so irgendwelche, irgendwas wurde da, ein Kissen unter den Wal und da aufgepumpt und so, dass der da irgendwie raustransportiert werden kann, glaube ich.
2: Ist aber alles ein bisschen gescheitert, oder?
0: Nee, es ist nicht gescheitert. Ja. Der war frei und ist wieder gestrandet. Und dann war auch schon die Vermutung von einigen ExpertInnen, dass der vielleicht auch zum Sterben dahin gekommen ist. Und weil der auch irgendwelche Reste von irgendwelchen Fangnetzen oder so auch in seinem Körper oder in seinem Mund hat oder so. Und wurde empfohlen, dass sie den da einfach sterben lassen sollen. Und genau, es wird aber nicht gemacht. Und jetzt erhebt sich so eine Gruppe von WutbürgerInnen, die jetzt sagen, ja, die Politik, die lässt uns mal wieder alleine damit. Wow, der Wahl. Und wir müssen den jetzt befreien. Und die Scheißpolitik. Und wir machen das jetzt. Und die machen jetzt so private Befreiungsaktionen. Hm. Ja, und
2: ist das schwierig.
0: Und die sind doch so, die haben so eine Demo gemacht da an diesem Ort. Und da ist ja so ein Absperrzaun. Also die Leute sollen ja nicht ans Wasser ran, weil das den Wal auch stresst. Und dann haben die diese Zäune durchbrochen und sind da hingerannt zum Ufer und so und wollten mit dem sprechen. Einer ist da auch illegal hingeschwommen und hat mit dem kommuniziert, mit dem Wal.
1: Also die Menschen drehen durch. Genau, es gibt jetzt so eine privat finanzierte Rettungsaktion irgendwie von
0: Mediamarkt.
1: Von dem Mediamarkt-Gründer. Da gab es gestern bloß so einen bissigen Kommentar im Deutschlandfunk Kultur dazu, von wegen, dass jetzt sozusagen reiche Menschen ihr Geltungsbedürfnis aufpolieren wollen. Und wo sind sie denn gewesen, wo es am Anfang vielleicht noch irgendwie auch eine Möglichkeit gegeben hätte, das irgendwie noch anders zu lesen, beziehungsweise warum kommt die Rettungsaktion erst jetzt? Das ist das eine und das andere ist tatsächlich dieses, was passiert jetzt draus und was machen Menschen draus und wie wird es kanalisiert und offensichtlich muss es jetzt herhalten für 1000 andere hasserfüllten Bedürfnisse, die da irgendwie geäußert werden müssen und das nimmt alles absurde Auszüge an. Ich finde es mal wieder spannend, wie der Mensch doch selektiv wahrnimmt, weil das tagtäglich in unseren Massentierhaltungsstellen andere Lebewesen vor sich hin vegetieren, das interessiert dann wieder niemanden. Aber wenn es dann mal wieder so ein Symboltier ist, was exotischer ist, dann kommen auf einmal die großen Emotionen und die große Empathie der Menschen raus.
0: Ja, übrigens,
1: ich finde es Doppelmoral.
0: Annette und ich ja mal zum Docs bei uns im Catering einen Film drüber gemacht. Leider hatte niemand verstanden, glaube ich, deswegen hat er nicht gewonnen im Wettbewerb. Okay. Aber der hat genau das angeprangert. Genau das.
1: Was ist denn deine Meinung zu dem Thema? Hast du eine?
2: Nein, absolut nicht.
1: Aber hast du es ein bisschen verfolgt? Und
2: ich habe nur gesehen, dass er wieder gestrandet ist. Und wieder.
1: Gut, wir wünschen natürlich Timmy der Wahl einen Segen.
2: Erholsamen Tod.
1: Ja, ein Ende, das ihm
2: nicht
1: gerecht
2: so langsam
1: wird.
2: Dauert. Nicht so langsam ist.
1: Ja, wahrscheinlich. Aber ich meine, unsere moralischen Begriffe für die Tierwelt sind auch nochmal schwierig. Aber ja, spannend, was es mit den Menschen macht.
0: Friedo, Musik.
1: Und unnötig.
2: Ich hätte gerne noch Joe.
0: Wir haben gar nicht so viel Zeit. Joe Vichato.
1: Den hast du doch schon zweimal hier gespielt, hä?

0: Hilfe? Was war das?
1: Der Song?
0: Das cool.
2: War das, Song.
0: Das war das Ende?
2: Ja.
0: Das fand ich gut.
1: Ja, wir sind jetzt also schon fast so weit. Eine Minute haben wir noch Redezeit. Habt ihr noch irgendwelche letzten Worte?
0: Letzte Worte, Frido?
2: Nein.
0: Nein. Na, wann hören wir uns wieder? Am 8. Mai ist die nächste Sendung, oder was?
2: Ja, dann Lenny Geburtstag.
1: Am 8. Mai, wer hat da Geburtstag?
0: Lenny.
1: Unser lieber Lenny. Hugo! Lenny. Unser lieber Hugo wird 40 Jahre alt.
2: Schon
1: wird 40
2: alt.
1: Jahre alt. Arr. Herzlichen Glückwunsch noch nicht.
0: Nee, eben, darf man noch nie sagen. Genau, da gibt es bestimmt eine Radio 3 Sondersendung, wo es nur um mich geht. Das wird richtig gut und Frido muss auch mitmachen.
2: Ich spiele dann nur Lieder, die dir auch gefallen.
0: Genau, irgendwie sowas, werden wir sehen. Ansonsten schreibt uns in die Kommentare.
1: Gebt uns ein Like und ein
0: genau,
1: Abo.
0: Ne, und kommt vorbei und bis dahin bleibt gesund.
2: Donate uns auch nochmal 3 Euro.
1: Ja, okay,
2: ne,
1: alles
0: tschüssi,
1: klar.
0: Es war
1: tschüssi,
0: ein Fest. Bis bald. Da rein.
1: Tschüssi. Lalus mit Floating.

0: What kind of rat bastard psychotic would play that song right now at this moment?
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4: 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Guten Abend und herzlich willkommen bei Lora München auf der 92,4 MHz mit der Sendung Perspektiven und es geht um Kommunalpolitik. Am 8. März dieses Jahres wurden die Kommunalwahlen in Bayern durchgeführt. Auch in München wurde ein neuer Stadtrat, es wurden Bezirksausschüsse und ein neuer Bürgermeister gewählt. Auch wenn letzterer erst in der Stichwahl 2 Wochen später bestimmt wurde. Heute tagt der seit 6 Jahren amtierende Stadtrat zum letzten Mal und der neu gewählte Stadtrat kommt erst am 11. Mai zusammen. Für viele dieser ehrenamtlichen Stadträtinnen hat also heute die letzte Stadtratssitzung stattgefunden. Einige wären gerne noch eine weitere Amtsperiode dabei gewesen, andere haben nicht mehr kandidiert. Eine von ihnen ist Brigitte Wolf. Sie ist seit 24 Jahren ehrenamtliche Stadträtin. Wir wollten mit ihr auf 24 Jahre ehrenamtliche Stadtratsarbeit zurückblicken. Einige Wegbegleiterinnen zu Wort kommen lassen und Auszüge aus ihrer letzten Rede in Vertretung des Oberbürgermeisters bringen. An der Technik begleitet uns Vreni. Vielen Dank dafür. Ihnen, liebe Hörerinnen und Hörer, wünschen wir informative Unterhaltung.
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4: 24 Jahre Stadtrat, 4 Wahlperioden war Brigitte Wolf im Münchner Stadtrat. Eine lange Zeit, in der sich München verändert hat, in der viel passiert ist. Sie war in vielen Jahren nicht das erste Mal bei uns im Lora-Studio, aber dieses Mal hat sie sich doch Zeit für ein längeres, auch persönliches Interview genommen. Starten wir aber mit einem O-Ton vom Münchner Ostermarsch, ihre letzte

0: Liebe Münchnerinnen, liebe Münchner, liebe Friedensaktivistinnen und Aktivisten, seit über 20 Jahren begleite ich jetzt die Ostermärsche in München, oft als Stellvertreterin des Oberbürgermeisters mit einem Grußwort der Stadt. Im Rückblick auf die ersten Jahre gab es vieles, was auf friedenspolitischen Fortschritt hoffen ließ. Der Beitritt des ehemaligen Oberbürgermeisters Ude zum Bündnis Bürgermeister für den Frieden war da ein kleines Beispiel auf kommunaler Ebene. Aber auch die internationalen Entwicklungen ließen hoffen. Sei es das Verbot von Streuminen und weltweite Kampagnen dagegen, Abrüstungsabkommen, eine stärkere internationale Zusammenarbeit und natürlich auch zuletzt das Inkrafttreten des Atomwaffenverbotsvertrages, den es ja aller gegenläufigen Entwicklungen immer noch gibt auf internationaler Bühne. Es schien so, als habe sich die Welt auf den Weg begeben zu mehr Zusammenarbeit, Solidarität und gemeinsamen Kampf gegen Hunger und Elend in der Welt. Auch die bevorstehende Klimakatastrophe wurde endlich weltweit anerkannt und gemeinsame Strategien dagegen entwickelt. Ein Stichwort dazu war und ist die Agenda 2030 der Vereinten Nationen. Doch, liebe Freunde, diese Hoffnungen haben sich bis heute nicht erfüllt. Im Gegenteil. Seit einigen Jahren ist eine Entwicklung auf dem Vormarsch, die nur noch auf den eigenen Vorteil schaut. Nicht nur in den internationalen Beziehungen, sondern auch die Entsolidarisierung in den europäischen Staaten und in der Zivilgesellschaft greift immer weiter um sich. Das Recht des Stärkeren wird immer öfter zur Richtschnur politischen Handelns.
1: Brigitte Wolf sprach in Vertretung des Oberbürgermeisters auf der Kundgebung des Ostermarsch. Die Veranstalterinnen danken ihr herzlich und überreichten zum Schluss noch Blumen, weil sie sprach nämlich nicht das erste Mal auf dem Ostermarsch. Aber schauen wir doch uns diese Kämpferin für Frieden und soziale Gerechtigkeit genauer an.
2: Brigitte Wolf ist 1962 in Augsburg geboren und aufgewachsen. Dann studierte sie in München Informatik an der TU, das sie 1987 mit Diplom abschloss. Seither ist sie ohne Unterbrechung in der Softwareentwicklung beschäftigt. Sie ist Mitglied von Verdi und war seit 2010 Betriebsrätin. Während dem Studium engagiert sie sich in der Fachschaft Informatik, in außenparlamentischen Bewegungen, der Friedensbewegung, Anti-Atom-Bewegung, Kurdistan-Solidarität und vielem mehr. Seit 1995 Mitglied bei PDS und seit 2007 dann Mitglied der Linken. Im Münchner Stadtrat ist sie seit 2002 anfangs als Einzelkämpferin für die PDS und seit 2008 mit weiteren Genossinnen und Genossen für die Linke. Sie hat das Forum Linke Kommunalpolitik München e.V. mitgegründet und ist dort Vorsitzende. Sie war Mitglied im Planungsausschuss, im Bau- und Stadtentwässerungs- und Finanzausschuss. Und ihre Schwerpunkte im Stadtrat waren Demokratisierung und Dezentralisierung auf kommunaler Ebene, soziale oder rechtliche Ausgrenzung bekämpfen, Widerstand und Kritik aus der Gesellschaft aufgreifen, Stadt- und Regionalplanung sozial gestalten.
1: In dem Forum Linke Kommunalpolitik München e.V. war auch Tino Kremse. Er ist Mitarbeiter von Brigitte Wolf seit 2002. Hören wir ihn kurz.
3: Ich bin Tino Kremse, aktuell Fraktionsgeschäftsführer bei Die Linke, die Partei im Stadtrat. Mit Brigitte arbeite ich fast ein halbes Leben lang zusammen, konkret seit dem 15. März 2004. Mich hat bei Brigitte sehr beeindruckt, dass sie sich selbst nie in den Mittelpunkt gestellt hat. Und das ist ja nun wirklich kein typisches Verhalten für eine Stadträtin oder einen Stadtrat. Wenn ich ein Zitat von Brigitte nennen sollte, das mir persönlich sehr in Erinnerung geblieben ist, dann wäre es: nicht geschimpft, ist genug gelobt. Ein Lob auszusprechen war nicht gerade Brigittes Stärke.
1: Nicht geschimpft ist Lob genug, sagt Tino Krense, Mitarbeiter von Brigitte Wolf von Anfang an. Da interessierte es doch, welcher Mensch eigentlich hinter dieser Aussage steckt. Ich wollte es dann genauer wissen. Hatte ich doch mit ihr schon mehrere Interviews geführt in den letzten Jahren, immer sachlich und sie immer mit gut recherchierten Argumenten. Aber jetzt wollte ich von ihr wissen, wie geht's dir denn eigentlich damit, dass du dann nicht mehr Stadträtin sein wirst?
4: Mir geht's damit gut. Also ich hatte das ja schon vor einigen

0: Jahren dann auch gesagt, beschlossen und angekündigt, dass das meine letzte Amtsperiode sein wird, so dass das von herein klar war. 24 Jahre ist einfach eine sehr, sehr lange Zeit, ja. Und dann hat sich ja auch viel geändert im Rahmen dieser, an der Arbeitsweise, an der Geschwindigkeit, wie man auf was reagieren soll. Hauptsache schnell, egal ob nachgedacht oder nicht, müssen dann irgendwelche Statements erfolgen. Das ist eigentlich nicht meine Arbeitsweise. Und die Themen, die sind ja dann doch immer, hat man das Gefühl, die wiederholen sich alle so alle 10 Jahre wieder.
1: Zum Beispiel?
0: Naja, also der Klassiker ist immer, wenn es mal glatt ist im Winter, das Salzen auf den Straßen. Das sind so Kleinigkeiten. Aber das wird dann im Stadtrat mit einem Dringlichkeitsantrag in die Vollversammlung hochgejatzt. So, also Draht, aber sehr beliebt natürlich immer Autos, Parkplätze gegen Radwege und sowas. Das ist jetzt auch nicht wirklich was Neues, wo man sich streitet. Und ja, und die Themen, die ich eigentlich am dringendsten fände in der Stadt, das Mietenthema, die Wohnungskrise, dass es keine bezahlbaren Wohnungen gibt, auch die sozialen Themen, dass die soziale Spaltung in der Stadt immer größer wird, das findet dann selten den Weg in die Vollversammlung über irgendwelche Dringlichkeitsanträge. Und wie gesagt, also mir geht's gut damit. Ich glaube, es ist auch wichtig, dass man selber entscheiden kann, wann man aufhört. Das ist immer ein gutes Gefühl.
1: Du warst ja die ersten 6 Jahre fraktionslos. Genau. Von der PDS reingewählt als einzelne Stadträtin.
0: Genau.
1: Wie war das denn, wenn man so alleine da sitzt? Du kriegst ja die ganzen Vorlagen nur noch, die im Stadtrat durchgewunken werden, oder?
0: Nein, also wenn man als Einzelkämpfer damals, da waren die Sachen auch noch besser. Ich habe zum Beispiel auch als Einzelstadträtin ein kleines Büro gekriegt dort. Das heißt, ich konnte mir auch Unterstützung, wir hatten dann einen Treffpunkt, wir haben dann so ein kleines Forum Linke Kommunalpolitik haben wir das gemacht. Da haben dann Leute mitgearbeitet an einzelnen Themen, so dass ich mir von Dingen, die mir neu waren oder die ich so gar nicht kannte, auch rückversichern konnte. Und ich hatte halt nur die Vollversammlung dann, also keine Ausschusssitze, weil ich wollte damals auch nicht einfach irgendwo unterschlüpfen. Also ich war die einzige Stadträtin von der PDS in ganz Bayern und wollte jetzt mich nicht einfach an die Grünen anhängen oder an die SPD, um dann in irgendeinem Ausschuss zu sitzen, sondern habe das 6 Jahre lang durchgezogen. Aber ich habe mich halt mit allen Themen befasst, die in die Vollversammlung kamen, also aus allen Ausschüssen.
1: Also du hast die Vollversammlung aufgehalten, weil
0: das
1: sonst
0: auch
1: würden ja die Empfehlungen der Ausschüsse nur durchgewunken.
0: Meistens wird das eben in den Ausschüssen diskutiert und dann eben auch mit Änderungsantragen agiert und so weiter. Und ich meine, obwohl wir damals ja alleine waren, glaube ich schon, dass wir einiges erreicht haben, auch eben mit dem Instrument der Anfragen.
1: Und dann bist du in den Stadtrat, in die Vollversammlung und hast einen Antrag gestellt, oder?
0: Naja, Anträge und Anfragen konnte man ja immer stellen. Mhm. Ja. Also wenn wir einen Antrag gestellt haben, der wurde dann halt von den Referaten bearbeitet, wie jetzt auch, und meistens natürlich abgelehnt. Aber zum Beispiel, wir haben ja auch damals diese Kampagne für ein Sozialticket im MVV gemacht. Das hat auch ein bisschen länger gedauert und da war natürlich die Unterstützung eigentlich auch von den Betroffenen her und auch den Sozialverbänden ganz wichtig, weil das Sozialreferat hat gesagt, wir haben doch diese super reduzierten Tickets, Tagestickets, das genügt doch, ja. Und wir haben aber gesagt, wir wollen ein Monatsticket, ein preisreduziertes haben, eben in Zusammenarbeit, in Kooperation mit dem katholischen Männerfürsorgeverein und anderen Sozialverbänden haben wir dann ernsthaft eine Kampagne gefahren und gesagt, wenn ihr das jetzt nicht macht, wenn ihr euch da nicht bewegt, dann machen wir da ein Bürgerbegehren dazu. Und das hat dann, ich meine, wie sollten SPD und Grüne sagen, nee, wir wollen kein Sozialticket im MVV, jetzt wenn es da, das hat sie dann doch bewogen, sich zu bewegen, sage ich mal, alle zusammen. Und dann letztendlich wurde das Sozialticket im ganzen MVV-Gebiet, also mit verschiedenen Nuancen, dann auch im Stadtrat einstimmig beschlossen. Oder? Geht ja auch niemand dran. Ja, ja, klar. Durch die Einstimmigkeit ist es auch, steht es auch nicht zur Disposition, ja, seither.
1: Und du hast das angeschubst, sozusagen, mit den Leuten,
0: mit den Betroffenen,
1: Forum Linke, Kommunalfrieden.
0: Ja, und eigentlich auch den betroffenen Verbänden damals so. Es gab da so eine ganze Reihe von Leuten, die auch selber aktiv wurden und so.
1: Also konnte man schon auch als Einzelstadträtin was bewegen?
0: Ich finde, auf der kommunalen Ebene ist es tatsächlich möglich, ja. Also wenn man eine gute Idee hat und natürlich dann auch Bündnispartner oder Partnerinnen findet, letztendlich braucht es halt immer im Stadtrat eine Mehrheit. Aber das gelingt schon ab und zu.
1: Auch als alleinige Stadträtin kann man also mit großer Beharrlichkeit etwas für die Menschen aus München erreichen. Brigitte Wolf hat das Sozialticket auf den Weg gebracht. Das gibt es heute noch. Es ist ein Ticket zur Nutzung öffentlicher Verkehrsmittel durch ökonomisch bedürftige Menschen.
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1: Brigitte Wolf war 24 Jahre Stadträtin in München. Die ersten 6 Jahre war sie ohne Fraktion oder Ausschussgemeinschaft alleine im Stadtrat, damals für die PDS. Aber wie sie uns eben schilderte, konnte sehr wohl auch eine einzelne Stadträtin etwas bewirken. In der nächsten Wahlperiode gab es dann schon 3 Stadträte für die inzwischen gegründete Partei Die Linke. Was hat sich da geändert, wenn man in Ausschüssen mitarbeiten kann? Und welche waren ihr wichtig, wollten wir wissen.
0: Und dann gab es ja relativ bald, waren wir ja dann auch in diesem Prozess mit der WASG. Das war ja noch in der ersten Amtsperiode, wo wir dann eben zur Linkspartei und dann jetzt halt zusammengingen und dann jetzt eben schon seit längerem als Die Linke arbeiten. Das war damals die zweite Amtsperiode, 2008, wir waren nicht in Fraktionsstärke, sondern wir waren nur zu dritt. Das war Ausschussgemeinschaft. Also für eine Fraktion hätte ein Vierter gefehlt. Und damals war halt das noch so, dass die Ausschussbesetzungen nach Harry Niemeyer gemacht wurden, nicht nach de Hond. Das heißt, wir in unserem Dreierteam, wir waren auch in allen Ausschüssen vertreten.
1: Und was hat sich da verändert, wo du warst ja im Planungsausschuss von Anfang an dann.
0: Und im Finanzausschuss,
1: genau. Und was hat es verändert, wenn man da in diesen Ausschüssen in kleinerer Runde diskutiert hat?
0: Ja, also wenn überhaupt, dann wird halt in diesen Ausschüssen diskutiert, inhaltlich in aller Regel, ja. In der Vollversammlung ist es wirklich nur ganz selten, dass man da nochmal in der Tiefe oder auch argumentativ aufeinander eingeht. Und in den Ausschüssen ist es schon so. Also erstens kann man da leichter nachfragen, ja. Also alles, was ich in der Vollversammlung mache, hält ja 80 Leute auf, die es vielleicht nicht interessiert fachlich, ja. Also die dann irgendwas anderes tun und im Ausschüssen, da ist man schon noch konzentriert. Und man kann dann eben auch auf die Referentinnen und die Referenten zugehen oder auf die Mitarbeiter, die es ausgearbeitet haben, wenn irgendwas zu klären wäre und so. Sehr oft ist es auch in den Ausschüssen, dass eine Einstimmigkeit ist, auch bei diesen Themen. Aber das hängt dann meistens damit zusammen, dass ja auch sehr vieles gut läuft in der Stadtverwaltung, ja. Man regt sich oder man erinnert sich meistens nur an das, was schlecht gelaufen ist. Aber zum Beispiel diese Schulbauoffensive, die haben wir ja, ich glaube, das war dies in dieser Amtsperiode spätestens ab 2008 auf den Weg gebracht, ja, mit diesen Bauprogrammen und so weiter und dass man das ausarbeitet und die Bezirksausschüsse einbindet und die Schulfamilie. Das läuft ja, also wenn man sich dieses Bauprogramm im Schul- und Kita-Bereich anschaut, dann kann man sagen, das läuft ja ziemlich lautlos einfach aber durch.
1: Jetzt wird doch immer gesagt, Schluss mit den Luxusbauten für Schulen.
0: Ja, das ist dummes Geschwätz. sorry, egal wer das sagt, das ist einfach Quatsch. Ja, also wir haben das in Ausschüssen das Raumprogramm mehrmals zurückgefahren. Wir haben da gibt's keine goldenen Türklinken oder so. Natürlich baut man, wenn ich baue ich nach dem Stand der Technik.
1: Ein bisschen nachhaltig.
0: Also jetzt sehr viel Holzhybridbauten sind es jetzt, ja. Und auch dieses neue Lernmodell, dieses Schulhaus, das braucht halt einfach auch andere Flächenzuschnitte, ja. Also wenn es heißt vergoldete Schulgebäude, dann haben die, glaube ich, diese alten Schulen im Blick, wo du halt Klassenzimmer an Klassenzimmer und einen schmalen Flur hast, gerade dass dich aneinander vorbeidrücken kannst und so. Und das ist halt nicht das moderne Lernen, ja, sondern du brauchst dann diese Fachschulen und so weiter. Und natürlich sind neue Schulgebäude schön, ja, aber die müssen ja auch, sie sollen ja mindestens 40 Jahre halten, ja. Ich kann ja also jetzt diese Ganztagesbetreuung, das ist ja jetzt das, was bevorzugt wird und auch propagiert wird, damit die Mütter schön brav oder die Eltern alle beide in die Arbeit gehen können, ja. Und dann kann ich die Kinder ja nicht einfach in so einem Gebäude mit lauter Klassenzimmern und schmalen Fluren einsperren. Die drehen ja alle am Rad. Also die brauchen ja was zum bisschen Abhängen und zum Pause, wo man sich auch in der Pause gut aufhalten kann oder auch mal Gruppenarbeit, Teamarbeit üben kann und lauter so ein Zeugs, ja. Aber dieses Sanierungsprogramm, das ist eigentlich geboren worden im damaligen Bildungsausschuss und das Baureferat setzt es um und setzt es halt aus meiner Sicht sehr gut um. Und das ist halt, das läuft halt auch noch. Mhm. Das wurde jetzt leider jetzt im Rahmen der aktuellen Sparmaßnahmen alles sehr gestreckt. Also viele, viele Bauten, die da noch drin stehen, die dringend saniert werden müssten aus in den Stadtbezirken, das wird jetzt nach hinten geschoben. Und das sind aber natürlich Sachen, wenn es immer heißt, die Baukosten gehen durch die Decke. Ja klar, das ist alles auf den Weg gebracht vor 5 Jahren und jetzt wird's gebaut. Jetzt fallen die Baukosten an. Eben mit heutigen Baukosten, mit dieser fast Verdoppelung seit 2019, also Corona hat da riesigen Schub gemacht und jetzt auch natürlich auch der Krieg Russland gegen die Ukraine und jetzt
1: Energiekosten.
0: Die Energiekosten, die gehen ja jetzt gerade nochmal massiv hoch. Über kurz oder lang ist das alles, findet sich das auch in den Baukosten nieder, nicht nur in den Lebensmitteln, sondern auch eben in das, was auf die Straße gebracht werden muss.
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1: Und was hast du bewegen können im Planungsausschuss? Ist dir was so in Erinnerung geblieben, wo du gesagt hast, schön, dass ich da so hartnäckig war?
0: Ja, im Planungsausschuss selber, das war dieser Antrag Weltkulturerbe Olympiazentrum. Das war unser Antrag.
1: Okay.
0: Damals, in der nächsten Amtsperiode, wo wir mit der ÖDP zusammen waren. Mhm. Das hat natürlich, wie gesagt, das hat dann auch der Stadtrat, glaube ich, ziemlich einstimmig beschlossen, dass man diesen Weg gehen will. Und das wird ja auch noch dauern. Das ist halt das Problem bei so Planungsthemen. Das sind sehr langlaufende Themen, ja. Also so ein Bebauungsplan, wenn der mal aufgestellt ist und bis der dann in Geltung kommt und umgesetzt wird und so. Und man sieht es ja jetzt beispielsweise an Freiham. Das begleitet mich ja, seit ich da drin bin, mehr oder weniger, ja, mit den Vorarbeiten. Und es wird auch noch 15, 20 Jahre brauchen, bis es dann wirklich voll besiedelt ist, sage ich mal. Ehrlich gesagt, jetzt gerade bei den Planungsthemen, wir begleiten auch die Münchner Wohnen. Da haben wir ja jetzt schon vieles erreicht, aber eigentlich eher viel Mängel aufgedeckt. Früher GWG und GEWOFAG.
1: Da haben die Linken ja auch mit Unterstützung Chris Schwarzenberger.
0: Genau, das war eigentlich im Wesentlichen sein Verdienst. Und da werden sie ja auch dranbleiben, dass das halt, ja, dass die eben handeln für ihre die Menschen, die bei ihnen wohnen, ja, und nicht einfach nur so sagen, ja, das ist egal. Also die Entwicklung im Moment im Planungsreferat, die gefällt mir oft nicht, ja. Man redet viel über Innenstadtkonzept, Klimaanpassungsmaßnahmen, bezahlbares Wohnen, aber dadurch, dass jetzt im Moment eben die Mittel fehlen, also nicht nur auf städtischer Ebene, sondern auch der Freistaat, der zum Beispiel beim geförderten Wohnungsbau brutal zurückgefahren hat, bleibt es halt oft auf dem Papier. Und die neuen Bebauungspläne, die ja im Wesentlichen im Planungsreferat erarbeitet werden, die sind halt sehr, sehr dicht, ja, sei es jetzt in Freiham, sei es Neufreimann da in Schwabing oder auch jetzt der Eckgarten, der jetzt kommen soll, die sind wirklich also dichter, also so innenstadtmäßig bebaut, wenn man das mal gesehen hat. Klar, es hat dann schon irgendwie Freiflächen dazu, aber auch da haben wir ja das, was die Freiflächen, diese Orientierungswerte massiv nach unten gefahren. Also, und das, auch das ist ja dann bei der Klimaanpassungsmaßnahmen ist ja ein Thema. Ja, du brauchst das, so weit sind wir mittlerweile eigentlich, du brauchst Bäume. Wenn du Klima anpasst, wenn du die Stadt ans Klima anpassen willst, ja. Bäume in den Straßen, an den Straßen, eine Bank drunter, dass man sich, wenn es eben überhitzt, auch mal ausruhen kann. Klar, in den Gartenstadtgebieten, selbst in den ehemaligen Gartenstadtgebieten schaut es oft noch besser aus, aber schau dir doch die Innenstadt an und auch eng bebaut Gärtnerplatzviertel oder so. Oft sind ja in den Hinterhöfen noch Bäume gewesen, die wurden dann gefällt für irgendwelche Townhouses, wo auch das Planungsreferat die LBK genehmigt oder genehmigen muss, je nach Sichtweise. Also ich halte es also da ist es mir ehrlich gesagt nicht gelungen, ein Stück weit gegenzusteuern. Da ist so bauen, bauen, bauen.
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6: Ich war von 2014 bis 2020 angestellt bei der Ausschussgemeinschaft ÖDP Die Linke und da war Brigitte sozusagen meine Vorgesetzte, auch wenn ich hauptsächlich für die Sonja Heider von der ÖDP gearbeitet habe. Die Zusammenarbeit mit der Brigitte war toll, weil die Brigitte immer extrem vorbereitet war und auch eigentlich so sehr viel Ruhe in die ganze Arbeit gebracht hat. Das fand ich einfach beeindruckend. Und eine schöne Szene, die ich gern erzähle, ich habe sie gefragt nach einer Entscheidung, die in einem Ausschuss getroffen wurde. Und das war aber schon länger her, also ein halbes Jahr oder so. Und dann dachte ich, naja, ich kann ja mal fragen, weil die Brigitte ist im Planungsausschuss. Da kann ich sie ja mal fragen, vielleicht erinnert sie sich noch. Aber da ging Brigitte mit stolz geschwellter Brust zu einem Stapel von Papier, griff irgendwo zwischen rein, zog was raus und sagte, hier Katharina, hier hast du's. Das heißt, sie hat sich die wichtigen Sachen aufgehoben und hatte die auf ihrem Stapel und das war einfach großartig. Und es war eine tolle Art, sozusagen Wissen zu speichern. Dafür bin ich ihr sehr dankbar. Und ich bin der Brigitte sowieso sehr dankbar, weil sie einfach eine großartige Arbeit gemacht hat. Als sie in dieser Zeit, als ich da gearbeitet habe, von einigen gelobt wurde als fleißigste Stadträtin, da kann ich nur sagen, Hut ab, Brigitte, vor deiner Arbeit, die du wirklich mit Bravour gemacht hast. Vielen Dank für deine tolle Arbeit, die du gemacht hast im Stadtrat und auf der wir, die nachfolgenden Stadträtin, jetzt aufbauen dürfen. Das ist wirklich toll, wie du das gemacht hast und ich wünsche dir für die Zukunft alles Gute.
1: Das war Katharina Horn. Katharina Horn war damals in der ersten Ausschussgemeinschaftsphase, die zusammen die Linke mit der ÖDP hatte oder eine Fraktion gegründet hatte, war sie Mitarbeiterin. Und du giltst ja, das sagen viele, wo ich jetzt recherchiert habe, als eine unheimlich fleißige Stadträtin. Ich finde dieses Wort fleißig irgendwie immer. Du hast eine gründliche, oder?
0: Ja, aber es hängt schon auch viel Zeit dabei. Ja, also ich muss sagen, die Stadtverwaltung, diese Vorlagen, die man kriegt, die sind meistens sehr gut, ja. Da kann man wirklich, wenn man sie denn liest und nicht nur die Zusammenfassung sich reinzieht oder sich das durch die KI zusammenfassen lässt, kann man wirklich viel lernen aus den verschiedensten Bereichen, ja. Und das hat mir eigentlich auch immer Spaß gemacht, ja. Und natürlich jetzt, dass der Gasteig auf dem Weg ist, aber das hoffe ich zumindest, aber da gibt es schon wieder Kräfte, die das stoppen wollen komplett.
1: Warum?
0: Zu teuer. Und man könne doch im Bestand sanieren, genauso gut und solche Dinge, ja. Und das ist jetzt, das, ich glaube, seit 10 Jahren Minimum ist immer da am Diskutieren im Stadtrat auch eben mit diesen Steckbriefen und mit den Analysen und so weiter. Und ja.
1: Da geht nichts voran, gell? So
0: doch, es geht jetzt, ist jetzt eigentlich auf dem Weg über die MRG. Die haben ja,
1: Was war MRG?
0: Münchner Raumentwicklungsgesellschaft.
1: Okay.
0: Also wo wir auch relativ erfolgreich waren bisher, unser Vorschlag gewesen, dass die Sanierung des Gasteig München durch die Münchner Raumentwicklungsgesellschaft übernommen werden soll. Das ist eine 100% städtische Tochter, also städtische Gesellschaft. Das heißt, der Stadtrat kann auch denen ohne Ausschreibungen Auftrag erteilen. Und nach diesen verschiedensten gescheiterten Versuchen der Gasteig-Sanierung, es gab ja den Wettbewerb, dann war der umstritten, dann hat der Stadtrat gemeint, er sucht einen Unternehmer mit einem Kostendeckel von 450 Millionen, das über eine Ausschreibung, die das zu dem Preis machen, ist natürlich krachend gescheitert, weil da sollte auch die Schadstoffsanierung von denen übernommen werden, wo niemand weiß, was das letztlich wirklich kostet, weil niemand mehr weiß, was man damals dort alles verbaut hat. Und dann war eben unser Vorschlag, das soll die MRG übernehmen. Das ist ja die Gesellschaft, die auch die Messestadt hochgezogen hat mit diesen vielen, vielen Wohnungen dort, einfach als Projektsteuerer. Und das haben sie den Auftrag gekriegt, eben diese Generalsanierung dort auf den Weg zu bringen. Die haben jetzt auch dann eine europaweite Ausschreibung gemacht und haben Ende letzten Jahres im November haben sich auch mehrere große Firmen gemeldet, die das bereit sind, das zu machen oder sich zumindest mal zu bewerben, ja. Also es sind am Bau, sind im deutschsprachigen Raum so 3-4, die da in Frage kommen.
1: Okay.
0: Und jetzt bis April, also wir hatten letztens gerade eine Infoveranstaltung da im Gasteig im April. Im April ist die Deadline, dass die ein erstes Angebot vorlegen sollen, diese Firmen.
1: Das haben wir gerade, genau.
0: Genau. Und zu welchem Preis sie denn diese Sanierung umsetzen wollen oder können? Und dieses Sanierungsthema hat halt die MRG von vornherein ausgeschlossen, diesen Rückbau, also auch Entfernen aller Schadstoffe, sei es für Asbest, irgendwelche Poly-Dingsbums, das organisieren sie im Vorfeld. Also das fängt eben im Herbst jetzt dann an, dass man alles entkernt quasi und bis auf den Rohbau zurückbaut.
1: Also die ganzen Schadstoffe.
0: Die ganzen Schadstoffentsorgen, die ganzen Leitungen, die raus müssen und sowas. Jetzt bis April sollen halt die ersten Angebote von diesen Firmen kommen. Da hoffe ich mal, dass auch einige kommen.
1: Wie die denn
0: kommen.
1: Das Entkernte wieder
0: wie das aufbauen. Genau, das, wie sie das neu hin, das ist sozusagen das Wettbewerbsergebnis hinstellen. Das hat man ja vielleicht noch im Blick mit viel Glas und Blick über die Stadt und die Isar und so. Dann wird im Rest des Jahres wird eine Verhandlungsrunde sein, ob da die MRG bzw. die Stadt und dieses Bauunternehmen zusammenkommen. Und Anfang nächsten Jahres, so ist jetzt die Planung der MRG, muss dann eben beschlossen werden vom Stadtrat nochmal, dass es jetzt richtig losgehen soll. Also so.
1: Und wie schätzt du die Mehrheitsverhältnisse ein jetzt im neuen Stadtrat?
0: Also ich glaube schon, dass die Stadtratsmehrheit an der Generalsanierung festhält. Es kommt irgendwie immer mal wieder so von der FDP so Vorschläge, man solle das Ganze
1: abreißen.
0: abreißen und Luxuswohnungen hinbauen und auch luxusmäßig vertreiben, damit man Geld hat, um dann im Schlachthofviertel, also da an der, oder an der Großmarkthalle,
1: ja, jetzt ein
0: an der Großmarkthalle was Neues hinbauen soll. Oder andere meinen immer, man könne doch mit so Teilsanierungen auch weiterkommen, so sukzessive, wobei man aber dann an der Gesamtstruktur im Gasteig halt auch nichts ändern könnte. Ja, es sollen da ja viele, es gibt ja da nicht nur die Philharmonie, sondern es gibt ja da die Bibliothek, die irgendeine Theaterakademie, die Münchner Volkshochschule und noch mehrere Nutzende, die alle damit untergebracht sind, ja. Und weiß man ja zum Teil gar nicht, weil das ist halt, eigentlich ist es ja eine echte Betonburg bisher, ja, finde ich immer. Also, ja, und das, ich hoffe, dass dieser Weg, der jetzt über die MRG, also die Generalsanierung, dass das tatsächlich weiter beschritten wird. Das
1: ja, weil zeigt sonst sich. Sonst geht's wieder von vorn los.
0: Ja, sonst ist es irgendwann dicht. Sonst haben wir da einfach irgendwann eine Ruine, die vor sich hin bröselt. Weil es heißt ja immer, diese Zwischennutzung, das klappt doch alles wunderbar, aber was man vergisst, diese Zwischennutzung, da schießt die Stadt jedes Jahr mehrere Millionen zu, um das Ding am Laufen zu halten, ja. Das ist jetzt nicht so, als würden die das aus eigener Kraft stemmen können, ja.
1: Aber da wirst du am Thema dranbleiben, im Bezirksausschuss.
0: Genau, so ist's. Und das Eröffnungskonzert hat der Kollege von der MRG schon gesagt, 31. Dezember 2034.
1: Hey, hey, hey.
0: Das ist ja richtig schnell, ne?
1: Ja, 8 Jahre. Hallo, Sie sind bei Lora München auf der 92.4. Heute blicken wir zusammen auf die 24-jährige Stadtratsarbeit von Brigitte Wolf. Sie hat die vergangene halbe Stunde einiges erzählt über die Situation, wie sie alleine im Stadtrat am Anfang war, die erste Wahlperiode, wie sie dann in den Ausschüssen im Planungsausschuss tätig war und sie oft vermissen lässt, dass zu den richtigen Sachen auch was gemacht werden, bezahlbaren Wohnraum zum Beispiel zu schaffen und wie zäh manche Prozesse sind. Nun ist sie auch im Finanzausschuss und da wollten wir uns genauer mit ihr drüber unterhalten. Das und wie war es so im Finanzausschuss?
0: Ja, das fand ich eigentlich, ja. Ich meine, da ist die Hauptarbeit ist ja immer während der Haushaltsphase, ne? Ab von Juli bis Dezember eigentlich, wenn eben die Haushaltseckdatenbeschluss und so weiter ist. Ich fand es auch sehr interessant, ja, weil man halt tatsächlich mitkriegt, wo sind die Probleme in der Stadt und so. Also wie ist der Spruch, ohne Moos nichts los? Das gilt auch für den städtischen Haushalt.
1: Du hast ja auch hast gesagt, sonnige Zeiten gab es nie, aber es gab mal finanzmäßig bessere Zeiten in München als reiche Kommune.
0: Genau, das war, also als ich 2002 reinkam, da war gerade das dritte oder vierte Haushaltskonsolidierungskonzept am Laufen. Unter Christian Ude. Und das wurde dann noch, das lief dann irgendwann aus, als die Einnahmen besser wurden. Ich weiß jetzt nicht mehr genau, 2010 oder 11 oder so. Und 2000, da wurde die Einnahmensituation besser. Und wenn man sich jetzt die Verschuldung der Stadt anschaut, kann man ja sagen, bis 2019 haben wir eigentlich Schulden Abbau gehabt, und zwar massiven, ja. Mhm. Und 2014, als dann der Dieter Reiter das erste Mal dran kam, da gab's gerade mal keine Haushaltskonsolidierung, und da haben natürlich die Referate die ganzen Stellen, die sie die Jahre davor nicht besetzen konnten, aber noch hatten, angefangen nachzubesetzen. Und Aufgaben gab es ja genug. Es sind ja ständig neue dazugekommen.
1: Das war die CSU-Zeit, oder?
0: Das war auch
1: CSU,
0: ja, genau. Und das war auch, ja, vielleicht ging es auch schon ein bisschen vorher los, weiß ich jetzt nicht mehr. Aber es wurde unter der CSU jedenfalls nicht gestoppt, ja. Da gab es halt verschiedenste Nebenwirkungen. Die Stadtwerke haben halt mal relativ hohe Ausschüttungen gemacht, aus irgendwelchen Gründen. Jedenfalls wurden dann eben die Stellen nachbesetzt und eben auch diesen Haufen Programme, Bauprogramme auf den Weg gebracht und so. Und eben, man hat ewig gestritten über die Tram-West-Tangente, die jetzt ja, weil sie so langsam fertig wird, also der erste Teil ist ja jetzt schon, also wenn man wissen will, wo eigentlich die Zeit in diesen Planungsprozessen hingeht oder warum es manchmal so lang dauert, oft ist auch da die Politik im Spiel. Dass es einfach strittige Projekte sind und wenn sich dann die Mehrheiten im Stadtrat ändern, dann ändert sich wieder die Richtung, dann kommt alles auf Halt und dann fängt man 6 Jahre dann später vielleicht wieder an. Ja, also das ist wirklich ätzend. Genau, und jetzt ist es eben seit 2019, ist halt einfach die Entwicklung, dass die Kosten sprunghaft steigen, also sowohl im investiven Bereich, aber auch jetzt bei dem Personal. Auch da ist ja, ich meine, die Stadt München hat 40.000 Beschäftigte ungefähr in den verschiedensten Bereichen. Also vieles auch in den Schulen, in den Kitas und so, sind jetzt nicht lauter Beamte hinten drin, aber es sind halt trotzdem sehr viele Menschen. Und auch da waren ja die...
1: Gab es da nicht dieses Geschenk vom Reiter an die Beschäftigten?
0: Ja, die doppelte München-Zulage, ja. Genau, das habe ich mal umgerechnet. Dieses Geschenk war da die gleichen Kosten wie 1.000 neue Stellen. Also, und das nimmt natürlich dann niemand mehr zurück, ja, weil jetzt ist es ja auch noch tarifvertraglich abgesichert. Das haben die Gewerkschaften, das hat Verdi dann schon gleich genutzt, ja. Aber es sind jetzt nicht einfach nur, dass es zu viel Beschäftigte gäbe bei der Stadt, sondern es sind ja auch ein Haufen Aufgaben dazugekommen, ja. Ich sage nur Ganztagsbetreuung. Da ist ja auch muss ja sehr viel gebaut und geplant werden, ja.
1: Recht auf Kita-Plätze,
0: genau jetzt und ab 26 die Ganztagesbetreuung und dann auch im Rahmen von diesen Klimaanpassungsmaßnahmen. Auch da ist ja vieles öffentlicher Gesundheitsdienst nach Corona wurde so richtig aufgepäppelt mal wieder, ja, weil man gesehen hat, wenn wirklich was passiert. Und und die Gewerbesteuer ging aber eben nicht nach oben, sondern die blieb mehr oder weniger auf einem ähnlichen Niveau. Und das geht massiv auseinander, ja. Also, und die Einnahmen der Stadt sind eben schon auf einem hohen Niveau geblieben, aber die Kosten laufen davon.
1: Wenn du jetzt so auf die 24 Jahre zurückblickst und kannst du ja trotzdem noch einschätzen, was kann denn die Stadt sich überhaupt noch leisten? Wo müssen wir sparen? Oder die Devise mehr Einnahmen über Gewerbesteuer?
0: Also die Stadt ist jetzt nicht verarmt per se, ja, also als Stadt. Man sieht es ja zum Beispiel, wenn das, oder bei vielen ist es auch noch nicht angekommen, jetzt hat doch die letzte Stadtratsvollversammlung mal locker 35 Millionen für die Bewerbung da der Leichtathletik-WM.
1: Ja, für Sportsachen haben sie immer.
0: Ja, für sowas, für solche, ne? Events, da sind sie immer gern zu haben, ja. Und eine halbe Million fehlt ihnen dann für Mini-München. Ja.
1: Also das Olympia.
0: Ja, Olympia, wenn das wirklich kommt, dann ist die Stadt tatsächlich im Orkus. Nein, was müssen wir uns leisten? Auch in München ist ja diese Spaltung in Arm und Reich nimmt ja massiv zu. Da gibt's viele Aufgaben, die angeblich freiwillig sind, aber auf die wir nicht verzichten können. Ja, die alten Servicezentren, die Jugendzentren und so, und zwar flächendeckend. Also das sind Dinge, glaube ich, die sollten weiter Priorität haben. Und wenn
1: Frauenberatungsstellen, überhaupt die ganzen sozialen
0: Projekte. Ja, alles, was Soziales ist, glaube ich, zahlt viel mehr ein, jetzt auch auf den sozialen Frieden und auch auf die Lebensfähigkeit und die Lebensqualität in der Stadt. Was wir nicht mehr machen sollten, ist, finde ich, weitere Großbaustellen im Tunnelbau, sei es jetzt der BMW-Tunnel, Schleißheimer Straße. Der ist noch in Planung.
1: Gruselig.
0: Soll mindestens 1 Milliarde kosten, wenn es dazu kommt. Aber auch eben diese ganzen weiteren U-Bauplanungen.
1: U-Bahnen
0: jetzt hier. Zum Beispiel die was wir immer für einen Fehler hielten, war die Verlängerung der U5 von Pasing nach Freiham. Da gibt es 2 S-Bahn-Stationen, die natürlich verbessert gehören und dann eben auch gut angebunden. Aber da käme man schon ein ganzes Stück weit, sage ich jetzt mal. Oder eben auch die U9, das ist ja auch so eine Vision. Wenn das Projekt jemals kommt, ist das bestimmt in einem Kostenrahmen von wie die 2. Stammstrecke. Man muss sich mal überlegen, wir haben in den 70er, 80er Jahren und auch in den 90er des letzten Jahrtausends ja sehr viel gebaut. Sei es jetzt Brücken, Tunnel, U-Bahnen, was auch immer. All diese Infrastruktur muss jetzt saniert werden. Und sie muss, weil sonst bricht sie zusammen. Beispiel Donnersberger Brücke. Egal, was das kosten wird, das muss gemacht werden, ja. Und das muss volkswirtschaftlich gestemmt werden. Und das vergisst man immer, wenn man jetzt sagt, wir haben noch die U9, die U5-Verlängerung und dies und das. Das sind ja alles dann nochmal Riesenprojekte, die in einigen Jahrzehnten auch saniert werden müssen. Und zwar immer wieder.
1: Ja, ja.
0: Also das Olympiadach zum Beispiel ist ein herausragendes Beispiel. Das ist alle 25 Jahre dürfen wir das sanieren. Das wurde saniert, als ich in den Stadtrat kam. Das wurde jetzt wieder saniert und es waren immer, also jetzt waren es dann dreistellige Millionenbeträge in Euro. Ich glaube, vor 20 Jahren waren es noch Mark. Deswegen sage ich, also man muss auch tatsächlich als nicht mehr wachsende Volksgesellschaft oder die auch nachhaltig, wir wollen ja nachhaltig werden, ja, dann können wir ja nicht ununterbrochen so weitermachen, als seien wir auf dem Level 0 und Großprojekte stemmen. Und wenn die Stadt tatsächlich jetzt auch im Sozialbereich handlungsfähig sein will, dann bin ich überzeugt, muss die München die Gewerbesteuer erhöhen. Da hilft einfach nichts. Die Gewerbesteuer hält sich zwar auf einer hohen Höhe, da will ich jetzt gar nicht rummäkeln, aber wenn die Ausgaben so davonlaufen und man eben nicht so reingrätschen kann, du kannst eben nicht einen Schulbau einfach einstellen und sagen, jetzt lassen wir mal die Ruine da Ruine sein. Das ist ja auch sehr teuer.
1: Und es würde ja auch die 6 DAX-Konzerne, die hier in München sitzen.
0: Ja, wir hatten eine Anfrage ja gemacht. Genau, 70% der Gewerbebetriebe zahlen überhaupt keine Gewerbesteuer, weil sie unter der Freigrenze sind. Also, und die 300 größten zahlen irgendwie ein Drittel davon nicht. Also, wir haben da wirklich, es wird die großen, beziehungsweise die sehr profitablen Gewerbebetriebe, würde das treffen und nicht den kleinen Lebensmittelhändler nebenan oder so. Wenn jetzt ein Gewerbe wenig oder kaum Gewinn abwirft, zahlt er auch nichts. Zahlt sowieso keine Gewerbesteuer, ja.
1: Ja, also so schaut's aus. Jetzt hast du 2 Perioden unter Bürgermeister Ude, 2 unter Reiter. Gab es da Unterschiede, wie die so die Stadt gelenkt haben?
0: Also der Christian Ude war, sag ich mal, natürlich rhetorisch besser, aber das ist ja das eine, das ist ja typabhängig, ja. Das kann man ja jetzt lieber zum Vorwurf machen, dass er sich da nicht ähnlich. Aber er hatte auch mehr Respekt, sag ich mal, vor seinen Mitarbeitern und auch vor dem Stadtrat als solches. Da beim Dieter Reiter zumindest jetzt in den letzten paar Jahren, sag ich mal, zu Beginn war das nicht so auffällig, aber in den letzten paar Jahren hatte ich schon oft das Gefühl, also dass er nicht mehr hinter seinen Referenten steht, mal mehr, mal weniger, und die dann eben auch in aller Öffentlichkeit runterputzt oder auch die Arbeit seiner ganzen Stadtverwaltung runterputzt. Ich meine, dabei ist er der Chef, ja. Also an dem Stadtrat hat er sowieso nicht mehr wirklich Interesse gehabt, ja. Also eigentlich ist ja der Planungsausschuss ist ja einer der sogenannten Königsausschüsse. Den hat immer der Oberbürgermeister geleitet, den normalerweise. Aber der Reiter war.
1: Kam er nicht mehr.
0: Kam nicht mehr, ja.
1: Okay, und jetzt der neue Dominik Krause.
0: Ja, das kriege ich ja jetzt nicht mehr mit. Also
1: hättest du es gern noch erlebt?
0: Nee. Also klar wäre es interessant, wird es interessant werden, aber das kann man ja von außen auch mitkriegen. Aber ich bin immer noch froh, dass ich gesagt habe, 24 Jahre, das reicht dann auch.
1: Jetzt, wie viel Zeit hast du in diese Stadtratsarbeit investiert?
0: Das ist mindestens ein Halbtagsjob in München, wenn man es gescheit machen will.
1: Also hast du das gescheit gemacht?
0: Ja, das
1: trotzdem du ZuarbeiterInnen hattest.
0: Trotzdem. Das ist eigentlich das auf der kommunalen Ebene. Es ist nie fertig. Also wenn man noch, man könnte immer noch ein Thema aufbringen, ansprechbar sein, Antrag stellen. Also irgendwann muss man halt einfach aufhören, ja, weil sonst bleibt nichts anderes übrig.
7: 24 Jahre Brigitte Wolf im Münchner Stadtrat, da geht natürlich eine Ära zu Ende. Und die Brigitte hat alle Höhen und Tiefen der Linken und der Vorgänger hier in München erlebt. Und ich würde mal sagen, ohne Brigitte Wolf wäre die Linke in München nicht da, wo sie heute ist. Und da können wir einfach nur dankbar sein. Ich bin wahnsinnig dankbar, dass ich die letzten 7 Jahre für Brigitte hier im Stadtrat arbeiten durfte und habe sie erlebt als eine wahnsinnige, fleißige Stadträtin, die sich so tief in die Themen eingearbeitet hat und sich hohen Respekt bei allen verschafft hat dadurch. Und woran ich mich vor allem orientieren möchte, was mir hängen geblieben ist, ist ihre Art, sich nicht zu verbiegen, so zu bleiben, wie sie ist und sich das nicht zu Kopf steigen zu lassen, wenn man Stadtrat oder Stadträtin ist. Und das über 24 Jahre, da gehört schon einiges dazu und imponiert mir wahnsinnig, dass sie auch diese ganzen Annehmlichkeiten, die in Stadtratstätigkeit so mit sich bringt, wo man überall eingeladen wird, konsequent abgelehnt hat und sie selbst geblieben ist. Dafür sage ich Danke und freue mich noch auf die letzten Wochen und werde natürlich auch im Nachgang die Unterstützung von der Brigitte und das Wissen in Anspruch nehmen.
1: Wir hörten Chris Schwarzenberger, der ebenfalls Mitarbeiter von Brigitte Wolf in den letzten Jahren war. Und dann warst du die letzten 6 Jahre auch noch im Bezirksausschuss Auheithausen, genau. Da wo deine Heimat ist, seit vielen, vielen Jahren.
0: Genau.
1: Ja. Und da bleibst du auch.
0: Ja, da sind wir nochmal. Wir sind als Linke jetzt in 24 von 25 Stadtbezirken angetreten und in allen sind jetzt auch die Leute im Leute in dem Bezirksausschuss, die wir entsenden können. Und wir sind auch in Auheithausen sind wir jetzt zu dritt. Also wir hatten da wirklich.
1: Also da kannst du dich jetzt richtig voll reinhängen, weil so viel Zeit wirst du vorher nicht gehabt haben.
0: Die Bezirksausschüsse sind tatsächlich mehr so Feierabendgremien. Ne? Das kann man auch neben dem Beruf gut machen, aber es ist schon auch Arbeit. Und wenn man mehr Zeit hat, kann man mehr machen.
1: Und du wirst schon rausfinden, dass man auch was Sinnvolles erreichen kann. Kann man ja nicht immer als Bezirksausschuss, aber es gibt schon auch Wege.
0: Ja, es gibt schon auch Wege. Man kann an Themen zum Beispiel dranbleiben, zum Beispiel am Kegelhof, unsere Jugendfreizeitstätte in der Au, die jetzt eben nicht saniert wird wegen
1: Geldern
0: die Stadtkämmerei sperrt, sage ich jetzt mal an der Stelle. Und das ist natürlich, wenn man kann auch andere Themen aus dem Stadtviertel dann auch auf die städtische Ebene heben und sowas. Das ist schon so als Eingangsthema ganz gut.
1: Bleibt trotzdem noch einiges an freier Zeit. Was wirst du machen?
0: Naja, ich habe ja noch einen anderen Job. Und dann bin ich im Münchner Forum engagiere ich mich, bei Before bin ich. Und ja, also es gibt genug zu tun. Dann bin ich ja in einem Genossenschaftshaus. Da gibt es ja auch immer Dinge, wo man sich engagieren kann, wenn man möchte. Ich glaube nicht, dass mir langweilig wird.
1: Ja, danke. Das war jetzt sehr aufschlussreich nochmal.
0: Ich habe ja noch einen anderen Job. Ich bin ja noch in der IT beschäftigt. Das muss ich ja. Da konnte ich ja immer Zeiten vom Stadtrat da kontieren. Die muss ich jetzt selber leisten, sozusagen. Und dann engagiere ich mich im Forum,
1: Münchner Forum,
0: genau.
1: Schön, die können Nachwuchs
0: Forum für Stadtentwicklung, genau da. Ja gut, so nachwüchsig bin ich jetzt nicht mehr, aber Im Münchner Forum engagiere ich mich, bei Before bin ich und ja, also es gibt genug zu tun. Dann haben wir ja, bin ich ja in einem Genossenschaftshaus, da gibt's ja auch immer Dinge, wo man sich engagieren kann, wenn man möchte. Ich glaube nicht, dass mir langweilig wird.
1: Ja, danke. Das war jetzt sehr aufschlussreich nochmal.
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1: Somit kommen wir zum Ende der Sendung. Die vergangene Stunde hörten Sie die seit heute ehemalige Stadträtin Brigitte Wolf. Sie war vor 2 Wochen bei Lora im Studio und hat uns ein langes Interview gegeben. Sie war 24 Jahre lang erst für die PDS und später für die Partei Die Linke im Münchner Stadtrat und ist noch im Bezirksausschuss Au-Haidhausen tätig. Somit kommen wir zum Ende der Sendung. Die vergangene Stunde hörten Sie die seit heute ehemalige Stadträtin Brigitte Wolf. Sie war vor 2 Wochen bei Lora im Studio und hat uns ein langes Interview gegeben. Sie war 24 Jahre lang erst für die PDS und später für die Partei Die Linke im Münchner Stadtrat und ist noch im Bezirksausschuss Au-Haidhausen tätig. Sie gab uns einen Einblick über die zum Teil sehr langwierigen Prozesse in unseren demokratisch gewählten Gremien und berichtete von Erfolgen, aber auch von sehr zähen Prozessen, die durch die Veränderungen der Mehrheitsverhältnisse aufgehalten werden und zum Beispiel 6 Jahre später erst weiterverfolgt werden können, wenn sich die Mehrheitsverhältnisse wieder geändert haben. Dann allerdings zu ganz anderen enorm gestiegenen Kosten. Mit Spannung erwarten wir nun die Gestaltung des Gasteigs, des E-Gartens und die Fertigstellung der Westtangente und vieler anderer Projekte, die Brigitte Wolf seit Jahren in der Planung mitverfolgt hat. Brigitte Wolf danken wir recht herzlich für das Interview und für ihre jahrelange sachorientierte und akribische Arbeit im Stadtrat und wünschen ihr für die Zukunft alles Gute. Ebenfalls danken wir den ehemaligen Mitarbeiterinnen für ihre Statements, dem Chris Schwarzenberger, Katharina Horn und Tino Grenze. Verantwortlich für diese Sendung war Martina Helbing. Dank auch an Vreni, die die Technik wie immer klasse betreut. Und Ihnen, liebe Zuhörerinnen, danken wir, dass Sie dabei waren und hoffen, dass Ihnen die Sendung gefallen hat. 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Hier geht's gleich weiter mit den Spätnachrichten. Vielen Dank fürs Zuhören und weiterhin gute Unterhaltung mit Radio Lora. Bleiben Sie dran. 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
2: Einen schönen Samstag und damit herzlich willkommen bei Das war die Woche, dem Wochenendmagazin hier auf diesem Sender. Ich hoffe, ihr hattet einen schönen 1. Mai, das ist heute Thema bei uns. Und was sonst noch wichtig ist, erfahrt ihr im Themenüberblick. Großpostwitz feiert Freigabe der Spreebrücke. Bombendrohung auf Zittauer Schule und außerdem Klinikstandort Ebersbach ist gesichert. Das und mehr gibt's hier in der nächsten Stunde und wir starten mit Musik und die kommt heute von Udo Lindenberg.

eine Partnerschaft mit einer konkreten Region auf der Insel an, dies sagte Landrat Stefan Meyer. Nach rund 2 Jahren umwirbt der Landkreis Taiwan in der Erwartung, dass die Asiaten in der Neiße-Region investieren. Am 7. Mai trifft sich der Landrat mit der Ministerin for Overseas Community Affairs Council, Xu Hiachang. Der Landrat zeigt auf die Hochschule oder auf die Forschungsinstitute wie das Deutsche Zentrum für Astrophysik und das Kasus in Görlitz sowie das Fraunhofer-Institut in Zittau. Taiwan sei neben der Mikroelektronik auch sehr stark im Bereich der Datenverarbeitung sowie im Bereich der künstlichen Intelligenz. Sie sehen außerdem die Lage in der Region des Dreiländerecks als sinnvoll an bzw. als Vorteil, so Meyer weiter.

Die sanierte Spreebrücke in der Bahnhofstraße in Großpostwitz ist seit 28.04. wieder für den Verkehr freigegeben. Damit endet eine Bauzeit, die deutlich länger dauerte als ursprünglich geplant. Statt der angesetzten 6 Monate zog sich die Sanierung zuletzt fast ein Jahr hin. Grund dafür waren unerwartete Schäden am Bauwerk, die erst nach Beginn der Arbeiten sichtbar wurden. Zusätzlich sorgten Probleme mit dem Bauuntergrund in den angrenzenden Straßenabschnitten für weitere Verzögerungen. Auch die Montage des Geländers dauerte länger als ursprünglich vorgesehen. Die Baukosten stiegen auf rund 1,6 Millionen Euro. Rund 1,12 Millionen deckten die Fördermittel ab. Für die Gemeinde ist die Wiedereröffnung ein wichtiger Schritt. Die Verbindung zwischen Ortszentrum und dem Wohngebiet Spreetal ist direkt wieder nutzbar. Besonders für Familien und Sportler bedeutet das nun kürzere Wege im Alltag. Die Spreebrücke hat eine lange Geschichte. Sie wurde 1962 neu aufgebaut, nachdem sie am Ende des Zweiten Weltkrieges zerstört worden war. Seit rund 20 Jahren stand ihre Sanierung auf der Agenda, vor allem wegen undichter Stellen, über welche

eindringendes Wasser eingedrungen ist. Ja, okay, dieser Text ist komisch geschrieben. Und auch Frost gab es da, was das natürlich weiter verschärft hat. Und jetzt ist das Bauwerk wieder fit für die nächsten Jahrzehnte.

0: Gestern war der 1. Mai, der Tag der Arbeit. Ein Tag, der traditionell für Arbeitnehmerrechte, soziale Gerechtigkeit und gewerkschaftliche Forderungen steht. Gleichzeitig hat sich die Arbeitswelt in den letzten Jahren stark verändert. Digitalisierung, Fachkräftemangel und wachsende soziale Ungerechtigkeit. Ich spreche heute mit Mirko Schulze, Sprecher des Landesrates der Linken in Sachsen, sowie Mitglied des Görlitzer Kreistags, über die Bedeutung dieses Tages und darüber, welche Antworten die Politik heute geben muss. Schön, dass Sie da sind.
1: Ach schön. Ja, gerne.
0: Ich möchte einfach mal damit eröffnen, dass es ja in Görlitz jedes Jahr eine Veranstaltung gibt, der Sie ja auch beiwohnen. Und da wollte ich einfach mal fragen, wie es denn dieses Jahr gelaufen ist am Anfang.
1: Ja, in Görlitz haben wir ja traditionell die Maifeier des DGBs am Theater, wo alle Parteien und Vereine und Verbände aus der zusammenkommen. Und war wie jedes Jahr ein buntes Fest vieler Menschen mit guten politischen Reden und der klaren Forderung. Das diesjährige Motto war ja sozusagen erst unsere Jobs und dann eure Profite. Und ich glaube, sozusagen die klare Ansage war auch deutlich zu hören. Und die Leute hatten wieder viel Spaß, obwohl eine kämpferische Stimmung war.
0: Unter welchem Oberthema stand denn die diesjährige Veranstaltung?
1: Also auch Görlitz hat das Thema wieder DGB gewählt. Erst unsere Jobs und dann eure Profite. Um nochmal darauf hinzuweisen, dass es natürlich erstmal darum geht, dass Menschen Arbeit haben, dass sie sozial abgesichert sind und es erst dann darum geht, ob man mit Aktien Gewinne machen kann. Und dass man natürlich die unglaublichen Einnahmen, die gerade oder die Gewinne, die gerade erzielt werden durch Spekulationen bei Öl oder bei Rüstungsindustrie, dass man die natürlich abschöpfen muss, um eben den Menschen erstmal ihre Jobs zu sichern. Gerade hier in der Region ist das ja nach wie vor ein sehr wichtiger Punkt, dass man einfach sagt, es geht erstmal darum, dass Menschen Arbeit haben. Und dann kann man gucken, wie man mit dieser Arbeit oder aus dieser Arbeit dann auch die Gewinne abschöpft und nicht umgedreht. Und das war dieses Jahr das Motto des 1. Mai vom DGB und wie gesagt, für Ostsachsen ist das sehr passend.
0: Welche Gruppen von ArbeitnehmerInnen stehen denn heute politisch am stärksten unter Druck?
1: Na, ich glaube, ganz viel stehen natürlich, also mal abgesehen von ArbeitnehmerInnen, die mit Migrationshintergrund zum Beispiel aus Syrien kommen, die ja zum Teil auch sehr wichtig sind, gerade in Krankenhäusern und Ähnlichem, die schon deswegen unter Druck stehen, weil natürlich die konservative Bundesregierung eine Abschiebeoffensive fährt. Aber unabhängig von denen, also das ist natürlich auch ganz wichtig, weil das die Existenz hier überhaupt von ganz vielen Dingen, von Infrastruktur, also gerade im Gesundheitsbereich sicherstellt, sind es natürlich die Industriearbeitsplätze, die hier in der Region gefährdet sind, wo man sagen muss, was passiert eigentlich mit den Autozulieferern in der Region, was passiert mit den Zulieferern oder mit den Herstellern. Wir haben ja hier in Görlitz die Situation, dass auch die Schienenfahrzeugproduktion nach 150 Jahren eingestellt worden ist und wir jetzt Panzer produzieren. Was ist eigentlich, wenn diese Panzer nicht mehr gebraucht werden? Beziehungsweise wie viele Menschen machen das schon? Das ist halt eine Zukunftstechnologie, wenn man in Rüstung investiert. Die Landesregierung hat sich geweigert, in das Schienentestzentrum zu investieren, was natürlich dann andere Sachen zur Folge hat. Und die Frage ist, wie kriegt der Fachkräftemangel hier? Und deswegen sind, glaube ich, Industriearbeitsplätze gerade das Gefährdeste neben denen im sozialen Bereich.
0: Was wäre ein realistischer Erfolg für ArbeitnehmerInnen in den nächsten 5 Jahren?
1: Oh, das ist schwer zu sagen, was ein realistischer Erfolg wäre. Ich glaube, es wäre schon mal ein Erfolg, dass wir darum reden, dass die Schere in Deutschland zwischen denen, die arbeiten gehen und und den ärmeren Teil dieser Bevölkerung und denen, die gerade wirklich unverschämt hohe Gewinne produzieren und nicht produzieren, tun sie ja gar nicht bekommen, dass diese Schere wieder ein Stück weit geschlossen wird, also dass es zu einer vernünftigen Umverteilung, zum vernünftigen Solidarprinzip kommt und dass man die Bundesregierung dazu zwingt, ihren Kurs des Neoliberalen immer mehr auf die Verteilung auf Aktien, auf private Vorsorge und Ähnliches wieder umzukehren und zu sagen, dieses Land ist groß geworden mit einer sozialen Marktwirtschaft, mit einem starken Sozialstaat, mit Solidarität und eben nicht mehr gegeneinander. Wenn das gelingen würde, dass man tatsächlich den Menschen wieder sagt, wir kämpfen um eine soziale Zukunft, dann wäre das schon ganz groß. Und das andere ist natürlich, wenn wir in erneuerbare Energien investieren könnten, würden, und wenn wir sagen würden, wir wollen Spitzenreiter in erneuerbaren Energie werden, dann würde diese Branche natürlich auch ganz viele Arbeitsplätze auffangen, die der klassischen Industrie wegfallen, weil Autos mit Verbrenner brauchen nun mal mehr Teile als Autos mit Elektromotor. Aber in der erneuerbaren Industrie gäbe es genügend Arbeitsplätze für die Leute, aber dafür müsste man eben in diese Industrie investieren und nicht ewig darauf hoffen, dass irgendwie die fossile Zeit nochmal wieder zurückkommt.
0: Wenn wir jetzt mal schauen, der 1. Mai ist ja sehr stark historisch geprägt durch Gewerkschaften etc. Denken Sie, Gewerkschaften haben heute überhaupt noch die nötige Durchsetzungskraft, um solche Ziele umzusetzen?
1: Also erstmal ist, glaube ich, der 1. Mai geprägt durch die Proteste der Arbeitnehmerinnen und Arbeitnehmer und ihrer Gewerkschaft. Das ist so ein bisschen, glaube ich, die andere Sichtweise darauf, dass dieser Kampftag der Arbeiterklasse gehört und die Gewerkschaften nur ihre Organisationsstruktur sind. Es ist ja kein Gewerkschaftstag, sondern einer der Arbeitnehmerinnen und Arbeitnehmer. Aber ich glaube schon, dass die Gewerkschaften noch die Kraft haben und auch die Stärke haben und dass viele Leute auch in Zukunft noch mal sehen werden, wie wichtig Gewerkschaften sind. Wir sehen das ja so bei einigen Erfolgen, wenn es darum geht, ob man einen Betriebsrat bei Tesla hat oder wie sozusagen die Bedingungen bei Amazon sind oder wenn man in Riesa die Nudelfabrik sieht, bei der Herstellung von der Eiertag waren anderen Sachen, wo es zu einer Reorganisation der Arbeitnehmerinnen und Arbeitnehmer kommt. Da sind Gewerkschaften ja tatsächlich stark, wenn sie ihre Rolle als die Kraft der Arbeiterinnen und Arbeiter finden und eben nicht versuchen, eher Versicherungen oder andere Sachen zu verkaufen.
0: Sie hatten das vorhin ja schon mal kurz angeschnitten. Wie sieht für Sie ein gerechter Arbeitsmarkt im Jahr 2035 aus?
1: Es sieht zumindest so aus, dass es eine starke Arbeitnehmerinnen- und Arbeitnehmervertretung gibt, dass wir darüber reden, dass Berufe zukunftsorientiert und nachhaltig sind, dass wir darüber diskutieren, wenn wir das Jahr 2035 reden, dass natürlich wir nicht mehr über die 5-Tage-Woche mit über 40 Stunden Regelarbeitszeit reden, sondern über Arbeitszeitverkürzung reden. Und dass wir 2035 einfach das Bewusstsein haben, dass wir nicht für die Profite Einzelner arbeiten, sondern tatsächlich für das gesellschaftlich Notwendige. Und da gibt es noch eine Menge zu tun bis dahin, aber wir haben ja auch noch ein paar Jahre Zeit bis 35.
0: Und welche Botschaft würden Sie an junge ArbeitnehmerInnen richten?
1: Also die allererste Botschaft an junge ArbeitnehmerInnen ist, organisiert euch in Gewerkschaften, bringt euch ein. Sucht euch sozusagen Wege der Selbstvertretung und seid mutig und lasst euch nicht einreden, dass es völlig normal ist, dass ihr Überstunden schiebt und euer Chef dreimal im Jahr in Urlaub fährt, währenddessen ihr es euch nicht mal leisten könnt, einmal im Jahr in Urlaub zu fahren.
0: Welche Rolle werden künstliche Intelligenz für Löhne, Arbeitsplätze und Arbeitszeiten in Zukunft spielen?
1: Das ist eine sehr schwierige Frage, weil ich glaube, wir stehen da noch vor der Kreuzung, an der sich das entscheidet. Die künstliche Intelligenz kann, glaube ich, dazu führen, dass wir Arbeitsplätze haben, die viel gesünder sind, die dazu in den Menschen nur noch das tun, was unbedingt Menschen machen müssen und nicht körperlich schwere beziehungsweise gefährliche Tätigkeit machen kann. Sie kann aber auch dazu führen, dass die Methoden der Ausbeutung, Unterdrückung und der Auspressung von Arbeitnehmerinnen und Arbeitnehmern noch mehr verfeinert werden. Und leider haben wir so ein bisschen die Tendenz in die letztere Richtung, aber ich glaube, es ist noch nicht entschieden. Wir sollten dringend darauf achten, dass künstliche Intelligenz dazu führt, dass wir am Ende einfach mehr Freizeit, mehr haben für Familie, mehr Zeit haben, um andere Dinge zu tun und weniger uns tagtäglich um den Broterwerb in Anführungsstrichen zu kümmern. Aber ich glaube, das ist noch gar nicht entschieden, wo die KI jetzt hingeht. Gerade deswegen auch, weil wir uns viel zu wenig damit beschäftigen, was die Vor- und Nachteile in der KI sind, sondern glauben, dass einfach mal eine Frage bei ChatGPT tatsächlich schon KI ist.
0: Dann eine letzte Frage noch. Sind Sie optimistisch, dass soziale Politik in Deutschland in Zukunft wieder stärker wird?
1: Ja, also da bin ich sehr optimistisch, weil ich glaube tatsächlich, dass die Leute sehen werden, dass sie wenn sie jetzt sich selbst in den Alternativen hinterherrennen, dass sie damit nicht wirklich nichts Gutes tun. Das mag jetzt noch irgendwie eine Option sein, weil man denkt, man kann denen da oben mal was zeigen, aber spätestens, wenn sich das dann konkretisiert und wenn man das genauer nochmal nachdenkt und vielleicht so ein bisschen die mediale Öffentlichkeit wieder wegkommt von der Skandalveröffentlichung hin zu wirklich auch hintergründigen Journalismus, der wirklich gut gemacht ist, dann glaube ich, die Leute erkennen, dass es einfach Sinn macht, dass man in einem sozialen Land lebt, dass man unter sozialen Rahmenbedingungen lebt, weil am Ende ist ein Staat, der in sich sozial ist, der sich auch um die Ärmsten in diesem Land kümmert, der sich um Bedürftige kümmert, natürlich immer einfach, indem sich die Mehrheit wohlfühlt. Und darum sollte es ja gehen. Und ich bin da sehr optimistisch, dass das die Menschen erkennen werden.
0: Mirko Schulze, Sprecher des Landesrats der Linkspartei Sachsen sowie Kreisrat des Landtags Görlitz, war das. Vielen Dank für das Gespräch.
1: Bitte, bitte.

das Spandau-Ballett mit True hier bei Das war die Woche, unserem Wochenendmagazin. Und das Schulgebäude in der Schliebenstraße in Zittau ist geräumt worden. Ein Schüler hatte am Mittwochvormittag eine Drohung gefunden, die an eine Tür geschmiert war. Insgesamt 315 Grund- und OberschülerInnen wurden laut Polizei zunächst in der Turnhalle in Sicherheit gebracht. Zahlreiche Einsatzkräfte, unter anderem drei Sprengstoffhunde aus Dresden und Görlitz, untersuchten das Schulgebäude, konnten aber weder Sprengstoff noch andere verdächtige Gegenstände finden. Die Polizei gab dann am Abend Entwarnung. Aktuell gibt es keine Hinweise zu den TäterInnen. Ermittlungen zu diesem Sachverhalt laufen. Und hier ist Peter Maffay mit Eiszeit.

0: Peter Maffay hier und dieser Titel hat ja eigentlich eine tiefe Bedeutung. Das werden wir jetzt mal ein bisschen aushöhlen, denn wir haben jetzt als nächstes unseren Vogel der Woche im Programm, den man ja, ich sag mal, nicht ganz so ernst nimmt, aber das tut jetzt nichts zur Sache. Wer ist der Vogel der Woche? Was hast du denn heute Schönes für uns vorbereitet?
1: Heute Packstation. Pacmanus sessilis. Es ist gelb und frisst Monster. Und jeder Mensch hat es schon mal gespielt. Packstation. Pac-Man hieß das Spiel früher, in den 80er Jahren, als Computerspiele noch analog waren und rumquiekende gelbe Punkte auf der seit kurzem bunten TV-Mattscheibe noch als ernstnehmbare Gesprächspartner in Nachmittagsbelustigungsmagazinen für Kinder galten. Pac-Man war damals auch so ein gelber Punkt, der die ganze Zeit rumwuselte. Er hat dabei allerdings nie mit den grenzdebilen Fernsehmoderatoren zusammen Dialoge gequiekt, sondern die Monster einfach aufgefressen. In den letzten 40 Jahren ist Pac-Man derbe in die Breite gegangen und dabei ganz viereckig geworden. Er steht jetzt bräsig an allen möglichen Ecken rum und frisst immer noch Monster. Die Monster muss er allerdings nicht mehr selber jagen, die werden ihm gebracht. Entweder von gelben Autos oder von Passanten. Außerdem hat Pac-Man jetzt nicht mehr nur ein Maul, sondern ganz viele, verschieden große. Das sieht ganz ulkig aus, fast so wie eine Multifunktionsweste aus gelbem Blech. Auch das Spielprinzip hat sich etwas geändert. Es ähnelt jetzt eher diesen Förmchenspielkästen aus dem Kindergarten, wo die sternförmigen Monster in die sternförmigen Löcher rein müssen und die dreieckigen Monster in die dreieckigen Löcher. Ihr erinnert euch sicherlich. Oft kommen auch Leute und wollen gerne eins von den gefressenen Monstern haben. Das gab es bei früheren Pac-Man-Versionen auch nie. Dazu müssen die Leute mit Pac-Man, der jetzt Packstation heißt, über ein Smart-Device mittels einer App rumquieken, damit Packstation genau weiß, welches Maul er aufmachen soll. Auch die Monster sind heute anders. Sie sind immer ganz ordentlich eingepackt und haben ein Zettelchen obendrauf. Rumzappeln tun die auch nicht, nicht mal dann, wenn sie gefressen werden. Auch tragen die Monster heute komische Namen wie Päckchen oder Pack-It. Das alles hindert die Leute nicht daran, Street Pac-Man zu spielen. So richtig schön analog, aber immer nur mit ein Monster pro Person. Die meisten Menschen finden Street Pac-Man trotzdem viel cooler, als live Snake in der Postfiliale zu spielen.

Der Sonderkreistag im Landkreis Görlitz hat gestern über die Zukunft der medizinischen Versorgung im Süden der Region beraten. Im Mittelpunkt der rund dreistündigen Sitzung stand die geplante Neustrukturierung der Krankenhauslandschaft, insbesondere das Entwicklungskonzept für den Klinikstandort Ebersbach. Fachliche Einschätzungen lieferten VertreterInnen aus Gesundheitswesen und Rettungsdienst. Dabei wurde vor allem die enge Zusammenarbeit zwischen Kliniken und Notfallversorgung betont. Ein Antrag der Fraktion BSW-FWZ, strukturelle Veränderungen zunächst auszusetzen und ein unabhängiges Gutachten einzuholen, wurden im Laufe der Debatte zurückgezogen. Der Landkreis beschloss stattdessen einstimmig, das Entwicklungskonzept für Ebersbach umzusetzen. Gleichzeitig soll die Erstversorgung am Standort künftig regelmäßig überprüft werden, etwa im Hinblick auf Organisation, Finanzierung und rechtliche Rahmenbedingungen. Landrat Stefan Meyer begrüßte die Entscheidung, die Neustrukturierung sei notwendig, um die medizinische Versorgung langfristig zu sichern. Entscheidend sei dabei auch die Unterstützung des Freistaates Sachsen im Zusammenspiel mit Rettungsdienst und Krankenhäusern. Mit dem Beschluss ist der Weg für eine weitere Entwicklung des Klinikstandortes in Ebersbach nun frei.

Im Arbeitsagenturbezirk Bautzen, der die Landkreise Bautzen und Görlitz umfasst, ist die Arbeitslosigkeit im April leicht gesunken. Insgesamt waren 20.173 Menschen arbeitslos gemeldet. Das sind etwas weniger als im Vormonat und auch weniger als vor einem Jahr. Die Arbeitslosenquote liegt aktuell bei 7,4%. Gleichzeitig zeigen sich Unternehmen bei Neueinstellungen weiter zurückhaltend. Es wurden weniger neue Stellen gemeldet als im Vormonat. Insgesamt sind gut 4.100 offene Stellen registriert, die meisten davon außerhalb der Zeitarbeit. Die Arbeitsagentur betont, dass viele Stellen unbesetzt bleiben, weil Qualifikation und Anforderung nicht immer zusammenpassen. Gleichzeitig seien gefragt mehr Flexibilität und Weiterbildung. Auch Kurzarbeit spielt weiterhin eine Rolle, wenn auch auf einem vergleichsweise niedrigem Niveau.

0: Ein kleiner kultureller Hinweis noch: vom 26. bis zum 31. Mai lädt das Kunstbauer Kino zur 23. Ausgabe der Neiße Film Festivals ein. In rund 20 Kinos in Deutschland, Polen und Tschechien werden insgesamt 100 Filme gezeigt. Das Trinationale Festival wird am 26. Mai im Gerhard-Hauptmann-Theater in Zittau mit dem Familiendrama Etwas ganz Besonderes von Eva Drobisch eröffnet. Ein besonderer Höhepunkt ist in diesem Jahr die Verleihung des Ehrenpreises an den polnischen Regisseur Jan Gomasa am 29. Mai. Thematisch blickt das Festival unter dem Titel Transformations auf gesellschaftliche Umbrüche in den 90er Jahren im ehemaligen Ostblock zurück. Vergeben werden 11 Neiße Fische mit Preisen, die insgesamt mit 26.500 Euro dotiert sind.
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So, an dieser Stelle möchte ich mich verabschieden. Es ist gleich Sendungsende. Ich bedanke mich fürs dabei gewesen sein. Habt eine schöne Woche und alles Gute für nächste Woche. Schönes Wochenende und bis bald, beziehungsweise bis zur nächsten Sendung.

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Ich habe noch eine Idee für die Melodie. Pass auf, das Ding ist dann so. Pass auf, du musst. Irgendwie geht's los so. Was ich mal hier tun. Auf dem Grundton wird das dann durch so.

mir auch vorstellen, dass man dann überhaupt nochmal mit der zweiten Gesangslinie arbeitet, dass man dann nochmal gegenläufig reingeht. Ich habe dann noch so eine andere Idee, wenn das Thema dann irgendwie kommt, dann muss man so.

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Das ist Plastic Pop etc. Heute mal wieder mit avantgardistischen Tracks für die FreundInnen der Popkultur in Halle und in Dresden. Hallo Dresden. Hallo Halle.

Herzlich willkommen zu einer neuen Folge Plastik Pop etc. Heute mal wieder im alten Format Zahn der Zeit, in dem ich Neuerscheinungen aus der Popkultur vorstelle. Und das hat einen konkreten Hintergrund, denn ich war gerade auf dem sehr tollen Rewire Festival in Den Haag. Und dort habe ich jede Menge tolle Eindrücke gesammelt, die ich mit euch hier teilen möchte. Und deshalb hören wir in dieser Sendung unter anderem Slacker Rock von der dänischen Musikerin Fine, ein tolles Stück aus analogem Sampling von Natasha Pirard, ganz verwirrende Harfenklänge von der britischen Jazzband Fleur, ganz rührenden Gesang von Glenn Copeland, der sich erst kürzlich zu seiner Demenz bekannt hat, Ambient Slowcore von Hilary Woods, hämmernde Physik von Cara Tolmie und Rian Treamore und aber auch das Revival des Industrial Technos von dem DJ Blawan. Und dann noch verschleppte Rhythmen von Juana Molina und die Jazzband der Stunde Öxe, die morgen nach Dresden kommen. Genießt mit mir diese prall gefüllten 2 Stunden voller neuer, avantgardistischer Popkultur.

Wir beginnen den Einstieg in die heutige Sendung mit der fantastischen Musikerin Fine. Fine, die macht sehr, sehr viel mit sanft gesungenen Country-Balladen, klirrendem Slacker-Rock, aber auch sehr warmen Lo-Fi-Folk und hier und da auch etwas strahlendem Dream-Pop. Fine, das ist das Projekt der dänischen Singer-Songwriterin und Produzentin Fine Glindwart Jensen. Und sie sang etwa ein Jahrzehnt bei der Gruppe China. Und dann im Anschluss begann sie zusammen mit Erika de Cassier Songs für die K-Pop-Stars New Jeans zu schreiben. Im Anschluss trat sie mit ihrem Debütalbum hervor mit dem Titel Rocky Top Ballads. Und dieses Debütalbum, das hat sie vollständig selbst geschrieben und produziert. Jetzt vor kurzem gab es eine ganze Menge an weiteren Singles, die auf eine neue Platte hinauslaufen, die sehr bald kommt. Und unter anderem ist darunter eine Single mit dem Titel I Could. Und genau diese Single, die hören wir jetzt zum Einstieg in die heutige Sendung. I Could von Fine.

lässt sich etwas zwischenmenschlich sehnsüchtig deuten. Also nicht verliebt, aber auch nicht distanziert. Kein Song, der Aufmerksamkeit fordert, aber trotzdem ganz subtil im Kopf bleibt. Als nächstes hören wir den Track Remember the Heart. Ein sehr minimalistischer Track, der mit einem sehr langsamen, fast schwebenden Tempo arbeitet. Aber gerade im Refrain dann total mitreißend ist. Viel Spaß mit dem extra langsamen Dream Pop von Fine mit dem Track Remember the Heart.

Remember the Heart von Fine. Ein Track, der die Erinnerung und die emotionale Rückkehr an einen Menschen lyrisch behandelt. Dieser Track erschien auf ihrem bisher einzigen Langspieler, der LP Rocky Top Ballads, die schon 2024 auf dem Label Echo erschien. Ein super selbstbewusster Titel dieser tollen dänischen Künstlerin. Und auch ihr Konzert auf dem Rewire Festival war geprägt von extrem selbstbewusstem, hochprofessionellem, fast schon kühlem Auftreten gegenüber einem doch sehr frenetisch reagierenden Publikum. Nebelartige Kühle verbreitet auch der nächste Track, den wir von Fine hören. Days Incomplete. Der Track ist so eine poppige Mischung aus Folk und Country und es gibt eine angedeutete Fiedel, die aber aus einem Keyboard

beziehungsweise aus einem Sinti kommt. Und in dem Track geht es um die Ungewissheit und um die Suche nach einem Ort oder nach einem lieben Menschen. Das Ganze wirkt leicht melancholisch, ohne aber hoffnungslos zu sein. Eine sanfte Auflösung gibt es im letzten Drittel des Tracks. Ich zitiere: "Would you get lost with me, my love? 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Aber hört am besten selbst den fantastischen Track Days Incomplete von Phoenix.

Days Incomplete von Fine. Ein nebeliger Track, der Gitarren, sehr dezente Beats und Ambient-Elemente miteinander ruhig und introspektiv verwäscht. Fines Sound ist randvoll mit hypnotischen und charmanten Elementen und tatsächlich sind das Elemente, die wir aus der Kopenhagener Pop-Szene kennen. Weil Fine, wie andere tolle Leute aus dem Rytmisk Musikkonservatorium hervorgeht. Und zu dessen AbsolventInnen gehören nämlich auch Astrid Sonne, M.L. Buch und De Cassier. Es gibt bald eine neue Platte, die mit diversen Singles schon vorangekündigt wurde und eine davon habt ihr vorhin mit dem Track I Could schon gehört. Haltet die Ohren und die Augen also offen, denn Fine macht fantastischen Slacker-Rock mit Lo-Fi-Dream-Pop, der zart und fast geisterhaft daherkommt. Und wir können die neue Platte kaum erwarten.

die Komposition der belgischen experimentellen Elektronikmusikerin Natasha Pirard, die entfalten sich geduldig wie Triebe aus dem Boden. Auf dem Rewire Festival scheiterte ich, die höchst angesagte Lo-Fi-Band Milkweed anzuschauen. Der Andrang war einfach zu groß und ich hätte rechtzeitiger am Venue aufkreuzen müssen. Und so beschlossen wir, die belgische Künstlerin Natasha Pirard anzuhören. Und was für ein Erlebnis. Ich kam erst gegen Ende des Konzertes in den Saal hinein und hörte auch quasi dann das Ende eines Konzeptalbums. Und den dazu passenden Track La Fin, Les Débuts, den hören wir gleich. Aber eben noch zu der Künstlerin selbst. Im Jahr 2024 veröffentlichte Natasha Pirard ein Album in Form von 4 Kassetten mit dem Titel Dream Cycles. Die dort festgehaltenen Klangwelten wurden dann nochmal recycelt, nämlich für ihre im November 2025 erschienene Platte Fernand Cécile. Eine Platte als Widmung an die Mutter und auch an die verstorbene Großmutter Nadine Pirard. Thematisch beschäftigt sich das Album mit familiären Veränderungen und der Zerbrechlichkeit der Erinnerung. Das Ganze kommt musikalisch aus analoger Synthese mit multiplen Tonbandschleifen voraufgenommener Instrumente als gigantischer Ambient-Sound und gänzlich ohne Lyrik aus. Es ist Musik, die mich an Liz Harris alias Grouper erinnert. Eine fragile und doch kraftvolle Soundtrack-Arbeit. Hört selbst. Das Ende, der Anfang, La Fin, Les Débuts von Natasha Pirard.

La fin, les débuts, das Ende, der Anfang, von Natasha Pirard. Ein experimenteller Ambient-Track, der analoge Synthesizer, Field-Recording, voraufgenommene Geigen, andere voraufgenommene Instrumente miteinander über Tonbänder kombiniert. Ein Track, der sich auf einen Prozess bezieht, der Erinnerung, Verlust und das Weiterleben beschreibt. Pirards Experimente mit Textur und Melodie sind wie ein liebevolles Geschenk, das am besten über eine hochauflösende Stereo-Wiedergabe den Weg in unsere Ohren findet. Pirards Komposition durchzieht ein intimes und berührendes Gefühl von Sanftheit, und diese Sanftheit mit euch in Halle und in Dresden zu teilen, ist mir sehr wichtig.

Wir hören als nächstes die österreichisch-britische Band Flur und das in London ansässige experimentelle Jazz-Trio wurde von der Harfenistin Miriam Adefries, dem Perkussionisten Dylan Harrison und von Isaac Robertson am Saxophon und am Synthesizer gegründet. Ihr Debütalbum Plunge erschien im September 2025 beim Pariser Label Latency. Und auf dieser Debütplatte Plunge gewährt die Band Flur einen großzügigen Einblick in ihre Welt des makro-minimalistischen Spiritual Jazz. Und wenn hier wieder irgendjemand in die Kommentare schreibt, das sei doch alles kein Jazz, dann sei dem gesagt, dass Musik ähnlich wie Sprache immer in der Veränderung lebt und dass diese Band ganz konkret KünstlerInnen huldigt, wie beispielsweise Alice Coltrane. Es gibt bei Flur warme, dröhnende Bläsersätze, umhüllende Harfenarpeggios und verstreute, aber super strukturierte Drums. Wir hören jetzt den ruhigen, kontemplativen, mystischen Track Bolide. Und Bolide ist Englisch und bedeutet Röhrling, also ein Röhrenpilz. Und zu den Röhrlingen gehören viele beliebte Speisepilze, wie die Steinpilze. Bis zur Steinpilzzeit ist es noch eine Weile hin. Egal, wir hören Bolide von der Contemporary Jazz Band Flur.

Bolide von der Contemporary Jazzband Flur. Ein Track, der höchst instrumental, abstrakt und dann aber doch körperlich fast greifbar ist. Die ambientartige Komposition geht fast in eine Richtung des Spiritual Jazz. Und durch den Titelbezug, also Bolide englisch Röhrling, denke ich an etwas Erdiges, Herbstliches bei der Musik. Manchmal legt sich eine eigentümliche, synthetische Atmosphäre über die wandernde Harfe von Myriam Adefries und dem präzisen Schlagzeugspiel von Dylan Harrison. Diese eigentümliche, synthetische Atmosphäre, die knüpft dann dabei bei anderen Tracks an Lo-Fi-Motiven an. Insbesondere bei dem Song Hold Fast, Old Kelp. Gerade am Anfang wird das deutlich, ihr könnt es gleich zu Beginn des folgenden Tracks im Hintergrund hören, achtet dann aber auch mal auf die melodischen Elemente, die wir vielleicht aus dem Hip-Hop kennen. Viel Vergnügen mit Hold Fast, Old Kelp von Flur.

Hold fast, old kelp, von Flur. Halte durch, altes Seegras, bedeutet der Titel. Ihr seht den Bezug zur Umwelt, da eben noch ein Pilz, jetzt das Seegras. Es gibt einen gedämpften und gefilterten Harfensound, der fast elektronisch wirkt. Die Stimmung ist entrückt, leicht unheimlich, und darunter ein tiefer, celloartiger Drone. Alles Elemente, die sich eng synchronisieren, und der Track wirkt im Vergleich zu dem eben gehörten Track Bolide etwas mehr entrückt und trotzdem noch mechanisch. Der Track macht die Wandelbarkeit dieser tollen Jazzgruppe deutlich. Flurs Musik wirkt wie ein Raum, in dem die Zeit ihre Bedeutung verliert und die Klänge sich eher entfalten als bewegen. Die Musik von Flur erzählt nichts in klaren Formen, sondern lässt dich in einem Zustand zwischen Wahrnehmung und Gefühl treiben. Und dann wirken selbst kleine Veränderungen plötzlich tief. Plastikpop etc. empfiehlt wärmstens die LP Plunge aus dem September letzten Jahres der Band Flur.

Glenn Copeland leidet an Demenz. Es ist noch nicht extrem fortgeschritten, aber das Konzert auf der großen Bühne im Amare in Den Haag auf dem Rewire Festival wurde unterbrochen, damit Glenn mit einer Tasse Tee Kraft und Konzentration schöpfen konnte. Währenddessen las seine Partnerin Elizabeth Copeland Lyrik. Aber zurück zu Glenn Copeland. Glenn Copeland war der erste schwarze Mensch in den 60er Jahren an der McGill University, der klassische Musik studierte. Dann begann Glenn Copeland eine Karriere als Folksänger mit Einflüssen aus Jazz, Klassik und Blues. Er arbeitete an Alben anderer KünstlerInnen sowie als Autor für die Sesamstraße. Glenn Copeland war 25 Jahre lang Schauspieler in der kanadischen Kindersendung Mr. Dress-Up. Und er machte ein elektronisches Album mit dem Titel Keyboard Fantasies im Jahr 1986, das zunächst wenig beachtet, 2015 dann wiederentdeckt und nachträglich mit Preisen versehen wurde. Ab 2020 kamen dann noch einige Platten raus, die auch neue Aufmerksamkeit brachten. Und Glenn Copeland spielte dann internationale Touren und erreichte ein immer größeres Publikum. Glenn Copeland spielte auch mit Musikern, die eine nochmal größere Reichweite brachten, wie beispielsweise Bon Iver. Glenn Copeland identifiziert sich seit 2002 als Transmann. Zuvor identifizierte sich Glenn Copeland als Beverly Ann Glenn. Im Alter von 58 Jahren machte Glenn Copeland also seine Trans-Identität öffentlich. Im Jahr 2025 machte er nun seine Demenz öffentlich. Um ehrlich zu sein, hatte ich schon vor dem Konzert von Glenn Copeland Gefühle von Rührung. Ein öffentliches Interview von Glenn und Elizabeth Copeland fand am Tag vor dem Konzert statt und zeigte ein altes, nordamerikanisches Ehepaar, das den Widerständen der Welt trotzt und sich noch immer über die späte Aufmerksamkeit in ihrem Leben dankbar freut. Wir hören nun den Track Love Takes All von Glenn Copeland und in dem Track hören wir fast erzählerisch von Glenn Copeland eine Reflexion über Macht, Verlust und Ungerechtigkeit in Beziehungen. Der Titel sagt es schon, die Liebe oder etwas oder jemand nimmt alles. Es ist ein reduziertes Arrangement mit Klavier, sanfter Perkussion und viel Raum für die Stimme von Glenn Copeland. Hört genau hin bei dem nachdenklich, leicht melancholischen Stück Love Takes All von Glenn Copeland.

Love Takes All von Glenn Copeland. Ein Track, der 2023 erschien, auf der LP The Ones Ahead. Auf dem Konzert wurde meines Wissens dieser Track nicht gespielt. Es wurden hauptsächlich Stücke von der gemeinsamen Platte mit Elizabeth Copeland gespielt. Um aber Glenn Copeland hier eindrücklich vorzustellen, fokussiere ich auf die LP aus dem Jahr 2023 mit dem Titel The Ones Ahead. Und als nächstes spiele ich den Track People of the Loon. Der Track ist breit mit Bläsern und gehacktem Tastenspiel besetzt und wird massiv von großen Trommeln und im Refrain noch von einem tollen Chor unterstützt. Die Stimme von Glenn ist zentral, klar und unglaublich gealtert und der Track hat etwas von einem Rückblick auf das Leben und das ist unglaublich berührend. Hört selbst, People of the Loon von Glenn Copeland.

People of the Loon von Glenn Copeland. Ein sehr lyrischer Titel, der übersetzt sowas wie die Leute der Seetaucher heißen könnte. Und mit Loons sind eigentlich nordamerikanische Wasservögel gemeint. Es meint aber wohl insgesamt eher Menschen, die mit der Natur verbunden sind. Zitat: We are the people of the Loon, for each there must be room. Und damit ist klar, was der Track eigentlich macht. Er ist integrativ, er ist einladend, er ist einfühlsam. Und das auf so rührende Art. Es geht um gemeinsame Zeiten, um Gemeinschaft und Erinnerung. Glenn Copelands Kunst verbindet auf einzigartige Weise Gesangskunst, Folk, Elektronik und breite Instrumentierung zu einer sehr persönlichen und zeitlosen Klangsprache. Seine Musik wirkt oft ruhig und minimalistisch, entfaltet aber eine tiefe emotionale und menschliche Wärme, die eben von Gemeinschaft, Identität und Zugehörigkeit erzählt. Und dabei geht es immer weniger um Perfektion als um Ehrlichkeit und Präsenz. Diese Tracks, die fühlen sich an wie miterlebte Erfahrung aus dem bewegten Leben von Glenn Copeland.

Nach zwei bezaubernden Instrumentalalben kehrt die irische Künstlerin Hilary Woods auf ihrem neuesten Werk Night Creo wieder zu ihrer Stimme zurück. Und auf dieser Platte Night Creo macht Hilary Woods experimentellen Ambient Slowcore. Creo ist gälisch und bedeutet so etwas wie Crew oder Mannschaft oder Truppe oder Besatzung. Night Creo ist also die Crew der Nacht. Die Klangpalette von Night Creo zeichnet sich durch eine Fülle von Texturen mit Blechbläsern, Streichern, Drones und Feldaufnahmen aus, die sich um Woods raffinierten und zugleich kraftvollen Gesang gruppieren. Das alles habe ich in Den Haag auf dem Rewire Festival in der Lutherse Kerk erleben dürfen. Und ganz besonders war, dass einige MusikerInnen des Ensembles über die ganze Kirche verteilt saßen. Ich saß auf einem Balkon oberhalb des Parketts im Kirchenschiff und ein Posaunenbläser saß unmittelbar neben mir, der dann in einigen Passagen des Konzerts auch das Spiel ergriff. Wir hören gleich den Track Falls von Hilary Woods. Und auch hier ist gegen Ende der Bläser zu hören, der neben mir saß im Konzert. Wenn auch die Studioaufnahme den Bläser nicht so laut wiedergibt, wie ich das Live-Erlebnis empfand. Das Stück Folds ist ein leicht droniges Stück mit extrem reduzierten Percussions. Es gibt dazu noch Bässe, die Bläser, Synthi-Sounds und die Stimme von Hilary Woods. Das Stück kommt hypnotisch und tranceartig daher und lyrisch werden ziemlich abstrakt die Folds, also Risse oder Bruchstellen, beschrieben. Es geht um emotionale und psychische Spannung, um Instabilität und vermutlich auch um den Zerfall. Jetzt also die fantastische Hilary Woods mit dem Track Folds, erschien im Oktober letzten Jahres auf der Platte Night Creo, auf der sie wieder singt, nachdem sie über mehrere Alben hinweg nur Instrumentalmusik gemacht hat. Hilary Woods mit Folds.

Hillary Woods mit dem Track Folds. Ein leicht droniges Stück über Risse in Emotionen und in der Psyche. Hillary Woods agiert hier irgendwo zwischen Leichtigkeit und Dunkelheit, zwischen Momenten ekstatischer Offenbarung und gedämpften Passagen. Die meisten Tracks auf der kürzlich erschienenen LP Night Cryo, die gehen in diese Richtung. Nur der Track Endgames bricht etwas aus diesem Schema heraus. Endgames ist zwar auch ein düsterer Track, hat aber einen etwas pulsierenden Beat. Und der Song, der baut etwas mehr Spannung auf als die übrigen Tracks auf der Platte Night Cryo. Das Ganze ist dennoch erneut hypnotisch. Und der Titel wie die Lyrik des Track Endgames beziehen sich auf die letzte Phase eines Konflikts, gegebenenfalls auch auf einen inneren Konflikt. Es geht um einen Zustand, in dem eigentlich alles entschieden ist, aber emotional noch viele Gefühle intensiv wirken. Jetzt also der stimmungsgetriebene, etwas rhythmischere Track Endgames von Hillary Woods.

Endgames von Hilary Woods. Ein Track über eine Situation kurz vor einem Abschluss, also in einem Endgame, dem Endspiel. Dieses und die anderen düsteren Lieder von Hilary Woods, die verhängen bei mir ebenso sehr im Herz wie im Ohr. Im Rahmen vom Rewire Festival im April präsentierte sie das dazugehörige gefeierte Album Night Crew in der Lutherse Kerk. Plastic Pop etc. war dort und musste diese neue Platte und diese tolle Künstlerin nun unbedingt mit euch teilen. Hilary Woods hat vorerst keine Konzerte auf Festland Europa angekündigt. Wir wünschen uns in der Plastic Pop etc. Redaktion, dass sie ihre andächtigen Lieder an einem Ort mit einer intimen Atmosphäre vorstellt, einem Ort, der diesen sehr weitläufigen und doch sehr nahen Klang irgendwie gerecht wird und der vor allem in der Nähe von Halle und oder Dresden ist.

Aus einer Reihe energiegeladener Improvisationsauftritte entwickelte das Duo von Cara Tolmie und Rian Tranor ein super mitreißendes Debütalbum. Dieses Debütalbum heißt Body Labs und ist 2025 beim Label Planet Mu erschienen. Und diese Platte, die bündelt die kinetische Energie ihrer Live-Auftritte zu einem Werk voller, hämmernder Rhythmen und stimmlicher Intensität. Und wenn ich sage hämmernde Rhythmen, meine ich das auch wirklich ernst. Denn wir kommen nun in das späte Nachtprogramm, das ich mir auf dem Rewire Festival auch gab. In dem Schuppen Prat gab es einen extremen Andrang, vornehmlich von sehr jungen Erwachsenen, so um die 25 Jahre im Alter, um eine Reihe von Acts zu sehen, die von elektronischen Inhalten geprägt waren. Es war dort ohrenbetörend laut, sehr schwitzig, warm und aber auch sehr leicht, in das Tanzen zu kommen. Rian Tranor macht in der Musik des Duos ein Fundament aus knackigen, basslastigen und oft minimalistischen Produktionen. Cara Tolmie errichtet dann dazu mit ihrer unglaublichen Stimme verschiedene Klangpfeiler. Und diese, die können sich zwischen poetischem Spoken Word und aber auch aufbrausendem, verzweifelten, vielleicht krisenhaften Gesang bewegen. Im Rewire Festival Guide steht geschrieben, dass der Gesang von Cara Tolmie zuweilen an die zitternden stimmlichen Ausbrüche der frühen Björk erinnern würden. Worin sich beide Frauen in jedem Fall ähneln, ist, dass die beiden über Bewusstsein singen und selbstentwickelte Gesangstechniken nutzen. Wir hören nun den Track As the Unified Field Bursts. Das bedeutet zu Deutsch, als das vereinigte Feld wieder zerbrach. Der Begriff Field wird hier naturwissenschaftlich genommen und meint etwa ein magnetisches oder elektrisches Feld. Wir hören gleich in dem Track verzerrte, aber auch klare und sehr verspielte elektronische Töne.

Noise-Elemente, unruhige, teils chaotische Strukturen und dann das ständige Aufbrechen angedeuteter Strukturen, was ein prima Titelverweis ist. Denn der Titel, der wirkt metaphorisch für einen Körper, der plötzlich mit seinem äußeren Feld in Konflikt steht und aufbricht. Es werden Grenzen beschrieben, die zwischen Kontrolle und dem Chaos einbrechen, und es ist irgendwie klar, dass es hier um eine radikale Klang- und Körpererfahrung geht. Und ja, der Körperbegriff kann hier wiederum auch gern biologisch und nicht rein physikalisch verstanden werden. Viel Spaß also bei Rian Trianor am Mischpult und an den Samplern und an den Synthes und mit Karatomi am Mikrofon, die allerdings in diesem Track kaum wahrzunehmen sein wird, wurden ihre vokalen Töne doch hier sehr stark umgebaut in dem Track. Karatomi und Rian Trianor mit dem Track As the Unified Field Bursts.

Cara Tolmie und Rian Trianor mit dem Track As the Unified Field Bursts. In diesem Track ist die Stimme von Cara Tolmie stark verändert und nur für ExpertInnen wahrzunehmen gewesen. Anders in dem folgenden Track Incongruous Diva. Das ist die inkongruente oder nicht deckungsgleiche oder anders gesagt die unpassende Diva. In dem Track Incongruous Diva steht Tolmies Gesang nun viel deutlicher wahrnehmbar im Mittelpunkt. In der Struktur hören wir gleich wieder sehr abreißende Strukturen, also sehr plötzlich einsetzende, ballernde Bässe und einen eben sehr kantigen Gesang, der teilweise im Gesprochenen agiert oder aber auch in einem zeterhaften Durchdrehen agiert. Dabei geht es um Überzeichnung und um das Abgleiten in körperliche Geräusche. Die Stimmung ist unberechenbar und nervös und in der Lyrik geht es um das Rollenbild einer Diva. Es wird beispielsweise die Immunität einer Diva besungen und dann gibt es immer wieder nahezu technische und physikalische Begriffe und weitere physikalische Bilder, die das Rollenbild in den Hintergrund rücken lassen und die physikalische Entwicklung in der Musik wiederum betonen. Ein super spannender Track, der als Performance in einem Niederländer Club genauso funktioniert wie auf eurer Stereoanlage oder euren Kopfhörern. Dreht also die Kiste auf und hört Cara Tolmie und Rian Trianor mit dem Track Incongruous Diva.

Cara Tolmy und Rian Treanor mit dem Track Incongruous Diva, ein Stück, das gegen Kohärenz und Passfähigkeit arbeitet, körperlich, physikalisch, musikalisch, auf so vielen Ebenen. Rian Treanor spielt mit Tolmys Stimme, zerhackt Samples und erzeugt einen Nachahmungseffekt, der sich magisch in die verwirrende und surreale Musik des Duos einwebt. Die Musik des Duos, die flirtet mit der Ästhetik von Hyperpop-Frequenzen, ist mal quietschend und staccato-artig, und doch hinter jeder Ecke lauert stets ein Bassansturm. Zwischen Treanors basslastigen Einlagen und Tolmys ausbrechendem Gesang entsteht ein Gefühl von Push und Pull, das durch die ekstatischen und körperbetonten Live-Auftritte des Duos perfekt wird. Die Platte Body Labs fängt das Ganze aber prima ein und soll hier ganz herzlich empfohlen worden sein.

Auch den folgenden Künstler habe ich spät in der Nacht in einem Club in den Niederlanden im Rahmen des Rewire Festivals gesehen. Hier stand ich wirklich in einer Horde Menschen, die sich dem Rausch der Töne und der Substanzen hingaben, und es war musikalisch fantastisch. Es geht um den britischen Künstler Blawan, der auch Jamie Roberts heißt. Und bei der Vorbereitung auf das Festival blieb ich tatsächlich auf einem Albumcover von ihm hängen. Und das Albumcover zeigt eine Versammlung von Tauben in so sehr künstlerisch gestalteten Falschfarben. Ich sah das Cover und dachte, dass ich mir die Musik unbedingt anhören sollte, und wurde von einem rohen, industriellen Techno überrascht, der mich aber sofort abholte und auch eine Sehnsucht zum Tanzen bei mir weckte. Also ging ich spät nachts zu dem entsprechenden Gig. Blawan hat ein neues Album mit dem Titel Sick Elixir Ende 2025 rausgebracht. Das ist das Album mit diesem tollen Cover. Und auf diesem Album werden richtig raue Sägezahnwellen, dreckige EBM-Lines und aber auch super einfallsreiche perkussive Samples und Programmierungen geboten. Stellenweise gibt es noch so in Silben eingesprochene Vocals, und damit kommt ein toller, klobiger, chopped and screwed Sound auf die Tanzfläche. Wir hören nun gleich den Track NOS. Das steht sehr wahrscheinlich für Nitrous Oxygen System, und das ist so britisch-medizinisch für Lachgas. Rausch, Verzerrung und eine mechanisch-körperliche Übersteuerung passen dann auch super zum Track. Hört selbst NOS von Blawan.

NOS von Blawan. Ein klobiger, wabernder und irgendwie komplexer Sound für die Tanzfläche. Die OrganisatorInnen des Rewire Festivals schrieben, dass die Musik mit einer Warnung wie vor einem ätzenden Stoff versehen werden sollte. Wie bei allen geheimnisvollen Elixieren läge ja ein Großteil des Reizes gerade im Risiko, es zu konsumieren. Sowohl auch in der Musik von Blawan und explizit in der Musik von der LP Slick Elixirs. Slick bedeutet im Übrigen geschmeidig. Übersetzt bedeutet der Titel der LP dann geschmeidig wirkender Elixier. Kurzer Ausflug und Kommentar zu über die Maßen als cool und unproblematisch dargestellten Konsum starker Rauschmittel. Die Plastic Pop etc. Redaktion unterstützt diese Darstellungen nicht. Diese Darstellungen sind doch merkwürdig elitär und irgendwie nervig kultistisch. Starke Rauschmittel, und dazu gehört auch Alkohol, stehen dann doch oftmals mit persönlichem Unglück in Verbindung. Menschen und Kunst, die das partout unterschlagen, sind kurzsichtig und denkfaul. Dennoch kommt mit diesem hedonistischen Flair immer wieder fantastisch innovative Musik hervor, die wir hier sehr gern vorstellen wollen, aber eben dabei kommentieren. Beim Künstler wie Blawan kennen wir natürlich seine ganz eigene Position zu dem Thema nicht. Blawan bzw. Jamie Roberts ist seit über 15 Jahren eine feste Größe in der britischen Clubszene. Er hat sehr viele EPs mit Hinge Finger und Hassle Audio veröffentlicht und ist nun sehr prominent mit seiner zweiten LP bei XL Recordings unterwegs. Das ist das Label, wo beispielsweise Tom York von Radiohead Solo-Sachen veröffentlicht. Sein Namen hat sich Blawan im Übrigen von der indonesischen Kaffeesorte gemopst, die genauso heißt. Diesen Kaffee trinkt er wohl gerne. Wir kommen nun zu dem Track Cash von Blawan. Das ist ein minimaler, sehr harter Techno-Track. Es gibt einen harten Kickdrum-Loop, metallische Industrial-Sounds und eine maschinelle Atmosphäre, die ihresgleichen sucht. Keine Frage, Blawan ist die Speerspitze des Industrial Techno Revival. Viel Spaß mit Blawan und dem Track Cash.

Cash.

Blah One mit dem Track Cash. Harte Kickdrum-Loops und die nicht mehr ganz so neue Wiedergeburt des Industrial Technos. Die niederländischen VeranstalterInnen vom Rewire Festival schreiben zu der Musik von Blah One: Blah Ones technoide Übertragungen wirken manchmal wie verlorene Signale aus einer anderen Galaxie. Sie erreichen unsere Lautsprecher als verzerrte Clubmusik voller dröhnender Beats und verzerrungsgetränkter Bässe. Plastikpop etc. denkt, dass die neue LP von Blah One, Sick Elixirs, eines der stärksten Statements der aktuellen Clubmusik ist, hat die LP zur eigenen Redaktionssammlung zugefügt und empfiehlt sie herzlich dem Plastikpop etc. Publikum.

Achtung, Konzerthinweis für die HörerInnen in Dresden. Die fantastische Jazzband Öchse spielt morgen, Sonntag, dem 3. Mai in der Tonne in Dresden. An die HörerInnen bei Radio Korax gerichtet, wenn ihr diese Sendung hört, ist das Konzert leider schon Geschichte. Öchse spielen zwar in einer Frühlingstour jetzt noch ein paar Shows in Europa, keine davon sind aber in der unmittelbaren Umgebung der Region Halle-Leipzig. Öchse ist eine internationale Gruppe avantgardistischer MusikerInnen, die sich um einen brodelnden Kessel wilder jazziger Klänge versammeln. Die Band besteht aus der in New York City lebenden Schlagzeugerin Savannah Harris, der dänischen Saxophonistin Mette Rasmussen, dem haitianischen Elektronikmusiker Val Gentil und dem Schweden Petter Eld am Bass, sowie an den Synthesizern und am Sampler. Und dann wird die Band auf ihrer ersten und bisher einzigen LP von Rappern begleitet. Billy Woods beispielsweise ist ein Rapper aus New York City, der in der Szene der amerikanischen Ostküste vor allem für seine Arbeit in dem Rap-Duo Arm & Hammer gefeiert wurde. Die Zusammenarbeit von Öchse mit Billy Woods entstand zufällig aus einer Begegnung von Mette Rasmussen mit Billy Woods in einer ruhigen, kleinen Schweizer Stadt im Rahmen eines kleinen Musikfestivals. Und so kam es dann zu dieser unglaublichen Konstellation fantastischer MusikerInnen. Wir hören jetzt gleich den Track Amarga von Öchse mit Billy Woods. Und das ist ein wahnsinniges Megastück voller Free Jazz, Post-Punk und experimentellem Rock. Es ist unbändig, es ist sauspontan und vielleicht etwas zum Kontext. Amager ist eine dänische Insel im Öresund und gehört zum Stadtgebiet Kopenhagens. Die internationale Band hat Bezüge zu Kopenhagen, denn Mette Rasmussen, die Saxophonistin, ist Dänin und leitet und organisiert ein wenig die Band und hat bei der Namensfindung der Band und auch dieses Stücks sicherlich den erfolgreichen Vorschlag gegeben. Amager ist ein beispielhaft gewählter Ort, an dem Entfremdung stattfindet. Und diesem Thema widmet sich Billy Woods lyrisch in dem Track. Amager wird dabei weder als realer Ort genutzt, als vielmehr als Szenerie für Distanz und Fremdheit. Der Track und die Platte, die kamen schon 2024 heraus, aber nun tourt diese fantastische Band und spielte eben auch auf dem Rewire Festival, wo die Plastic Pop etc. Redaktion das Konzert sogar zusammen mit Billy Woods sehen konnte. Mal schauen, ob der Rapper nun auch morgen in der Dresdner Tonne auftritt. Es wird in jedem Fall spannend und ihr hört jetzt am besten erstmal den Track Amager von Öchse und Billy Woods.

Amarga von Erxel und Billy Woods. Ein fantastischer Track über Identität in Bewegung, über die Diaspora und das Fremdsein. Amarga ist ein beschwingter, temporeicher Bebop-Hop-Track, in dem Turntable-Ism-Breaks mit Live-Drums verschmelzen, während ein wilder Bass das Tempo vorgibt und das Saxophon dröhnt. Erxel ist im Übrigen dänisch und bedeutet übersetzt Axt. Also eines der ältesten Werkzeuge der Menschheit. Der nächste Track heißt dann ein bisschen wie die Band, Amar Erxel. Und das ist irgendwie irreführend, denn das Wort Amar, das finde ich im dänischen Vokabular nicht. Und es könnte Spanisch für liebend sein. Und dann könnte es sowas bedeuten wie Liebe, die Axt. Das ist aber absolute Spekulation meinerseits. Der Track jedenfalls hat sehr aufwendige, teilweise polyrhythmische Drums. Er hat ein geschmeidiges Saxophon, das an Stellen dann wild wird. Und er hat gesampelte Gesänge, die dann über Scratching ihren Weg in den Track finden. Es ist ein intensiver, leicht chaotischer und absolut nervöser Jazz-Song. Amar Erxel von Erxel.

Hammer Örkse von Örkse. Dieser Track fühlt sich an wie ein Kontrollverlust, der immer wieder behoben werden kann. Ein toller Track. Die Band Örkse spielt morgen in der Tonne in Dresden. Es ist eine unfassbare Liveband. Sehr wahrscheinlich wird es das Konzert des Jahres. Die Band ist die Jazzband der Stunde und ihre MusikerInnen sind vielleicht der Jazz der Zukunft. Örkse verbinden Free Jazz, Post-Punk, Noise, Hip-Hop und Rock zu einem ganz eigenen Sound, der unfassbar roh, unberechenbar und saupräzise ist. Die Band erzeugt eine intensive körperliche Energie, die weniger auf Struktur als auf Spannung, Reibung und Präsenz setzt. Plastikpop etc. liebt das selbstbetitelte Album von Örkse und dankt den VeranstalterInnen des Rewire Festivals unter Tonne herzlich für diese vielversprechenden Gigs.

Ein flauschiger weißer Hund mit einem menschlichen Kopf sitzt gehorsam im Scheinwerferlicht vor einem geheimnisvollen, dunklen Hintergrund aus Baumsilhouetten. Das ist das Coverbild für Doga, eine Platte der argentinischen Schauspielerin, Komponistin, Songwriterin, Produzentin und Kultkünstlerin Juana Molina. Doga ist wahrscheinlich ein Kunstwort und hat vielleicht mit dem Hund auf dem Cover zu tun, denn der heißt auf Englisch ja Dog. Doga ist das 8. Album ihrer höchst produktiven Karriere und ihr erstes Album mit neuen Kompositionen seit 8 Jahren. Das Artwork, das diesen Hund mit Juana Molinas Gesicht zeigt, deutet auf einige der wechselhaften Elemente hin, die in ihrem Schaffen so herumwirbeln. Sie ist ästhetisch einzigartig, augenzwinkernd und unheimlich seltsam und doch warm und vertraut. Die Musik von Juana Molina sprudelt vor klanglichen Kuriositäten, wie zum Beispiel esoterischem J-Pop der 90er Jahre, südamerikanischer Volksmusik der 70er Jahre und dann die außerirdische Popmusik aus dem Jahr 2080. Die letzte Aussage habe ich jetzt aus dem Programmheft des Rewire Festivals geklaut. Und wir hören gleich den Track La Paradoja von Juana Molina. Den hat sie auch auf dem Festival gespielt, dort allerdings als extrem lange Version, die locker 12 Minuten dauerte. Auf der LP Doga sind es gute 6 Minuten. Es gibt in dem Track repetitive Melodien, dezente Elektronik und dezente Perkussion. La Paradoja bedeutet auf Spanisch das Paradoxon, also ein widersprüchlicher Befund. Und es geht dabei also um Dinge, die gleichzeitig wahr und falsch sind. Und damit trifft die Musik im postfaktischen Zeitalter natürlich einen spannenden Nerv. Das Paradoxon soll auch in der Musik konzeptuell dargestellt werden. Hört gut hin, ob ihr es findet. Juana Molina mit La Paradoja.

Juana Molina mit La Paradoja. Ein spannender Track, der ziellos hypnotisch und entrückt ist. Plastic Pop etc. ist begeistert von der spielerischen Art von Juana Molina mit Rhythmus, Sprache und Songstruktur ganz schräg umzugehen. Der Lo-Fi-Charakter in ihrer Musik wird durch eine makellose Klarheit in ihrer Stimme ausgeglichen, die über der komplexen Instrumentierung ihrer Songs thront. Die Platte Doga von Juana Molina ist ein hypnotisches Album, das mit minimalen Mitteln arbeitet und durch Wiederholung und feine Verschiebung eine erstaunliche Tiefe entfaltet. Die Platte fühlt sich weniger wie eine Sammlung von Songs an, sondern eher wie ein fließender Zustand, in dem Klang, Stimme und Rhythmus ständig ineinander übergehen. Eine perfekte Platte für den Frühsommer empfiehlt Plastic Pop etc.

Plastikpop etc. war zu Gast auf dem Rewire Festival in Den Haag und hat jede Menge tolle Eindrücke mitgebracht und die mit euch in dieser Sendung geteilt. Unter anderem gab es Slacker Rock von der dänischen Musikerin Fine. Es gab ein privates feministisches Stück aus analogen Samples von Natascha Pirard, verwirrende Hafenklänge von der Band Flur, rührenden Gesang von Glenn Copeland, der sich kürzlich zu seiner Demenz bekannt hat, Ambient Slowcore von Hilary Woods, hämmernde Physik von Cara Tolmy und Rian Triamor, das Revival des Industrial Technos durch Blagwan, verschleppte Rhythmen von Juana Molina und die Jazzband der Stunde, Oechse, die morgen nach Dresden kommen. Der Frühling ist im Elbtal angekommen und auch rund um den Galgenberg. 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

Im linken Medienspiegel stellen wir euch Artikel zu den Frauenrechten im Senegal, dem sogenannten gemeinsamen europäischen Asylsystem, kurz GEAS, vor. Dann kommen wir zu den Kipppunkten in der US-Politik, danach zur Wohnungspolitik in Frankreich und abschließend kommen wir zum Kriegsdienst hier, zu der erfolgreichen Debanking-Stoppen-Kampagne und zu Prozessen gegen G20-Protesten, die eingestellt wurden.

0: Bevor wir zu den Verschlechterungen des europäischen Asylgesetzes namens GEAS kommen, wollen wir nach Afrika schauen, in den Senegal, mit einem Artikel aus der Taz vom 30.03. Der Senegal gilt als demokratisch erfolgreiches Land, in dem eine Diktatur abgesetzt und das demokratische System vor 2 Jahren erfolgreich verteidigt wurde. Wobei es im Senegal gar kein Recht auf Abtreibung gibt und Homosexualität verfolgt wird. Im Senegal musste die französische Armee im letzten Sommer ihre Militärstützpunkte verlassen, wie bereits zuvor im Tschad, in der Elfenbeinküste, im Niger und in Mali. Im Senegal ist die Ideologie des Souveränismus weit verbreitet. In den Militärdiktaturen in Mali, Niger und Burkina Faso ist das Staatsideologie. Dieser Souveränismus bedeutet sehr verkürzt, sich von der Kolonialmacht Frankreich abwenden und sich auch China und Russland zuzuwenden, angeblich westlich dekadente Gesetze abschaffen bzw. homosexuellenfeindliche und queerfeindliche Gesetze verabschieden und homosexuelle und queere Menschen verfolgen, teilweise die Pressefreiheit einschränken, etc. Ein autoritärer Antikolonialismus droht sich auszubreiten, also mehr Fluchtgründe statt weniger. Dies müsste auch mehr Aufnahmebereitschaft in Europa für Geflüchtete zur Folge haben. Aber wie sieht die Situation im Senegal aus?
1: Der Tag der Ernte wird kommen. Die Regierung Senegals geht gegen queere Menschen vor. Als nächstes könnten Frauengruppen ins Visier geraten, fürchtet Awafal Diop. Doch entmutigen lassen sie sich nicht. Besuch bei einer der führenden Feministinnen Afrikas. Dicht und bunt wachsen Bogeienvillen an den Außenmauern von Awafal Diops Haus empor. Der farbenfrohe Garten, der sich hinter den Wänden verbirgt, ist das Werk einer der führenden Frauenrechterinnen Senegals und sogar Afrikas. Gärtnern hilft mir, sagt Fall Diop, die im September 70 Jahre alt wird, denn dadurch habe ich gelernt, mich in Geduld zu üben. Immer wieder bleibt die frühere Ministerin beim Spaziergang durch das dichte Grün stehen, richtet Zweige und prüft, wie sich die Setzlinge machen. Hier denke ich über die feministische Arbeit nach, reflektiere, plane und komme vor allem zur Ruhe. Rechtlich gesehen sind Frauen und Männer in Senegal gleichgestellt. Auch im afrikanischen Vergleich gilt der Küstenstaat im Westen des Kontinents als einer der progressivsten in Sachen Gleichstellung. Dass dem so ist, liegt an Feministinnen wie Awafal Diop, die jahrelang mobilisierten und dies weiterhin tun. Denn das Erreichte droht verloren zu gehen, was Frauen betrifft. Was queere Menschen angeht, verschärft sich die Lage dramatisch. Die Zeiten, dass Mädchen in den Schulbüchern ausschließlich als Köchinnen oder Putzfrauen dargestellt wurden, seien vorbei, sagt Fall Diop, die 28 Jahre lang als Grundschullehrerin gearbeitet hat. Heute fliegen auch Mädchen in den Schulbüchern zum Mond, reparieren Autos oder spielen Fußball. Ob Reformen im Sozialversicherungsrecht, die eine bessere Absicherung von Frauen ermöglichten, das Paritätsgesetz für politische Ämter von 2010 oder das 2020 verabschiedete Gesetz, das Vergewaltigung und Pädophilie kriminalisiert. Viele dieser Entwicklungen sind direkt mit Fall Diops Einsatz verknüpft. Dieses Engagement hat ihr kürzlich eine Würdigung aus Deutschland eingebracht, den Anne-Klein-Preis der Heinrich-Böll-Stiftung. Der internationale Menschenrechtspreis zeichnet Frauen aus, die sich in besonderem Maße für Gleichberechtigung einsetzen. Fall Diop freut sich über den Preis. Das zeigt, dass wir etwas Gutes geschaffen haben. Jetzt geht es darum, das Gute in etwas noch Besseres zu verwandeln, sagt sie. Denn echte Gleichberechtigung sei trotz der Fortschritte noch lange nicht erreicht. Besonders deutlich wird dies beim Thema der reproduktiven Selbstbestimmung. Rund 90% der inhaftierten Frauen in Senegal sitzen entweder wegen Abtreibung oder Kindermord im Gefängnis, sagt Awafal Diop. Gemeinsam mit anderen Aktivistinnen kämpft sie für die Legalisierung von Schwangerschaftsabbrüchen. Seien wir doch ehrlich, Frauen haben schon immer abgetrieben, sagt Fall Diop. Sei es aus finanzieller Not, sozialem Stigma als unverheiratete Frau oder aufgrund von sexualisierter Gewalt. Die Gründe sind vielfältig. Zumindest in Fällen von Vergewaltigung und Inzest muss es Frauen möglich gemacht werden, sagt Fall Diop. Dass sie mit dem Thema dicke Bretter bohrt, ist ihr bewusst. Doch es sei wichtig, den Betroffenen Rechte zu geben und gesellschaftliche Normen zu verändern. Auch wenn die Umsetzung oft alles andere als perfekt ist. Immer noch sind zahlreiche zentrale Rechte im Land unzureichend oder gar nicht gewährt. Bis wir wirkliche Gleichberechtigung haben, braucht es noch einiges an Geduld und Widerstandskraft, sagt Fall Diop, während sie eine neue Aussaat prüft, die langsam heranwächst. Das eine sind die Gesetze, das andere ist die Veränderung in den Köpfen, sagt sie. Das ist es, was schließlich den wirklichen Wandel bringt. Hier in ihrem am Stadtrand gelegenen Haus in Thies, wo das Zwitschern der Vögel eine Pause vom Verkehrslärm bietet, fand Fall Diop 2023 eine Möglichkeit, sich zurückzuziehen. Damals war Ousmane Sonko Gründer und Kopf der heutigen Regierungspartei PASTEF der Verführung der Jugend schuldig gesprochen worden. Der Vorwurf, der aber tatsächlich im Raum stand, Vergewaltigung von Achisa, der jungen Mitarbeiterin eines Massagesalons. Das war eine dunkle Stunde für den Feminismus in Senegal, sagt sie heute. Der Fall löste landesweit Proteste aus, vor allem zugunsten von Ousmane

erst recht nicht trauen würden, von ihrem nun gesetzlich verankerten Recht Gebrauch zu machen. 2 Jahre nach der Machtergreifung von Pastew sei die Bilanz der Partei in Sachen Menschen- und Frauenrechte eine gemischte. Trotz des Paritätsgesetzes seien Frauen in entscheidenden Ministerposten unterrepräsentiert, sagt Faldiop. Nach dem Regierungsantritt 2024 waren nur 4 von 34 Posten mit Frauen besetzt worden, womit der Frauenanteil im Kabinett sank. Ein Mitte März verabschiedetes Gesetz, das Homosexualität mit bis zu 10 Jahren Haft bestraft, erschwert die Situation marginalisierter Gruppen zusätzlich. Was zwischen 2 Erwachsenen im Einvernehmen passiert, geht auch niemandem etwas an, sagt Ava Faldiop und ist damit einer der wenigen Prominenten im Land, die sich auch öffentlich kritisch zur Verschärfung der Anti-LGBTIQ-Gesetzgebung äußern. Die Verabschiedung war von einer queerfeindlichen Hetzkampagne begleitet worden, die auch die Stigmatisierung von HIV und AIDS-Erkrankten befeuert hat. Als Kämpferin für marginalisierte Gruppen verfolgte Ava Faldiop die zunehmende Einschränkung von Menschenrechten mit Sorge. Ich befürchte, dass nach den Homosexuellen auch die Frauengruppen ins Visier geraten, sagt sie. Doch entmutigen lässt sie sich davon nicht. Feminismus ist wie ein Samen, den man pflanzen, gießen und geduldig pflegen muss. Der Tag wird kommen, an dem man die Früchte der eigenen Arbeit ernten könne.

0: Vom Senegal kommen wir zur EU und zur Entrechtung von Geflüchteten mit einem Artikel aus Analyse und Kritik vom 17. März, der Monatszeitung aus Hamburg.
1: Die umfassendste Verschärfung seit den 90ern. Was die anstehende Umsetzung des gemeinsamen europäischen Asylsystems GEAS in nationales Recht bedeutet. Knapp 2 Jahre ist es her, dass auf EU-Ebene eine umfassende Verschärfung des gemeinsamen europäischen Asylsystems GEAS beschlossen wurde. Ende Februar hat der Bundestag über die Umsetzung dieser sogenannten GEAS-Reform ins nationale Recht entschieden. Im Juni 2026 wird das neue GEAS europaweit in Kraft treten. Während 2023 auf europäischer Ebene über das Gesetzespaket verhandelt wurde, übten Menschenrechtsorganisationen scharfe Kritik. Sie warnten vor einer gefährlichen Aushöhlung des Rechts auf Asyl und einem System der Haftlage pro Asyl im Dezember 2023 für flüchtende Menschen. Im Mittelpunkt standen dabei die Zustände an den EU-Außengrenzen, was der Schwerpunktsetzung der GEAS-Reform entspricht. Asylsuchende sollen künftig noch entschiedener daran gehindert werden, aus den Ersteinreiseländern ins Zentrum der EU zu gelangen. Das war von Beginn an die Idee, die dem Ausbau eines europäischen Asylsystems zugrunde lag. Sie soll jetzt noch radikaler umgesetzt werden. Hierzu sieht die neue Asylverfahrensverordnung verpflichtende Grenzverfahren unter Haftbedingungen vor, die ein Großteil der Asylsuchenden durchlaufen soll. Das betrifft etwa Menschen aus Herkunftsländern, bei denen die Schutzquote im Asylverfahren europaweit unter 20% liegt. Dazu gehört zum Beispiel die Türkei. Aus Syrien fällt seit dem Sturz Assads darunter. Die Grenzverfahren müssen innerhalb von 3 Monaten abgeschlossen werden. Danach kann sich ein 3-monatiges Abschiebeverfahren anschließen. Das Ziel ist klar. Möglichst viele Geflüchtete sollen im Schnellverfahren abgefertigt und gleich wieder abgeschoben werden.

Als Blaupause dient der EU-Türkei-Deal. In dessen Folge werden auf den griechischen Ägäisinseln schon seit 2016 ankommende Geflüchtete in Lager interniert. Mittlerweile geschieht das in sogenannten Closed Control Access Centers mit hohen Mauern und NATO-Stacheldraht umgebene Hochsicherheitslager, die ab 2021 mit EU-Geldern errichtet wurden. Es handelt sich um Orte der Überwachung und Ausgrenzung, die den Zweck haben, Asylsuchende ununterbrochen zu kontrollieren und sie vom Rest der Bevölkerung zu isolieren. Ein anderes Labor befindet sich in Bulgarien. Dort werden seit 2023 Grenzverfahren im Sinne der GEAS-Reform in einem Pilotprojekt erprobt. Dieses System wird künftig zur Norm. Dass das reformierte GEAS auch innerhalb der EU die Asylsysteme grundlegend verändern wird. So werden auch in Deutschland Grenzverfahren an Flughäfen stattfinden. Sie lösen das bisherige Flughafenverfahren ab, das wesentlich weniger Geflüchtete betraf. Um Asylsuchende während des Grenzverfahrens inhaftieren zu können, werden derzeit in 6 Bundesländern neue Asylknäste gebaut. Darunter ist auch ein geplantes Abschiebezentrum am Berliner Flughafen BER, gegen das AktivistInnen bereits seit Jahren mobilisieren. Es soll 2028 fertiggestellt werden. Zusätzlich ermöglicht das GEAS-Anpassungsgesetz es den Bundesländern, Sekundärmigrationszentren einzurichten. Dort sollen jene Menschen isoliert werden, die über einen anderen EU-Staat eingereist sind, also ein Großteil der Geflüchteten, die nach Deutschland kommen. Mit dieser Vorgabe schießt die Bundesregierung deutlich über das hinaus, was die europäischen Regelungen vorsehen. Von Sonderlagern für Dublin-Geflüchtete ist darin keine Rede. Eine Blaupause gibt es aber bereits, das Dublin-Zentrum im brandenburgischen Eisenhüttenstadt. Dort untergebrachte Geflüchtete klagen über ständige Kontrollen, Schikanen und Stigmatisierung. Auch in bayerischen Ankerzentren werden Dublin-Geflüchtete schon vor Jahren durch mangelnde Privatsphäre, Polizeirazzien, Leistungskürzungen und gewalttätige Securities zermürbt. Als wäre das nicht genug, können Behörden ab Mitte 2026 die Bewegungsfreiheit von Geflüchteten deutlich stärker einschränken als bisher. Sie können ihnen untersagen, die Aufnahmeeinrichtung zu verlassen. Während des laufenden Asylverfahrens sind diese Verbote zunächst nur nachts möglich, im Fall einer ablehnenden Entscheidung aber rund um die Uhr. Faktisch kommt das einer Inhaftierung gleich. Wenn Menschen gegen diese Anordnung verstoßen, kann Asylverfahrenshaft angeordnet werden. Schon jetzt ist absehbar, dass sich die Isolation von Geflüchteten drastisch verschärfen wird. Das zielt nicht nur darauf ab, Kontakte in die Nachbarschaft zu RechtsberaterInnen oder AktivistInnen zu unterbinden. Bei den Maßnahmen geht es auch darum, Menschen, denen Sekundärmigration vorgeworfen wird, zu bestrafen und sie zur Ausreise zu drängen. Haft ist dazu ein Mittel. Ein anderes ist der vollständige Entzug von Sozialleistungen. Die Möglichkeit dazu wurde unter der Ampel eingeführt. Jetzt weitet die schwarz-rote Koalition sie aus. Offen ist, welche Bedeutung die neue Drittstaatenregelung in der Praxis haben wird. Sie erlaubt es, Asylanträge als unzulässig abzulehnen und Geflüchtete willkürlich in Staaten außerhalb der EU abzuschieben, damit sie dort ihr Verfahren durchlaufen, Ruanda-Modell. Sie werden dann in Europa nicht zu ihrer Fluchtgeschichte befragt. Stattdessen wird lediglich überprüft, ob es Gründe gibt, die gegen die Überstellung in den Drittstaat sprechen. Dabei muss nicht einmal nachgewiesen werden, dass die betroffenen Asylsuchenden eine individuelle Verbindung zu diesem Staat haben. Es reicht vielmehr aus, dass Deutschland oder die EU ein entsprechendes Abkommen mit ihm geschlossen haben. Bisher sind vergleichbare Vorhaben, etwa in Italien oder Großbritannien, an den Gerichten gescheitert. Trotzdem halten die Bundesregierung und weitere EU-Staaten daran fest und suchen nach Ländern, die gegen Geldzahlung zu einer solchen Zusammenarbeit bereit sind. Ein weiterer Plan sieht vor, abgelehnte Asylsuchende in sogenannten Return Hubs zu deportieren, mit der vagen Aussicht, sie von dort in ihre Herkunftsländer weiterzuschieben. Sowohl die Drittstaatenregelung als auch die Return Hubs schaffen das reale Risiko, dass Geflüchtete auf unbestimmte Zeit in menschenunwürdigen Lagern außerhalb Europas festgesetzt werden. Die GEAS-Reform stellt keinen Bruch dar. Etliche Maßnahmen, die sie enthält, gibt es in ähnlicher Form bereits. Das macht sie aber nicht weniger schädlich. Sie wird das repressive europäische Asylsystem mit seinen Haftlagern, seiner brutalen Gewalt an den Grenzen und seinen Massenabschiebungen weiter verschärfen. Bezeichnet ist auch, woran das reformierte GEAS nichts ändern wird: an der Zusammenarbeit mit libyschen Milizen, die Geflüchteten aus afrikanischen Ländern in Folterlagern festhalten und auf Sklavenmärkten verkaufen.
an der Partnerschaft mit Tunesien, dessen Sicherheitskräfte Menschen auf der Flucht abfangen und sie zum Sterben in der Wüste aussetzen, oder daran, dass das Mittelmeer ein Massengrab ist, in dem die europäischen Regierungen Flüchtende massenhaft und planvoll ertrinken lassen. Bei einer Diskussionsveranstaltung zu GEAS rief einer der Referenten kürzlich dazu auf, schon jetzt lokale Bündnisse zu bilden, die gemeinsam überlegen, wie Menschen auch in Zukunft rechtlich und praktisch im Asylverfahren unterstützt werden können. Das ist zweifelsohne sinnvoll, aber noch keine zufriedenstellende politische Antwort auf die größte Asylrechtsverschärfung seit den 1990er Jahren. Wie könnte diese aussehen? In der bisherigen Diskussion über das GEAS geht es viel um faire Verfahren, rechtsstaatliche Standards und die berechtigte Sorge, dass selbst Kinder und andere vulnerable Gruppen in Haft landen. Das ist der Ausdruck einer Tendenz, Flucht primär unter dem Aspekt von Menschenrechten und Humanitarismus zu behandeln. Ein Ansatz, der auch vor linken AktivistInnen nicht Halt macht. Angesichts einer immer grausameren Asylgesetzgebung ist der Fokus auf besondere Verletzlichkeit zunächst nachvollziehbar. Er kann jedoch dazu führen, dass Geflüchtete vor allem als schutz- und hilfsbedürftige Sondergruppe angesehen werden und nicht als Menschen, die zwar durch Krieg, Armut oder autoritären Regimen aus ihrer Heimat vertrieben wurden, aber im Grunde ähnliche Dinge wollen und brauchen wie alle anderen auch. Bezahlbare Wohnungen, Kita und Schulplätze für ihre Kinder, ein funktionierendes Gesundheitssystem und Jobs mit möglichst guten Arbeitsbedingungen. Dass diese geteilten Anliegen in antirassistischen Kämpfen der letzten Jahre keine große Rolle gespielt haben, hat auch eine materielle Grundlage. Diese besteht in den vielen Sondergesetzen, denen Geflüchtete unterliegen und die mit der GEAS-Reform noch restriktiver werden. Die Isolation in Lagern, drohende Abschiebung und die damit verbundene Notwendigkeit, einem existenziellen Kampf für das eigene Bleiberecht zu führen, lassen Geflüchtete mitunter tatsächlich wie eine besondere Kategorie Mensch erscheinen. Genau darauf zielt das Aufenthalts- und Staatsangehörigkeitsrecht ab. Es weist Menschen unterschiedliche Statuspositionen zu und setzt sie in Konkurrenz zueinander, wodurch es erschwert wird, gemeinsame Interessen zu erkennen. Es wäre jedoch ein Fehler, diese staatlich produzierte Spaltung als gegeben hinzunehmen und sie zum Ausgangspunkt der eigenen antirassistischen Arbeit zu machen. Stattdessen müsste ihr eine Perspektive internationaler Klassensolidarität entgegengesetzt werden, eine Perspektive, die Rassismus und aufenthaltsrechtliche Prekarität nicht ignoriert, Geflüchtete aber zugleich als Klassengeschwister anspricht und so eine Basis für gemeinsame Kämpfe schafft.

Von den Verschlechterungen des Asylrechts in der EU kommen wir mit der Antifa, der Zwei-Monats-Zeitung des Verbandes der Verfolgten des NS-Regimes, Bund der AntifaschistInnen, kurz VVN-BDA, zu den politischen Kipppunkten in den USA. Die Antifa, also die Monatszeitung des VVN-BDA von März, April, konnte den Krieg gegen den Iran natürlich noch nicht berücksichtigen. Aber zum Artikel. USA am Kipppunkt. Entwicklung zu einem faschistisch-autoritären Staat. Ein Jahr nach Beginn der zweiten Amtszeit von Donald Trump ist klar. Die Entwicklung übertrifft selbst die düstersten Erwartungen vieler BeobachterInnen. Anders als während seiner ersten Präsidentschaft von 2017 bis 2021, als Trump noch als politischer Außenseiter ohne erkennbare strategische Linie agierte, treibt er nun von Beginn an einen systematischen autoritären Staatsumbau voran. Die ideologische Grundlage liefert das Programm Project 2025 der Heritage Foundation, umgesetzt von loyalen AmtsträgerInnen in Schlüsselpositionen. Seit Trumps Rückkehr ins Weiße Haus ist die politische Kultur der Vereinigten Staaten nicht nur rauer geworden, sie ist bereits in den ersten Wochen des Jahres 2026 in einer Weise eskaliert, die selbst die pessimistischsten Prognosen übertroffen hat. Außenpolitisch setzt die Regierung auf Konfrontation und Expansion. Nach dem Angriff auf Venezuela und der Entführung von Nicolas Maduro sowie Ehefrau Cilia Flores Anfang Januar 2026 erhöhte Washington auch gegenüber Europa den Druck, um Grönland den USA einzuverleiben. Dahinter steht eine strategische Doktrin, die territoriale Ansprüche, militärische Stärke und nationale Überlegenheit über internationales Recht stellt. Als zentraler ideologischer Gegner gilt dabei zunehmend das liberale Europa, während extrem rechte Parteien auf dem Kontinent politisch aufgewertet werden sollen. Während sich außenpolitisch ein aggressiver Nationalismus formiert, verschieben sich im Inneren die politischen Koordinaten. Besonders sichtbar wird dies in der Stadt Minneapolis. Dort kam es allein im Januar zu mehreren paramilitärisch wirkenden Einsätzen der Einwanderungsbehörde ICE, bei denen MigrantInnen und UnterstützerInnen mit extremer Gewalt konfrontiert wurden. In deren Folge starben René Nicolet Gut und Alex Pretti durch gezielte Schüsse. Bereits am 31. Dezember 2025 hatte ein außer Dienst befindlicher ICE Agent in Los Angeles den Afroamerikaner Keith Porter Jr. erschossen, unter bisher ungeklärten Umständen. Die Regierung rechtfertigte die Tötungen umgehend. Heimatschutzministerin Kristi Noem sprach von bedauerlichen, aber notwendigen Maßnahmen und bezeichnete die Betroffenen als inländische Terroristen. Vizepräsident G. Defense erklärte, die Beamten hätten in einem feindlichen Umfeld gehandelt. Trump selbst kriminalisierte die Getöteten pauschal, trotz zahlreicher Videoaufnahmen, die das Gegenteil belegen. Die Gewaltakte stehen nicht isoliert, sondern folgen einer politischen Logik. Unter Trump wird die Exekutive systematisch gestärkt, Kontrollmechanismen werden geschwächt, Loyalität ersetzt zunehmend Rechtsstaatlichkeit. Bundesbehörden agieren mit weitreichenden Befugnissen und minimaler Kontrolle und treten immer häufiger wie paramilitärische Einheiten im Inland auf. Was offiziell als Law and Order verkauft wird, bedeutet für viele Menschen einen dauerhaften Ausnahmezustand, insbesondere für MigrantInnen, People of Color und politische GegnerInnen. René Gut und Alex Petri starben, weil sie sich als Teil einer aktiven Zivilgesellschaft gegen diese Entwicklung stellten. Sie waren keine Ausnahmefiguren, sondern gewöhnliche BürgerInnen. Während Demokraten im Kongress, Universitäten und Großunternehmen ihre einst lauten Diversitätsversprechen relativieren, formiert sich Widerstand von unten. Die Schriftstellerin Siri Hustavet brachte es auf den Punkt: Es seien nun normale Menschen, die den autoritären Umbau aufhalten müssten. Die Reaktionen waren deutlich. In Minneapolis kam es täglich zur Demonstration, schließlich zu einem Generalstreik mit mehreren Tausenden Beteiligten, der Teile der Stadt lahmlegte. In vielen anderen US-Metropolen entstanden Mahnwachen, Blockaden und Kundgebungen gegen ICE-Razzien. Institutionellen Rassismus und den Umbau staatlicher Strukturen, getragen von Angehörigen der Opfer, zivilgesellschaftlichen Gruppen und lokalen Bündnissen. Noch sind diese Proteste fragmentiert und oft lokal organisiert, doch sie wachsen. Journalist Robert F. Worth
beschreibt, wie sich basisdemokratische Bündnisse, Rechtsinitiativen und Graswurzelnetzwerke zunehmend koordinieren. Sie organisieren Informationskampagnen, juristische Interventionen und konkrete Hilfe für Betroffene. Während etablierte Oppositionsparteien zögerlich reagieren, entstehen neue Netzwerke der Selbsthilfe und Solidarität, um Menschen zu schützen, die besonders von Abschiebungen und Repressionen betroffen sind. Die kommenden Monate werden entscheidend sein. Setzt sich die Normalisierung staatlicher Gewalt fort, droht den USA eine weitere Erosion demokratischer Standards. Gleichzeitig zeigt sich, dass große Teile der Gesellschaft nicht bereit sind, diesen Kurs hinzunehmen. Aus lokalem Widerstand wächst eine breite Gegenbewegung, die für die Regierung zur politischen Herausforderung werden könnte.

0: Mit der deutschsprachigen Ausgabe der Le Monde Diplomatique vom März kommen wir zur Wohnungspolitik in Frankreich.
1: Die Wohnungskrise am Beispiel Frankreich. Jede Stadt hat ihre eigene Wohnungskrise, für deren Lösung es nicht an guten Vorschlägen mangelt, vor allem nicht im Vorfeld von Kommunalwahlen. Zum Beispiel versprechen sich die KandidatInnen im provenzalischen Städtchen Lisle-sur-la-Sorgue vor den Wahlen Mitte März eine strengere Regulierung der vielen Ferienwohnungen im Stadtzentrum, die Ortsansässige verdrängen und die Preise in die Höhe treiben. In Carnac, Bretagne, konzentriert sich die Kritik auf Zweitwohnsitze. Häuser und Wohnungen, die durchschnittlich 10 Monate im Jahr leer stehen, machen dort 40% des Wohnungsbestands aus, in einigen Stadtvierteln sogar bis zu 70%. In den französischen Großstädten hat die Knappheit an Mietwohnungen die Debatte über die Mietpreisbindung wieder angefacht. Anderswo, wie in Nevers oder Châtellerault, nimmt hingegen der Leerstand zu und die Innenstädte veröden. Die Ursachen sind unterschiedlich, aber die Auswirkungen sind dieselben. Eine bezahlbare Wohnung zu finden, wird in einem der höchst entwickelten Länder der Welt für viele zu einem Ding der Unmöglichkeit. In Frankreich gibt es heute 350.000 Obdachlose. Doppelt so viele wie 2012. 4 Millionen Menschen leben in schlechten Wohnverhältnissen, mangelhafte Sanitäreinrichtungen, starke Überbelegung und 12 Millionen in prekären Wohnverhältnissen, unsichere Energieversorgung, Rückstände bei der Mietzahlung, teilweise Überbelegung. Fast 3 Millionen Menschen warten auf eine Sozialwohnung, gegenüber 1,8 Millionen vor 10 Jahren, wobei die Wartezeiten je nach Region zwischen 2 und 47 Monaten variieren. Auch jenseits dieser Extremfälle betrifft das Problem fast jeden. Die Wohnkosten sind mit Abstand der größte Ausgabenposten der privaten Haushalte. Sie verschlingen durchschnittlich 27% ihres Einkommens, bei einigen MieterInnen sogar 50%. Das war nicht immer so. Zwischen den 1950ern und den 2000er Jahren schwankte der Anteil des Einkommens, den französische Haushalte fürs Wohnen aufwendeten, zwischen 10 und 15%. Früher investierte der Staat massiv in Wohnungsbau und Stadtplanung und die Immobilienpreise entwickelten sich im Gleichschritt mit dem Einkommen. Seit Beginn der 2000er Jahre sind sie jedoch etwa 5-mal so schnell gestiegen wie die Löhne. Der Anstieg der Zinssätze im Jahr 2022 hat den Zugang zu Wohneigentum für Hunderttausende zusätzlich erschwert. Notgedrungen bleiben sie zur Miete wohnen, was den Druck auf einen ohnehin angespannten Wohnungsmarkt noch verstärkt. Dabei gibt der Staat Jahr für Jahr Dutzende Milliarden Euro aus, um das Wohnen bezahlbarer zu machen. Die Maßnahmen der Politik laufen jedoch immer auf das Gleiche hinaus, die Nachfrage finanziell zu unterstützen, in Form von Beihilfen für die privaten Haushalte, statt das Angebot an staatlich finanziertem Wohnraum auszuweiten. Im Endeffekt profitieren vor allem die privaten Vermieter. Denn die Wohngeldhilfen von insgesamt 15 bis 20 Milliarden Euro pro Jahr, die für viele Familien unverzichtbar sind, dienen vor allem zur Finanzierung der steigenden Mieten. Die Subventionen für den Wohnungsbau wiederum bestehen aus einem Wirrwarr an Steuerbefreiungen, die den privaten Wohnungsbau und speziell Investitionen in Mietwohnungen fördern sollen, indem sie höhere Profite versprechen. Seit 30 Jahren hat jeder Bauminister einer Maßnahme seinen Namen verpasst. Der derzeitige Amtsinhaber Vincent Jeanbrun will keine Ausnahme von dieser Regel machen. Er hat daher den Steuerstatus des privaten Vermieters eingeführt, der es WohneigentümerInnen unter bestimmten Voraussetzungen ermöglicht, einen Teil ihrer Mieteinnahmen von der Steuer abzusetzen. Ein lang gehegter Traum der Immobilienentwickler. Derlei Maßnahmen haben den Preisanstieg in der Vergangenheit jedoch nicht bremsen können. Sie haben stattdessen die regionalen Unterschiede vergrößert, indem sie Kapital in kleine und mittlere Städte mit günstigen Grundstückpreisen gelenkt haben, zum Nachteil von angespannten Wohngebieten. Zugleich hat die direkte staatliche Beteiligung am Neubau und an der Sanierung von Sozialwohnungen kontinuierlich abgenommen. Die Januar 2026 von Jeanbrun als Elektroschock angekündigte Maßnahmen, mit denen binnen 4 Jahren 2 Millionen neue Wohnungen geschaffen werden sollen, können nur einen winzigen Bruchteil der seit dem Amtsantritt von Emmanuel Macron erfolgten Kürzungen ausgleichen. Die BürgermeisterInnen haben hier nur begrenzte Macht. Zwar erteilen sie Baugenehmigungen und legen den Stadtentwicklungsplan fest. Sie können auch die Mieten teilweise regulieren und die Vermietung von Ferienwohnungen einschränken. Aber die der Wohnungsnot zugrunde liegenden Mechanismen entziehen sich ihrer Kontrolle. Hinzu kommt, dass viele Kommunen ohnehin knapp bei Kasse sind. Gemessen an ihrer Bedeutung wird viel zu wenig über Wohnungspolitik diskutiert. Wohnen ist keine Ware wie jede andere. Schließlich verbringen wir einen Großteil unseres Lebens in den sogenannten eigenen vier Wänden. Die Wohnung dient als Rückzugsort, sozialer Treffpunkt oder Familiennest. Hier erholen wir uns von den Strapazen des Arbeitsalltags. Es sei denn, unser Zuhause dient auch noch als Büro. Bereiten uns auf Prüfungen, Schulabschlüsse und Examina vor oder ziehen die kommenden Generationen groß. Kurz gesagt, Versäumnisse im Wohnungsbau haben auch erhebliche soziale Kosten zur Folge. Im angelsächsischen Bereich gibt es bereits etliche Studien, die die Auswirkungen der Wohnungskrise auf etliche Lebensbereiche analysieren. In Frankreich hingegen ist dieses Thema, von einigen wegweisenden Studien abgesehen, noch wenig erforscht. Die versteckten Kosten der Krise sind weitgehend unbekannt. Zu den sichtbaren Kosten für die öffentliche Hand gehören Wohngeld, Maßnahmen zur Verhinderung von Zwangsräumungen, Notunterkünfte für Obdachlose oder auch Programme zur energetischen Gebäudesanierung. In Verbindung mit einer Politik, die das Problem eher perpetuiert als löst, belasten diese Ausgaben jedes Jahr den Staatshaushalt. Und wenn die Mieten, Hypotheken oder Energiekosten einen immer größeren Teil des Einkommens verschlingen, müssen auch Privathaushalte sparen, zulasten von Gesundheit, Bildung oder Freizeit. Die hohen Wohnkosten wirken dann wie eine Art Steuer, die an die Immobilienbesitzer abgeführt wird, wodurch der Konsum gebremst und die Wirtschaftstätigkeit verlangsamt wird. Schwieriger zu quantifizieren sind die indirekten Einflüsse, weil sie sich auf das gesamte Leben auswirken. So beeinflusst die Wohnsituation die körperliche und psychische Gesundheit. In einer feuchten, schlecht belüfteten Wohnung mit Schimmelflecken zu wohnen, erhöht das Risiko von Atemwegs- und Hauterkrankungen wie Asthma, Bronchitis, Allergien und Ekzemen. Überbelegung und Lärm können zu Schlafstörungen und Angstzuständen führen. Die Sorge, die Miete nicht bezahlen zu können, kann wiederum depressive Syndrome verstärken. Eine Studie aus Bristol kam zu dem Schluss, dass eine 2 Millionen Pfund Investition in die Verbesserung von Wohnraum dem Gesundheitssystem Einsparungen von 3 Millionen Pfund bringen würde. Nicht direkt sichtbar sind auch die potenziellen Einflüsse beengter Wohnverhältnisse auf Bildungsbiografien. Sie können die Lern- und Konzentrationsfähigkeit kleiner Kinder beeinträchtigen, die später im Schulalter möglicherweise häufiger krank werden und deshalb auch aus anderen Gründen den Unterricht versäumen, was sich wiederum negativ auf ihre Motivation und Leistungen auswirkt und das Risiko erhöht, sitzen zu bleiben. Bei einem Schulkind, das in einer überbelegten Wohnung lebt, ist die Wahrscheinlichkeit, in der Schule zu versagen, anderthalbmal höher als bei Kindern, die in angemessenen Wohnverhältnissen aufwachsen, erklärt der französische Ökonom Pierre Madec. Hohe Mieten zwingen zudem viele Studierende dazu, nebenher länger zu jobben, was sich nachteilig auf ihre Studienleistungen auswirkt. Jeder Schul- oder Studienabbruch und jedes Examen, das wiederholt werden muss, verursacht unmittelbare Kosten für den Staatshaushalt sowie indirekte Kosten für die Gesellschaft in Form von Arbeitslosigkeit und prekären Lebensverhältnissen. Die Wohnungskrise wirkt sich zudem auf die Demografie aus. Aus Platzmangel verzichten inzwischen viele Paare auf Kinder. In den großen französischen Städten haben junge Menschen mit mittleren Einkommen heute 35 Quadratmeter Wohnfläche weniger zur Verfügung als noch vor 20 Jahren. In den USA hat laut dem Ökonomen Benjamin Couillard die Verteuerung des Wohnraums zwischen 1990 und 2020 zu einem Geburtenrückgang um 11% geführt. Anders gesagt, ohne den Anstieg der Mieten wären 13 Millionen Kinder mehr geboren worden. Der Immobilienboom trägt also zum Geburtenrückgang und damit zur Überalterung der Bevölkerung bei, deren Kosten bereits jetzt den Staatshaushalt belasten. Die Liste wäre nicht vollständig ohne die ökologischen Folgen der Wohnungskrise. In Frankreich gibt es mehr als 5 Millionen Energieschleudern, Gebäude mit sehr geringer Energieeffizienz, die saniert werden müssten. Die hohen Preise in den Städten fördern die Zersiedelung. Menschen werden aus den Zentren verdrängt, was zu einer höheren Abhängigkeit vom Auto führt. Außerdem entstehen immer mehr Einfamilienhäuser, die größer sind und damit schwieriger zu beheizen als Wohnungen. Und schließlich hat die schlechte Wohnsituation einen nicht quantifizierbaren politischen Effekt. Auf dem dauerhaft angespannten Wohnungsmarkt findet inzwischen ein Verdrängungskampf statt, in dem die unteren Schichten um den Zugang zu den knappen Ressourcen, Sozialwohnung, Wohngeld und andere Beihilfen konkurrieren. Was der eine bekommt, scheint dem anderen weggenommen zu werden, was wiederum das Misstrauen gegenüber den Vergabeverfahren und letztlich gegenüber den staatlichen Institutionen selbst schürt. Die Debatte dreht sich dann nicht mehr nur um die Knappheit, sondern auch um die Herkunft der Begünstigten, sodass die Forderung der extremen Rechten nach einer Préférence nationale, der rassistischen Bevorzugung von FranzösInnen gegenüber MigrantInnen, auf zusehends fruchtbarem Boden fällt. Unterm Strich lässt sich sagen, in Sachen Wohnungspolitik ist Untätigkeit die teuerste Politik.

0: Von der Wohnungspolitik kommen wir zur Wehrpflicht hier und praktischen Tipps dagegen. Aus der anarcho-pazifistischen Zeitung Graswurzelrevolution aus Münster in der April-Ausgabe.
1: Was tun, wenn der Kriegsdienst droht? Praktische Tipps für junge Leute. Die Bundeswehr will mehr Personal, um kriegstüchtig zu werden. Neben der militärischen Aufrüstung mit diversen Waffensystemen geht es auch um die zivil-militärische Mobilmachung. Zum Beispiel im Gesundheitswesen oder dem Transportwesen. Also eine Militarisierung, die Erich Kästner 1928 dichterisch in »Kennst du das Land, wo die Kanonen blühen?« so beschrieb. Dort stehen die Prokuristen stolz und kühn in den Büros, als wären es Kasernen. Der Bundestag hat mit dem neuen Wehrdienstmodernisierungsgesetz, gültig seit dem 1. Januar 2026, im Paragraph 91 Soldatengesetz den Fahrplan vorgegeben, der bis 2035 die Zahl der Soldatinnen und Soldaten von heute 185.000 auf ca. 270.000 anwachsen lassen soll. Für diesen Aufwuchs an Soldatinnen bedarf es der Erfassung, Wehrüberwachung und Musterung. Um dies zu realisieren, ist mehr Verwaltungspersonal erforderlich, deren Tätigkeiten auch als Kriegsdienste bezeichnet werden können. Das Wehrdienstmodernisierungsgesetz hat andere Gesetze und Verordnungen verändert und nach kriegsrelevanten Kategorien angepasst. Zum Beispiel galt bis zum 31. Dezember 2025, dass junge Leute bis zum 16. Lebensjahr Widerspruch gegen die automatische Weitergabe der Wohnadresse von den Meldebehörden an die Bundeswehr einlegen konnten. Diese Widerspruchsmöglichkeit wurde nun geändert. Seit 1. Januar 2026 gilt regelmäßige Datenübermittlung des Bundesmeldegesetzes für die reibungslose Kriegstüchtigkeit. Die Erfassung von wehrpflichtigen jungen Männern und aktuell neu auch von Frauen zeigt den aktuellen Trend. Ohne große öffentliche Debatte hat der Gesetzgeber die Erfassung aller Frauen im Gesetzwortlaut als Personen, die nicht der Wehrpflicht unterliegen, bezeichnet, zwischen dem 18. und 23. Lebensjahr in das Soldatengesetz aufgenommen. Obwohl momentan noch niemand nach dem Wehrdienstmodernisierungsgesetz zwangsweise zum Grundwehrdienst einberufen wird, kann der Bundestag durch Gesetz über die Einsetzung einer Bedarfswehrpflicht entscheiden. Das tritt ein, wenn sich nicht genug junge Männer freiwillig melden. Frauen sind nicht betroffen. Solange der Bundestag kein weiteres Gesetz über zwangsweise Einberufung zum Grundwehrdienst, dem Kriegsdienstzwang, beschließt, können und dürfen Kriegsdienstverweigerer nicht zu einem Zivildienst herangezogen werden. Eine allgemeine Dienstpflicht für Frauen und Männer wird diskutiert. Aktuell gilt, alle Männer und Frauen, die 18 Jahre alt werden, also ab Januar 2008 oder später geboren wurden, werden durch eine Datenabfrage der Wehrverwaltung bei den Einwohnermeldeämtern erfasst. Im Anschluss daran werden sie per Brief aufgefordert, online einen Fragebogen auszufüllen. Der Rücklauf der Fragebögen wird im Gesetz Bereitschaftserklärung genannt. Es ist eine Erklärung zur Bereitschaft und Fähigkeit zu einer Wehrdienstleistung. Die Abgabe der Erklärung ist für Männer verpflichtend, für Frauen freiwillig. Der Fragebogen ist online auszufüllen und abzusenden. Wenn man auf den ersten Brief die Aufforderung des Bundesamtes für das Personalmanagement der Bundeswehr nicht reagiert und den Fragebogen nicht ausfüllt, passiert zunächst einmal gar nichts. Also einfach den zweiten Brief abwarten. Diese zweite Aufforderung enthält eine Frist, in der der Fragebogen auszufüllen ist. Wird diese Frist nicht eingehalten, kann ein Bußgeld verhängt werden. Ob das gemacht wird, liegt im Ermessen der Behörde. Wer den Fragebogen ausfüllt, aber kein Interesse an einem Dienst in der Bundeswehr hat, sollte es so tun, dass zwar alles plausibel ist, aber man möglichst ungeeignet für die Bundeswehr erscheint. An einer Stelle in dem Fragebogen wird die Bewertung Interesse am Dienst als Soldatin oder Soldat abgefragt und eine Skala von 0 bis 10 vorgegeben. 0 ist gleich kein Interesse. Diejenigen, die hier eine 0 eintragen und damit signalisieren, dass sie kein Interesse am Soldatsein haben, müssen die weiteren Fragen nicht mehr beantworten und können den Fragebogen abschicken. Eine Handlungsoption ist die Erfassungsverweigerung, also die Totalverweigerung bzw. der zivile Ungehorsam gegenüber das Wehrdienstmodernisierungsgesetz. Die Musterung. Pflichtmusterung wird es frühestens ab 2027 geben. Zu diesen Musterungen werden die einzelnen Wehrpflichtigen per Brief geladen. Sie sind verpflichtet, zur Musterung zu erscheinen. Wie viele aber tatsächlich zur Musterung geladen werden, wird davon abhängen, wie es der Wehrverwaltung gelingt, Musterungskapazitäten aufzubauen. Diese Einschätzung basiert auf der offiziellen Erklärung, dass es für einen schnellen Personalaufwuchs sachgerecht erscheint, bei der Einberufung bzw. Heranziehung zunächst auf diejenigen zurückzugreifen, die sich prinzipiell einem Wehrdienst gegenüber aufgeschlossen und motiviert zeigen. Sollte dennoch eine Ladung zur Musterung erfolgen, gilt die Mitwirkungspflicht. Sollte man nicht mitwirken, passiert Folgendes. Bleibt der Wehrpflichtige der Musterung unentschuldigt fern und scheitert eine polizeiliche Vorführung oder verspricht diese keinen Erfolg, ist nach Aktenlage zu entscheiden. Dies gilt auch dann, wenn sich der Wehrpflichtige nicht untersuchen lässt. Neu wurde der Satz eingefügt: Das Bundesamt legt den Kriegsdienstverweigerungsantrag ab, wenn der Antragsteller die Musterung verweigert. Wer also einen Antrag auf Kriegsdienstverweigerung nach Artikel 4.3 Grundgesetz stellt, der muss formal die Erfassung und die Musterung absolvieren. Tipp: Den Kriegsdienstverweigerungsantrag erst nach der Musterung stellen. Die Erfahrungen mit der bis 2011 geltenden Wehrpflicht zeigen, Wehrpflichtige, die bereits vor der Musterung einen Kriegsdienstverweigerungsantrag stellen, werden deutlich häufiger als tauglich eingestuft als Wehrpflichtige ohne Kriegsdienstverweigerungsantrag. Wer ausgemustert ist, der ist raus. Handlungsoption: Die Ausmusterung. Auch hier gilt die Regel, den Musterungsärzten als möglichst ungeeignet für die Bundeswehr zu erscheinen. Also alle gesundheitlichen Einschränkungen, die nach der Musterungsverordnung relevant sind, vortragen. Außerdem alle Wehrdienstausnahmegründe und Zurückstellungsgründe geltend machen. Wer ausgemustert ist, der ist raus und auch ein Kriegsdienstverweigerungsantrag nach Artikel 4.3 Grundgesetz entfällt. Kein Mann, keine Frau für Staat und Krieg. Das sind die antimilitaristischen Handlungsmaxime der Internationale der KriegsdienstgegnerInnen. Dazu hat sie einen antimilitaristischen Ratgeber zur Kriegsdienstverweigerung zusammengestellt. Im Ratgeber werden verschiedene Aspekte präsentiert, denn es gibt unterschiedliche individuelle Handlungsmöglichkeiten. Die Vermeidung des Kriegsdienstes, die Methode Felix Krull, die Kriegsdienstverweigerung nach Artikel 4.3 Grundgesetz oder die Totalverweigerung. Die Totalverweigerung, der zivile Ungehorsam gegen das Wehrdienstmodernisierungsgesetz, sollte gut überlegt sein, damit die Verweigerung zum Erfolg führt. Nicht jede Person ist imstande, diesen Weg zu gehen. Die Internationale der KriegsdienstgegnerInnen ist solidarisch und bietet Rat und Hilfe zur Selbstorganisation. Grundsätzlich hat die Kriegsdienstverweigerung nach 4.3 Grundgesetz ein Dilemma, denn der Kriegsdienstzwang wird nur gemildert. Es bleibt immer noch der Kriegsdienst ohne Waffe, der nach dem Grundgesetz nicht verweigert werden kann. Der Ausweg für konsequente Kriegsdienstverweigerer ist dann der Weg des zivilen Ungehorsams, die Totalverweigerung, um dieses Dilemma aufzulösen. ZivilistInnen, die noch keinen Kontakt mit den Militärbehörden hatten, empfehlen wir nicht proaktiv den Weg der freiwilligen Erfassung und Musterung als Voraussetzung für den Kriegsdienstverweigerungsantrag nach Artikel 4.3 Grundgesetz. Dieses Grundrecht bleibt immer als eine spätere Option, auf die Mann-Frau sich bereits jetzt schon vorbereiten kann und sollte. Aktuell sinnvoll ist ein Kriegsdienstverweigerungsantrag für ReservistInnen und SoldatInnen, um dem Militär zu entkommen.

Von der Kriegsdienstverweigerung kommen wir zur Debanking-Stoppen-Kampagne und einem Artikel wieder aus der Antifa von März, April und einer Aktualisierung durch eine Pressemitteilung der Gesellschaft für Freiheitsrechte vom 27. März. Kampagne gegen Debanking erfolgreich. Im Dezember 2025 kündigten die Sparkasse Göttingen und die GLS Bank der Roten Hilfe die Girokonten. Auch andere Vereine, Journalistinnen und Parteien sind immer wieder betroffen vom sogenannten Debanking, dem faktischen Entzug der Geschäfts- und Arbeitsfähigkeit. Dagegen regt sich schon Ende des Jahres deutlicher Widerstand. Einerseits, weil die GLS Bank eine Genossenschaftsbank mit sozialökologischem Anspruch ist und damit viele KundInnen und GenossInnen mit gleichem Anspruch enttäuscht waren. Hinzu kam, dass die Rote Hilfe mit über 10.000 Mitgliedern wohl einer der größten Strukturen der außerparlamentarischen Linken ist. Andererseits sahen viele in dem Kontenentzug auch den langen Arm der US-Regierung, antifaschistische und linke Organisationen zu kriminalisieren, auch wenn sie nicht in den USA aktiv sind. Die zeitliche Nähe zu entsprechenden Erklärungen Trumps war eindeutig, auch wenn die GLS-Bank regulatorische Bestimmungen der EU und der Bankenaufsicht als Begründung vorschob. Der Protest war erfolgreich. Noch im Januar entschied das Landgericht Göttingen im Eilverfahren, dass die dortige Sparkasse das Konto der Roten Hilfe weiterzuführen habe. Im Verfahren hatte die Sparkasse argumentiert, dass die Einstufung der Antifa Ost in den USA als Terrorgruppe sie zu den Kontokündigungen bewogen hatte, weil man nicht in den Verdacht kommen wollte, Terror zu finanzieren, da die Rote Hilfe auch im sogenannten Antifa-Ost-Verfahren unterstützte. Das Landgericht verwies auf Bundes- und EU-Recht. Die Beobachtungen durch den Verfassungsschutz reichen nicht aus für eine Kontokündigung, zumal Sparkassen die Geschäftsfähigkeit nicht einfach so einschränken dürften. Bei privaten Banken sähe das anders aus. Aber auch die GLS-Bank ist mit Blick auf die im Sommer bevorstehende Generalversammlung zurückgerudert. Ende Februar einigte man sich mit der Roten Hilfe auf die Weiterführung der Konten. Der Prüfaufwand von Transfer solle reduziert werden, indem Ortsgruppen keine eigenen Konten mehr haben und Verwendungszwecke standardisiert werden. Debanking bedroht die Existenz zivilgesellschaftlicher Initiativen und Vereine. Ohne Bankkonto ist ihre Arbeit weitgehend unmöglich. Ihnen fehlt dann ein Weg, um Spenden oder Fördergelder entgegenzunehmen. Offene Rechnungen, Miete für Büroräume oder Gehälter für Mitarbeitende können nicht gezahlt werden. Betroffene Organisationen müssen ihre Tätigkeit praktisch fast vollständig einstellen. Auch ohne ein vereinsrechtliches Verbot eines politisch unbequemen Vereins erzielt die Kündigung eines Kontos fast den gleichen Effekt. Eine Kontokündigung ist deshalb ein schwerer Eingriff in die grundrechtlich geschützte Vereinsfreiheit. Anders als Privatbanken sind Sparkassen als Anstalt des öffentlichen Rechts unmittelbar an die Grundrechte gebunden. Als Teil der staatlichen Grundversorgung gelten für sie besondere Regeln. Ein Girokonto darf nicht ohne Grund gekündigt werden. Von Debanking betroffen ist unter anderem die Rote Hilfe. Im Dezember 2025 kündigte die Sparkasse Göttingen das Bankkonto des Rechtshilfevereins, der vom Verfassungsschutz als linksextrem eingestuft wird. Die Rote Hilfe unterstützt linke Aktivistinnen vor Gericht, darunter vereinzelt auch Beschuldigte im sogenannten Antifa-Ost-Komplex, die von der Trump-Regierung zuletzt auf mehrere US-Sanktionslisten gesetzt wurde. Die Sparkasse Göttingen begründet die Kontokündigung mit dem Mehraufwand der Überprüfung und mit der Sorge vor einem indirekten Ausschluss aus dem SWIFT-System. Zugleich kündigte auch die Privatbank GLS das Konto der Roten Hilfe. Damit wäre der Verein praktisch handlungsunfähig gewesen. Die GLS-Bank hatte die Kontokündigungen mittlerweile wieder zurückgenommen. Mitte Januar 2026 gab das Landgericht Göttingen in erster Instanz im Eilverfahren der Roten Hilfe Recht. Die Sparkasse muss das Konto des Vereins vorerst weiterführen. Das Eilverfahren geht nun in die zweite Instanz. Das Hauptsacheverfahren steht noch aus. Die Gesellschaft für Freiheitsrechte unterstützt das laufende Verfahren. Vor Gericht vertritt Rechtsanwalt Rasper Prigge die Rote Hilfe. Ein Verein ohne ein Konto ist faktisch handlungsunfähig. Gegen Debanking vorzugehen ist deshalb für die gesamte Zivilgesellschaft wichtig.
Menschenrechtsorganisationen, Gewerkschaften oder Umweltverbände. Sie alle müssen sicher sein können, dass sie nicht willkürlich vom Zahlungsverkehr ausgeschlossen werden. Wir wollen erreichen, dass an das Debanking von Vereinen hohe verfassungsrechtliche Anforderungen gestellt werden. Zum einen muss die Bedeutung eines Kontos für die Arbeit der Zivilgesellschaft berücksichtigt werden. Vor allem Sparkassen müssen Teil der staatlichen Grundversorgung sein. Die Grundrechte von Vereinen achten. Ein Mehraufwand der Bank ist hierbei allein kein ausreichender Grund für gravierende Einschränkungen der Vereinsfreiheit. Zum anderen muss der eigene Entscheidungsspielraum von Sparkassen als öffentliche Kreditinstitute deutlich gemacht werden. Das gilt auch im Kontext von Sanktionen durch Drittstaaten. Der Fall der Roten Hilfe zeigt, wir müssen verhindern, dass die US-Regierung mit ihrem Handeln auf die deutsche Zivilgesellschaft durchgreift. Neben direkten Sanktionen kann der vorauseilende Gehorsam deutscher Institutionen und Unternehmen die autoritäre US-Regierungslinie nach Deutschland tragen. Es droht eine massive Beschränkung von politischem Engagement in Deutschland. Eine lebendige, wehrhafte Demokratie muss sich solchen Versuchen politischer Einflussnahme und Einschüchterung durch ausländische Regierungen entgegenstellen.

0: Unser letzter Artikel ist ein kurzer und wieder aus der Analyse und Kritik und es geht um die Einstellungen bei den Ronnenburg-Prozessen.
1: Ronnenberg-Verfahren eingestellt. Fast 9 Jahre nach den G20-Protesten in Hamburg hat die Staatsanwaltschaft den letzten Angeklagten im Ronnenberg-Komplex meist gegen eine Geldauflage die Einstellung ihrer Verfahren angeboten. Das gaben die Ortsgruppen der Roten Hilfe Hamburg und Stuttgart und die Solidaritätskampagne Gemeinschaftlicher Widerstand bekannt. Beim Prozess geht es um Ereignisse am Morgen des 7. Juli 2017 am Ronnenberg im Hamburger Westen. Dabei wurden etwa 200 Teilnehmende der Proteste massiv von der Polizei angegriffen und festgenommen. Zahlreiche wurden verletzt. Keine der Polizistinnen und keiner der Polizisten bisher dafür verurteilt. Daraufhin kam es zu Hausdurchsuchungen, einer großflächigen bundesweiten Öffentlichkeitsfahndung und zu Strafverfahren gegen 86 Personen, von denen 2 verurteilt wurden.

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Hallihallo und herzlich willkommen zu Extrem Liedermaching auf Coloradio. Wie immer am ersten Samstag des Monats um 17 Uhr seit x Jahren jetzt mittlerweile. Besonders schick fand ich ja den Übergang vom Jingle zum ersten Song. Zeit von dem Projekt Wortfront. Und wir haben ja gesagt, wir aktivieren hier immer mehr die KI, bis die den Laden hier komplett übernommen hat. Und Wortfront, so die KI von Google zumindest, ist ein in Berlin ansässiges Musikduo, bestehend aus der Sängerin Sandra Kreisler, Tochter von Georg Kreisler, und dem Schweizer Autor und Komponisten Roger Stein. Das Duo bezeichnet seine Musik als Chanson des 21. Jahrhunderts. Ihr Stil bricht klassische Genregenerationen und kombiniert Elemente aus Chanson und Kammermusik, Pop und Rock, Hip-Hop und Rap. Ihre Texte sind für ihren bissigen Humor, Gesellschaftskritik und philosophische Tiefe bekannt. Sie thematisieren oft die moderne Zivilgesellschaft, Einsamkeit und die Suche nach Glück, so die KI. Vielen Dank erstmal für diese schöne Zusammenfassung. Der nächste Song, wir beleuchten dieses Mal das Jahr 2006, ist Song X mit ihrem Song Ein kurzes Lied über das Reden. Und auch hier hat die KI rausgespuckt, das ist ein deutsches Musikprojekt, keine klassische Singer-Songwriter oder feststehende Band, sondern eher ein künstlerisches Konzept. Und wir hören uns jetzt einfach mal den Song an, Ein kurzes Lied über das Reden. Viel Spaß dabei!

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ganz genau so viel reden wie ich heute nämlich gar nicht. Ich habe ja gesagt, je näher wir an das aktuelle Jahr rücken, umso mehr Songauswahl gibt es auf YouTube. Und diesmal war es auch wieder heftig. Von den, keine Ahnung, ich weiß nicht, 40 Songs habe ich dann 15 rausgesucht, die ich versuche heute zu spielen. Aber ich glaube, wir schaffen es nicht ganz. Deswegen machen wir jetzt ganz schnell weiter. Annette Louisian mit ihrem Song Thorsten Schmidt, Protagonistin der Liederbestenliste 2006. Viel Spaß dabei.

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Wir bleiben beim Thorsten und zwar kommen wir jetzt zu Thorsten Riemann, auch Protagonist der Liederbestenliste 2006 hier bei Extreme Ledermaching heute auf Coloradio und sein Song Wenn im Dunkel kalter Zeiten, das hat mich gleich übelst gecatcht und ihr werdet auch gleich hören warum, weil das eben halt so urige Liedermacher-Mucke ist, einfach

Ahnung, ich kann das nicht beschreiben, aber das so finde ich, so sollten alle Lieder machen. Nee, Quatsch. Aber halt so richtig, halt oldschool, keine Ahnung. Finde ich richtig gut. Im Dunkel kalter Zeiten. Thorstenriemann.de gibt es auch Termine. 17.04. Neuhagen bei Berlin und 26.04. Bad Freienwalde mit verschiedenen Programmen. Mit Singkonzert und Best of Riemann Solo. Könnt ihr mal schauen. Thorstenriemann.de und jetzt erstmal viel Spaß, wenn im Dunkel kalter Zeiten.

ich habe euch nicht zu viel versprochen, oder? Thorsten Riemann, wenn im Dunkel kalter Zeiten, sehr genial. Und was, ich habe mal vor x Jahren, habe ich mal einen uralt Song aus den 80ern bei YouTube hochgeladen von Werner Bernhäuter, Clownerie, und das, so dieser Sound, so das, da halt so uralt Liedermacher, finde ich halt übelst genial. Sehr schön, vielen Dank dafür. Und jetzt kommen wir zu zwei Protagonisten, die haben eigentlich bei Extremliedermaching, also auf der Liederbestenliste sowieso und bei Extremliedermaching auch, stehen die auf der Gästeliste. Und zwar wären das der Wenzel und Degenhardt. Genau, Degenhardt spielen wir zuerst mit seinem Song Dämmerung, Liederbestenliste 2006. Und der Wenzel, auch ständig bei uns in der Sendung, den spielen wir danach. Von der Angst heißt der Song. Und ich habe nochmal ganz schnell die KI gefragt, wo der Wenzel als nächstes spielt. 30.04. Volkspark Halle, Marburg, 7. Mai, Berlin, Freiluftkino Friedrichshagen, 3.07. In Leipzig, 5.09. in Weinböhler, also hier um die Ecke, 10.10.26 im Zentralgasthof und dann nochmal in Berlin zum Jahresabschluss. Das sind erstmal so die groben Sachen, die die KI rausgefunden hat. Jetzt viel Spaß mit Degenhardt und Wenzel.

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1: So, das war eine kurze Pause. Unser nächster Protagonist, mal sehen, ob er es erratet, die KI hat ausgespuckt, ist einer der bekanntesten und produktivsten deutschen Liedermacher, der besonders durch seine generationenübergreifenden Kinderlieder-Kultstatus erlangte. Sein Werk zeichnet sich durch eine Mischung aus tiefgründigen Texten für Erwachsene und fantasievollen, oft humorvollen Liedern für Kinder aus. Wer könnte das sein? Kleiner Tipp, ich scroll mal kurz runter. Hat an der Hochschule für Musik Karl Maria von Weber in Dresden studiert und hat unter anderem als Postbote, als Briefträger in seiner Heimatstadt Coswig gearbeitet. Viel Spaß! Hochstammrose von Gerd Schöne.

Zack. So. Liederbestenliste 2006 bei Extrem Liedermaching. Wir machen weiter mit einem kleinen Doppel. Und zwar das erste ist der Achim Reiche. Muss ich, glaube ich, nicht mehr viel dazu sagen. Der Mond ist aufgegangen, ist der Song, mit dem er vertreten ist. Und das zweite ist der Manfred Häder und Band mit seinem Song Blues hat keine Farbe. Viel Spaß dabei eben.

0: Genau.
1: Und wenn du mich persönlich fragst, schlage ich vor, du guckst einfach mal auf die Liederbestenliste.de, denn das, was wir spielen, ist, mittlerweile sind es nur noch 14 Songs von den angekündigten 15 Songs heute, das ist natürlich immer nur ein kleiner Ausschnitt und man findet leider nicht alles auf YouTube. Ich habe schon überlegt, ob wir einfach mal nur die Protagonisten abchecken und Songs von ihnen spielen, nicht unbedingt Songs auf der Liederbestenliste, sondern Songs von den Protagonisten, haben wir auch schon mal gemacht. Und da sind die Möglichkeiten ja unbegrenzt. Das komplette Archiv 1983 bis Dezember 2024 findet ihr, wie gesagt, auf liederbestenliste.de. Und je mehr Leute klicken und je mehr Leute dem Verein auf den Sack gehen, Verein Deutschsprachige Musik e.V., umso eher kommt die Liederbestenliste wieder. Denn die KI, also wenn du mich persönlich fragst, die KI hat ausgespuckt, die Liederbestenliste ist die renommierteste Chartliste für deutschsprachige Liedermacher und anspruchsvolle Popmusik. Sie wurde 1983 vom Südwestfunk, heute SWR, ins Leben gerufen und wird seit 2003 vom Verein Deutschsprachige Musik e.V. getragen. So, befindet sich im Umbruch und wenn du mich persönlich fragst, das ist der Titel des kommenden Songs von der Combo Queen B. Ina Müller und Edda Schnittgard. Viel Spaß mit, wenn du mich persönlich fragst.
2: Moin Hamburg!
3: Moin.
2: 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Aber es ist schon ein bisschen kälter geworden draußen. Habt ihr das auch gemerkt?

So, das war doch nice, Queen Bee. Und ich bild mir ein, Queen Bee hätten wir schon mal gespielt. Und wenn nicht, dann schlage ich vor, wir spielen es irgendwann nochmal. Die nächste Gruppe ist auch schon etwas älteres Semester. Ich habe mich jetzt nochmal durchgeklickert. Ich habe leider das Konzert damals in Dresden verpasst. Die waren vor ein paar Jahren in Dresden. Und ich hatte schon eine Karte, die hängt immer noch an meiner Pinnwand. Aber wie es manchmal so ist, du denkst dann, gehe ich hin oder gehe ich nicht hin? Und dann denkst du, ich gehe nicht hin. Und dann denkst du, ach, was war ich für ein Vollidiot, ich bin nicht hingegangen. Die Goldenen Zitronen aus den 80ern. Ich habe jetzt nochmal überlegt, weil es halt auch alles schon ein bisschen her ist. Und naja, man wird halt nicht jünger. Der Song, das bisschen Totschlag, der war schon ziemlich krass. Und den haben die haben zum G20 in Hamburg haben die ein Live-Konzert gegeben, da haben die den auch nochmal gespielt. Und der ist halt schon echt übelste Sorte. Wir spielen jetzt Lied der Stimmungshochhalter von den Goldenen Zitronen und unsere Sendung neigt sich auch so langsam dem Ende. Erstmal viel Spaß. Lied der Stimmungshochhalter.

Die goldenen Zitronen, sehr geile Mucke. Für immer Punk möchte ich sein. Für immer Punk. Die nächste Band hat auch einen ziemlich geilen Namen. Nicht vor den Kindern. Da habe ich erstmal ein fettes Grinsen gekriegt. Nicht vor den Kindern. Somewhere Over the Rainbow heißt der Song. Und unsere Sendung neigt sich jetzt wirklich langsam dem Ende. Ich bedanke mich schon mal fürs Zuhören. Wir hören uns in einem Monat wieder. Erster Samstag im Monat, 17 Uhr auf Coloradio. Genau. Nicht vor den Kindern. Und spielt bitte meine Sendung auch nicht vor den Kindern. Somewhere Over the Rainbow.

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1: Hallo und herzlich willkommen bei Literadio, heute im Literaturhaus. Ich freue mich sehr, heute Kaschka Brilla begrüßen zu dürfen und mit dir über deinen Roman Mein Vater, der Gulag, die Krähe und ich zu sprechen, der 2025 im Residenzverlag erschienen ist. Bevor wir aber dazu kommen, würde ich dich gerne kurz vorstellen. Du bist zwischen Wien und Warschau aufgewachsen, hast am Deutschen Literaturinstitut in Leipzig studiert und warst Redakteurin des Monatsmagazins Anschläge. 2020 ist dein Debütroman Roter Affe erschienen und 2022 der Roman Die Eistaucher. Für dein Schreiben hast du schon mehrere Stipendien und Preise bekommen und ich freue mich, heute dich hier begrüßen zu dürfen.
2: Dankeschön, vielen Dank für die Einladung, ich freue mich auch sehr.
1: Ich freue mich auch sehr und dann würde ich gleich schon einmal dich bitten, mit einem Ausschnitt aus deinem Roman zu starten.
2: Kurz bevor du starbst, fiel mir eine Haselnuss auf den Kopf. Dann rief meine Mutter nach mir und ich lief ins Haus. Um deine letzten Atemzüge zu hören, legte ich mich neben dich auf das Bett und schob meinen Arm unter deinen Nacken. So hielt ich dich fest an mich gedrückt, damit du sicher sein konntest, nicht allein zu sterben, damit deine Seele in Frieden zu mir sprechen könnte, wenn ich Jahre später die Vergangenheit aufschlagen und deine Geschichte erzählen würde. Und hier bin ich voller Zuversicht, sagst du, und ich sage, dass ich dieser Aufgabe ohne dich nicht gewachsen sei. Zusammen, sagst du. Zusammen stimme ich dir zu und blinzle in den Wald hinein, in dem ich meinte, dich einige Tage nach deinem Tod gesehen zu haben.
1: Dankeschön. Diese Stelle hat mich beim Lesen schon deshalb auch so berührt, weil mich die emotionale Verbindung zwischen dem Du und dem Ich, in dem Fall zwischen Vater und Tochter, so getroffen hat und das schon eigentlich ganz zu Anfang deines Romans und für mich auch ganz gut darstellt, wie dieser Roman in meinem Leseempfinden auch sehr stark von diesem Dialog zwischen dem Du und dem Ich lebt und dass sich das durch den Roman zieht, auch durch die Recherche des Ichs in Bezug auf den eigenen Vater und auch auf die Erfahrungen des Vaters. Könntest du kurz auf quasi die erste Idee oder den ersten Impuls eingehen, mit dem du in dieses Romanprojekt, in das Schreiben hineingehen wolltest?
2: Also die erste Idee und auch der erste Impuls waren letztendlich die letzten Lebensjahre meines Vaters, als er schon ziemlich schwer an Krebs erkrankt war und sich gewünscht hat, dass seine Zeit im Gulag, seine Zeit im Widerstand, er war im polnischen Widerstand im Zweiten Weltkrieg, er ist 26er Jahrgang, in der Armia Krajowa war er und wurde dann gegen Ende des Krieges, also eigentlich sogar schon ein Jahr nach dem Zweiten Weltkrieg, deportiert nach Sibirien und diese Zeit, also sowohl die Jahre während des Kriegs, als er als Kurier für die Armia Krajowa tätig war, als auch die Zeit im Gulag, waren Zeiten, die ihn natürlich sehr stark geprägt hatten bis zum Schluss. Er hat immer viel darüber gesprochen und es war halt sein Wunsch, dass diese Jahre, diese Geschichte nicht in Vergessenheit gerät. Mhm. Dass sie eben aufgeschrieben und publiziert wird und damit in der Welt bleibt. Und dieses Versprechen habe ich ihm gegeben vor seinem Tod. Und das war letztendlich der ausschlaggebende Punkt dafür, dass ich dann dieses Romanprojekt in Angriff genommen habe. Dieses Buchprojekt am Anfang war gar nicht sicher, ob es ein Roman werden wird, welche Form es haben wird. Aber dann ist es letztendlich ein stark autofiktionaler Roman geworden. Mhm.
1: Dieses Versprechen kommt ja auch in der Handlung, nenne ich sie mal unter Anführungszeichen, also im Sinne von im Text selbst direkt vor und wird auch konkret angesprochen und auch dieser Pakt, der zwischen Tochter und Vater geschlossen wird, aber auch viele verschiedene Momente des Zuhörens, des Recherchierens, auch der Diskussion und der Konflikte auf verschiedenen Ebenen, wenn es auch um die Erfahrungen des Vaters und im Gulag und auch die Identität des Ichs geht, zum Beispiel auch über Homophobie und auch ihre sexuelle Orientierung und auch über ganz verschiedene Diskussionen über Menschenrechte, Vergangenes, Heutiges. Und ich wollte dich in der Hinsicht fragen, ob es beim Schreiben Augenblicke oder Textstellen gab, die dich selbst überrascht haben.
2: Das ist, finde ich, immer sehr, sehr schwer nachträglich zu verifizieren. Wahrscheinlich wird das schon so gewesen sein. Ich könnte jetzt keine Stelle wirklich herauspicken, wo das so war. Ich glaube, ich hatte, also als es dann zu dem Punkt kam, dass ich die Form gefunden hatte für dieses Unterfangen, das Projekt sehr klar vor Augen und habe nicht so viel nachdenken müssen, im Sinn von, also wie das ja, wenn man wirklich fiktional schreibt, muss man sich ja die Szenen nochmal anders vor Augen führen. Und hier habe ich ja aus dem geschöpft, großteils aus dem geschöpft, was da war. Und die größten Entscheidungen waren wahrscheinlich die Reihenfolgen der Textstellen letztendlich. Aber die Inhalte, die hatte ich sehr, sehr klar vor Augen, als ich mit dem Projekt begonnen habe. Also da war jetzt in dem Sinn nichts überraschend.
1: Danke. Und weil du auch auf die Reihenfolge der Textstellen eingegangen bist, der Text bzw. der Roman ist ja auch in drei Abschnitte, drei Teile geteilt. Und ich wollte dich fragen, wie du dann bei der Struktur vorgegangen bist. Also ob du viel mit Überarbeitung

0: Ist das das erste Mal, dass du, also dass sie sich mehr so ergeben haben, oder planst du auch generell weniger beim Schreiben? Wie war es bei den bisherigen Schreibprojekten?
1: Also ich würde sagen, dass jeder Roman zumindest, bei den Romanen, die sind ja, alle drei sind, finde ich, sehr unterschiedlich gebaut. Und deswegen war die Arbeit daran auch eine sehr unterschiedliche. Also der Rote Affe hat ja quasi mehr einen linearen Aufbau, weil es diesen Roadtrip gibt und der verleiht dem gesamten Roman seine Struktur, während bei den Eistauchern zwei Zeitebenen ständig irgendwie ineinander geschoben werden und trotzdem sich gegenseitig beeinflussen, weswegen es ja gar nicht möglich gewesen wäre, bei den Eistauchern also eine Zeitebene zu schreiben und die andere, sondern ich musste quasi ständig wirklich parallel, also wenn ich die eine Zeitebene geschrieben habe, musste ich dann daraufhin die andere Zeitebene schreiben, weil sie sich auch gegenseitig bedingt haben und aufeinander bezogen haben. Das war sicher vom strukturellen Aufwand her von den drei Romanen der herausforderndste, auch mit den vielen sich abwechselnden Perspektiven, aus denen er geschrieben ist. Der Rote Affe spielt sehr viel mit Genres und Formen. Das war vom Aufbau her ein starkes Augenmerk. Aber also das sind schon so Entscheidungen, die ich quasi vorab treffe, aber den Verlauf und die Figurenentwicklung sind ja eben nicht umsonst, heißt es ja, Entwicklung sind etwas, was sich im Laufe des Schreibens prozessartig ergibt, und ich glaube, anders wäre es ja gar nicht möglich. Und insofern ist ja dann auch alles immer wieder überraschend, weil ich ja nicht von Anfang an genau sagen kann, wie die Figuren am Ende des Romans dastehen werden. Das ist sicher bei Mein Vater, der Gulag, die Krähe und ich anders gewesen, weil so vieles auf wahren Begebenheiten beruht. Ja. Also ich wusste ja, dass Karl fliegen wird, Karl die Krähe, dass er irgendwann, dass der Flügel heilen wird und er fliegen wird. Ich hätte mich natürlich auch gegen die Wirklichkeit entscheiden können.
0: Ja.
1: Aber ich fand ja, dass quasi mein Deal in diesem Buch war, wenn ich die Wirklichkeit meines Vaters verwende, dann verwende ich auch meine. Und insofern waren die Entwicklungen der Ich-Erzählerin, des Vaters und der Krähe vorhersehbar beim Schreiben. Und das war nicht der überraschende Teil. Vielleicht war der überraschendste Teil der emotionale Kampf mit diesen Aufnahmen, mit der Vergangenheit und auch mit der Geschichte, also der Geschichte dieser Zeit, die ich recherchiert habe und über die ich so viel gelesen habe und die ja eine unglaublich schmerzhafte Geschichte ist. Also auch wenn man sie heute liest, finde ich noch immer, es ist wirklich kaum auszuhalten, sich diese Sachen durchzulesen, und natürlich dann noch schwieriger auszuhalten, wenn man sie aus dem Mund seines Vaters dann auch noch zeitlich versetzt, also nach seinem Tod nochmals hört und einerseits so eine emotionale Distanz dazu hat und auf der anderen Seite auch nicht mehr die Möglichkeit, Trost zu spenden.
0: Ja. Ja. Trost zu spenden und, wie ich mir vorstellen kann, da auch in dieser Kommunikation, in diesem Gespräch Trost zu erhalten, Trost zu spenden, etwas schöpfen zu können, gemeinsam sein zu können. Auch die Recherche und die Aussagen und Erfahrungen des Vaters hatten mich im Laufe der Handlung immer wieder getroffen und auch in ganz unterschiedlichen emotionalen Verfassungen hinterlassen. Ich hatte mir dann vorgestellt, wie diese vielleicht Suchbewegung beim Schreiben auch ausgeschaut hat, dem nachzugehen, dem Gesprochenen des Vaters und auch

0: wenn ich auch nicht vieles aus dem eigenen Kontext direkt nachvollziehen konnte, einiges auch wiedererkennen konnte. Mein Großvater war auch im Gulag 10 Jahre lang. Und dann, glaube ich, sich zurückzuversetzen an einem Ort oder Zeitpunkt, wo die Person, die gesprochen hat und die eigenen Erfahrungen geteilt hat, am Leben ist und das fast schon zu archivieren, aber gleichzeitig auch die eigenen Erfahrungen beim Zuhören, beim Aushalten, glaube ich, niederzuschreiben. Das war sehr eindrücklich in deinem Text. Ich glaube auch, weil mir immer wieder auch die Körperlichkeit und diese emotionale Intimität, die du in den Text in unterschiedlichen Situationen mit eingebracht hast, mit der Krähe, mit den NachbarInnen, mit Esther, mit dem Corona-Pandemie-Lockdown-Kontext und auch der eigenen Krankheit und Erkrankung des Vaters. Und ich fand auch die Bilder, die du fortlaufend in deinem Text benutzt hast, sehr, sehr eindrücklich. Also einerseits auch das Eis oder die Kälte, die Eisbären, die Tiere, die auf Schnee bezogen sind, die du immer wieder mit eingebaut hast, das Meer, den Wald, um ja als Assoziation für den Vater oder auch für den Tod des Vaters. Und ich hatte mich beim Lesen auch gefragt, wie die Krähe als Figur und als Bild entstanden ist und wie du da an Schreiben rangegangen bist. Ich glaube, ich hatte so meine eigenen Theorien, aber es würde mich sehr interessieren, was du dazu sagst.
1: Na, ich bin auch interessiert an deinen Theorien. Ich glaube, für mich war klar, dass es in diesem Buch und in dieser Geschichte, also sowohl in der Geschichte meines Vaters als auch in meiner eigenen Geschichte, braucht es einen Hoffnungsträger. Und das kann weder ich noch mein Vater sein. Der muss quasi von außen kommen, dieser Hoffnungsträger. Das war mir ganz wichtig. Ich wollte nicht, auch für meinen Vater, nicht ein Buch rausbringen, weil mein Vater war ein sehr lebensfroher und lebensbejahender Mensch. Und trotzdem sind natürlich diese Erlebnisse, die im Fokus stehen, sehr zermürbend. Und ich wollte eben das Lebendige trotzdem stark einbinden. Das Lebendige einerseits, die Hoffnung und auch bis zu einem gewissen Grad das Unmögliche, das dann letztlich immer wieder möglich wird, wenn einer gar nicht damit rechnet. Und eine Freundschaft, nenne ich es jetzt mal, zwischen einem Menschen und einem Wildtier gehört für mich zu diesen Unmöglichkeiten, die doch immer wieder passieren, wo sich zwei Lebewesen, die unterschiedlicher fast gar nicht sein könnten, erkennen und eine Verbindung eingehen, die bis ins Herz geht. Und das wollte ich gerne diesen anderen Erzählungen mitgeben in diesem Buch.
0: Das ist auch für mich so beim Lesen rübergekommen. Ich muss sagen, zwischendurch habe ich gezweifelt, ob ich diesem Hoffnungsschimmer vertrauen will, so als Leserin, weil du auch vorhin gemeint hattest, dass es irgendwo auch vorhersehbar ist, zum Beispiel auch dieser Flug von Karl. Aber ich war mir dann auch nicht immer sicher, wie lange Karl da bleiben würde als Krähe und auch als Freund von der Ich-Erzählerin, also einfach als eine Figur, die der Ich-Erzählerin auch sehr viel Nähe und Hoffnung gibt in der Isolation, in der Einsamkeit auch, die beschrieben wird. Und dann hat es mich sehr abgeholt, dass es dann doch wirklich ein Hoffnungsschimmer in der Geschichte war.
1: Ja. Ich finde, man muss nicht immer grausam sein als Autorin. Ich finde, man kann durchaus manchmal die Sachen, die notwendig sind, auch so geben.
0: Und ich habe das, glaube ich, auch wirklich gebraucht beim Lesen. Und vor allem,
1: ich habe es beim Schreiben auch gebraucht.
0: Das erleichtert mich. Weil dann hätte ich ansonsten auch gefragt, was du beim Schreiben, vor allem wenn es um Abschnitte und auch Schreiben von einer Person, die dir sehr nahe steht, die dir sehr lieb ist, aber halt Erfahrungen beschreiben, die wirklich mit systematischer Unterdrückung, mit Gewalt, mit Folter zu tun haben und die du, wie ich aus dem Text rauslesen konnte und jetzt auch aus dem Gespräch erfahren habe, wo du auch die Aufzeichnungen durchgegangen bist, die du von deinem Vater hattest. Ja, welche Herausforderungen es eigentlich gab, Gewalt oder auch wirklich schmerzhafte Erfahrungen in einen Text zu bringen?
1: Also es war wirklich kein Spaß, diesen Roman zu schreiben, auch gerade angesichts eben dieser Passagen. Ich habe wahnsinnig viel wirklich geweint, während ich an diesem Projekt gearbeitet habe. Ich glaube auch nicht, dass ich so bald wieder so etwas machen möchte. Ehrlich zu sein, ich habe mich dann auch sehr gefragt, wie das Kollegen, Kolleginnen machen, die sich diesen Themengebieten nahezu schon verschreiben. Also ich habe schon eine, natürlich schon eine Faszination zu irgendwie den dunklen Seiten des Menschseins, das würde ich schon sagen, aber das ging doch nochmal anders an meine Grenzen und
0: ja,
1: ich bin wirklich auch, ich bin sehr froh, dass dieses Buch draußen ist und dass es einiges an Aufmerksamkeit bekommen hat. Ich bin sehr, sehr glücklich. Ich bin ja jetzt seit einer Woche zurück, knapp einer Woche zurück aus Polen, dass es quasi eine Lesereise mit dem Buch in Polen gegeben hat, dass zumindest schon mal Ausschnitte auf Polnisch übersetzt worden sind von Agnieszka Kowaluk, um hier auch die Übersetzerin zu nennen, eine ganz tolle Übersetzerin. Und ich habe dann auch bei den Lesungen diese Ausschnitte auf Polnisch gelesen, vorgelesen und fand das damit wirklich diesem Versprechen nochmal gerechter geworden zu sein, dass das Buch auch in die Heimat meines Vaters quasi zurückgefunden hat und dort Gehör gefunden hat. Und dann wird es ja auch noch eine Lesung in London geben, weil es auch eine kurze Übersetzung eben ins Englische gibt von Passagen. Das sind so Sachen, die finde ich super wichtig und das freut mich total. Wirklich in erster Linie für die Sache, muss ich sagen. Und dann bin ich irgendwann auch ganz froh, wenn ich das Buch zurück ins Regal stellen kann. Und ich habe mir ganz fest vorgenommen, dass das nächste Projekt, an dem ich arbeite, da möchte ich ganz viel Spaß dabei haben. Und mich jedes Mal, nicht jedes Mal, das wäre vielleicht übertrieben, aber doch immer wieder drauf freuen, mich dran zu setzen, weil ich muss schon zugeben, dass mir dieses Projekt, da habe ich mich doch jedes Mal ein bisschen dahin getreten, weiterzumachen und das zu Ende zu bringen und wirklich so mein Bestes, mein Allerbestes zu geben. Und es hat mich schon auch wahnsinnig erschöpft einfach.
0: Ja, das klingt sehr verständlich, wenn man das Buch gelesen hat, auch wenn ich nur einen Einblick als Leserin bekommen durfte. Und weil du auch die Lesereise in Polen angesprochen hast, gab es, ich sag mal, trotz aller Intensität, die auch zu Recht mit diesem Text verbunden wird und auch trotz der schweren Gedanken und Gefühle, auch Augenblicke in der Rezeption in Polen, aber auch sonst allgemein, die dich gefreut haben an deinem Roman?
1: Auf jeden Fall. Also es hat mich ganz viel an der Rezeption gefreut. Es freut mich ja auch wirklich, diese Geschichten, denen Raum zu verschaffen. Also sowohl irgendwie der Widerstandsgeschichte meines Vaters, aber auch der queeren Geschichtsschreibung, weil ich wirklich beiden immer versuche, sehr viel Platz zu geben in den Veranstaltungen, in den Lesungen. Und damit gibt es ja nochmal eine andere Ebene der Sinnhaftigkeit, die mir auch Kraft gibt, das zu machen. Also der Sinnhaftigkeit jenseits jetzt natürlich einer literarischen Sinnhaftigkeit, aber ja. Nein, und es gibt auch viele sehr berührende Momente, also gerade auch auf dieser Lesereise in Polen, wo sich Leute bedankt haben, dass so ein wichtiger Teil polnischer Geschichte auch aus einer polnischen Perspektive im deutschsprachigen Raum erscheinen konnte. Ja. Und das hat mich natürlich schon wahnsinnig gefreut, dass das so verstanden wird, so gesehen wird. Ja.
0: Ja. Ich stelle mir das auch als ganz besondere Erfahrung vor, wenn auch das eigene Schreiben, was zunächst auf Deutsch erschienen ist, dann auch wirklich auf Polnisch in Polen rezipiert wird und übersetzt wird. Und ich wollte dich dann bitten, auch noch einen Ausschnitt, wenn du magst, vorzulesen.
1: Ja, gerne. Das ist jetzt ein Ausschnitt, den ich direkt aus den Gesprächen mit meinem Vater ins Deutsche übersetzt habe. Senju, das war ein Lager, in dem Ziegel hergestellt wurden, eine Ziegelfabrik war das. Und in diesem Lager war ich 1946, 47 und 48, danach haben sie mich nach Moskau deportiert. In Senju war ich also am längsten und die Sterblichkeit aufgrund von Hunger, Krankheiten und Kälte war dort sehr hoch. In Senju waren wir auch zuständig für den Erhalt der Eisenbahnstrecke, auf der Kohletransporte von Workuta in den Süden der Sowjetunion fuhren. Weißt du, Sibirien, das waren 70 cm Vaseline und darunter lag Schlamm. Und wenn diese Güterzüge darüber fuhren, brachen manchmal die Schienen auf der Strecke ein und wir mussten hinfahren und das ausbessern, damit die Transporte weiterfahren konnten. Die Gefangenen wurden dort nicht einmal besonders bewacht, weil man ohnehin nirgendwo hinwegrennen konnte. Wenn man aufgehört hat zu arbeiten, ist man einfach erfroren. Und genau das habe ich mir gedacht. Ach was, ich erfriere einfach. Schließlich hatte ich das Leben satt und dann bin ich stehen geblieben. Ich habe mich nicht mehr bewegt, nur noch gezittert. Wahrscheinlich wäre ich erfroren, hätte mich nicht so ein Blatt neu gerettet. Bei den Lagerfeuern saßen Wärter und Banditen und einer dieser Banditen hat gesehen, dass ich da so stehe und schon erfriere und sprang auf und schrie, was machst du denn? Stotte dir Lajesch. Willst du sterben? Tchatschisch umieret? Er schleift mich zur Feuerstelle, gibt mir seinen Mantel und ich darf bleiben, bis mir nicht mehr kalt ist, bis ich nicht mehr sterben möchte. Ein Verbrecher, ein Russe, mein Feind, rettet mir das Leben. Ich habe keine Ahnung, warum. Ich war ja kein Russe. Die Russen wurden dort besser behandelt. Einfach so. Ich habe ihn danach nie wieder gesehen, auch nicht im Lager. Ohne ihn wäre ich erfroren. Ja, sage ich, sonst gäbe es mich nicht. Genau, wir lachen, weil alles plötzlich so leicht scheint, weil das Leben nichts anderes ist als das Leuchten eines Glühwürmchens, als Karls aufgerissener Schnabel, als Esters Augenaufschlag und der Arm eines Banditen, der dich zur Feuerstelle zieht und deinen Sterbeplan vereitelt und mir das Leben schenkt.
0: Vielen lieben Dank. Und weil du auch im Gespräch meintest, dass du bei deinem nächsten Projekt möglichst viel Spaß haben und auch herausholen willst für dich selbst, wollte ich dich fragen, ob du einen Ausblick geben kannst, woran du derzeit arbeitest.
1: Nein, das ist noch, das steckt noch einfach okay. So in den Kinderschuhen, dass ich da noch gar nicht darüber sprechen kann.
0: Dann habe ich aber auch schon eine andere Frage parat. Okay. Und zwar sind wie wir auch anhand des Auszuges sehen konnten, in den Text selbst auch immer wieder Stellen eingebettet, in denen konkret das Gespräch zwischen Tochter und Vater zu lesen sind. Und am Ende des Romans hinten gibt es auch eine Bibliografie. Könntest du noch kurz auf deinen Rechercheprozess eingehen, den du für dieses Buch gemacht hast?
1: Also der war so chaotisch, wie meine Rechercheprozesse immer sind. Mhm. Das heißt, ich habe begonnen, also ich hatte über fast 15 Jahre habe ich Material gesammelt und bin damit wirklich so an all die Orte gezogen, wo ich gewohnt habe. Ja, es war so eine Kiste voller Bücher. Die sind so mit mir von Wien nach Frankreich, nach Leipzig, nach Berlin, nach Leipzig und zurück nach Wien gezogen. Und mit denen habe ich begonnen. Mhm. Also das waren Bücher einerseits eben von Martin Pollack, Galizien war eins der Bücher, von Timofey Snyder, Und da habe ich begonnen und dann habe ich anhand auch derer Bibliografien weitergearbeitet. Und es ist ja so, gerade, ich glaube, im literarischen Schreiben, was es ja letztendlich auch war, es ist ja kein Geschichtsbuch, fliegen einer ja oft die Bücher dann so zu. Also man streut ja eben diese Information, woran einer da arbeitet, und dann kriegt man auch von anderen Informationen. Das haben ja immer wieder eben auch Leute auf Social Media, mit denen ich quasi in der Ferne befreundet bin, dann geschrieben, kennst du denn dieses Buch oder jenes oder hast du das schon gesehen? Und da waren doch immer wieder eben auch Titel dabei, die ich noch nicht kannte und die ich mir dann bestellt habe oder ausgeborgt. Und so habe ich mich quasi von einem zum nächsten gehangelt. Und irgendwann habe ich das Gefühl, gerade wenn man so kreuz und quer zu einem Thema liest, ergibt sich dann über diese rhizomartigen Stränge dann irgendwann so ein Ganzes, und man kriegt ein ganz gutes Gefühl für den Raum und die Zeit, über die man schreibt.
0: Ich fand das auch besonders beeindruckend und spannend, wie dieser Prozess des Recherchierens dann auch in den Text eingebettet wurde und wie ich ihn dann quasi fast schon selbst auf einer Spurensuche nachverfolgen durfte. Und an dieser Stelle möchte ich mich ganz herzlich für das Gespräch bedanken.
1: Ich bedanke mich auch ganz herzlich.
0: Ja, hat mich sehr gefreut.
1: Mich auch.
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In Würde zu sterben und in der Zwischenzeit, so ist das Wetter eben, ein Lied für neue Generationen. 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

Einen wunderschönen guten Abend und willkommen hier zu Aufgelauscht. An den Decks hört ihr schon den Kurb. Und wir werden euch jetzt die nächsten 4 Stunden mit schöner elektronischer Musik verzaubern. Ja, dann wir melden uns später nochmal. Stay tuned.

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